0: wirklich immer so Fünftligist gegen Erstligist. Und so insgeheim ist man dann immer so ein bisschen für den Underdog. Vielleicht geht das auch nur mir so, aber ich freue mich absolut auf dieses Spiel. Ist ja auch im Fernsehen. Die Eimsbüttler haben so richtig schön Bock auf dieses Spiel, haben sie jetzt im Vorfeld schon gesagt. Die Vorfreude ist so herrlich ansteckend, dass wir uns davon gerne infizieren lassen. Nach so den nächsten drei Songs, okay?
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0: Ja, die Popnacht hier. Am sehr frühen Dienstagmorgen mit ein bisschen Fußballromantik. Denn das Schöne, was passiert beim DFB-Pokal, ist ja, dass so Fünftligisten gegen Erstligisten spielen. Wir haben es gerade eben schon angekündigt. Es ist der großartige Hamburg-Eimsbütteler Ballspielclub, der HEBC, im DFB-Pokal heute Abend gegen Borussia Dortmund. Am Wochenende haben die noch vor 200 Zuschauern in der fünften Liga gespielt. Heute dann live im Fernsehen vor 40.000. Jens Grotegut aus dem Popnacht-Team. Wir lieben ja auf jeden Fall schon mal die lila Werbeplakate für das Spiel, die überall in Hamburg hängen.
1: Ja, da ist zum Beispiel zu lesen, Dortmunds Kader hat 8 Nullen, unsere nicht eine. Ja, weil klar, die Dortmunder Mannschaft ist ja mehrere hundert Millionen wert, haha. Die Eimsbütteler sind alles Hobbykicker, die übrigens heute auch, ich weiß nicht, ob alle arbeiten müssen, aber ein paar auf jeden Fall, weil die haben ja ganz normale Jobs und kicken dann als Hobby und treffen sich zum Beispiel heute um 16.30 Uhr beim Italiener und von da aus geht's mit einem Teambus dann ins HSV-Stadion zum DFB-Pokalspiel. Cool. Kann man mal machen. Und HEBC-Captain Yannick Wrede, der könnte sich theoretisch sogar den Umweg über den Italiener sparen, weil der arbeitet nämlich im normalen Leben in der Scouting-Abteilung beim Hamburger Sportverein, also HSV, und guckt sich dann Mannschaften wie den BVB beruflich an. Heute darf er gegen sie spielen.
2: Wenn ich hier so gerade rumgucke, versuche ich mir schon vorzustellen, wo so die Leute sitzen, die ich hier platziert habe, aus meinem engsten Kreis, aber auch die, die von weit her kommen. So geht es, glaube ich, jedem Spieler. Ja, wird total besonders. Wird was Einmaliges fürs Leben, was man sich doch einfach einmal abspeichern muss.
1: Und wie heißt es so schön, selbstironisch auf einem anderen lila Plakat? Wenn es gut läuft, fahren wir nach Berlin. Wenn es schlecht läuft, fliegen wir.
0: Das wäre echt auch ganz gut. Jetzt hoffen wir natürlich alle ein bisschen auf die Sensation, dass der Underdog gewinnt, dass der kleine Fünftligist den deutschen Vizemeister aus dem Pokal kegelt. Gäbe es irgendwie was Ähnliches? Gab es da vielleicht schon mal was?
1: Ja, es gab das tatsächlich genau einmal. Zumindest habe ich nur ein einziges Spiel gefunden, wo so der ganz Kleine gegen den ganz Großen gewonnen hat, vor 25 Jahren. Der SSV Ulm, damals nach einem Zwangsabstieg, haben sie als Fünftligist den damaligen Bundesligisten 1. FC Nürnberg rausgehauen mit 2:1. Die letzte große Sensation, die gab es vor 5 Jahren, da ist Bayer Leverkusen gegen den Viertligisten Rot-Weiß Essen rausgeflogen. Aber eins spricht definitiv dafür, dass David heute Abend nochmal Goliath so richtig eins über den Schädel zieht.
0: Ach ja?
1: Steht auf einem HEBC-Plakat, habe ich gelesen. Die Statistik spricht für uns. Gegen den BVB haben wir noch nie verloren. Und Trainer Philipp Obloch meint auch:
3: Wir wollen uns trotzdem so weit strecken, wie wir irgendwie können. Und wenn das am Ende mit 0-0 ins Elfmeterschießen geht, bin ich der Letzte, der was dagegen hat.
1: Ja.
3: Elfmeterschießen sind wir gut.
0: Ja, auf Gott. So machen wir es.
1: Der Norddeutsche halt, so ist er. Elfmeterschießen, da sind wir gut.
0: Ja, finde ich gut. Der Fünftligist gegen den deutschen Vizemeister, der Hamburg-Eimsbütteler Ball Spielclub, auch ein sensationeller Name für den Verein.
1: Ja.
0: Der HEBC gegen Borussia Dortmund im DFB-Pokal. Anpfiff heute, 20.45 Uhr. Und wenn uns einer von diesen Jungs gerade zufällig hört, weil er vor Aufregung vielleicht nicht schlafen kann, meldet euch gerne bei uns. 07221 2011. Wir haben hier einen Song, der ist ungefähr so schnell wie euer Puls. Neu von Another und 54 Ultra. Das ist Talk to You in der Popnacht.

0: Jetzt hatten wir es doch gerade über den DFB-Pokal hier in der Show, ne? Also das Spiel heute Abend, was ja wohl stattfindet zwischen, also Borussia Dortmund selbstverständlich und dem Verein, dessen Namen ich mir nicht merken kann, weil er aber viel zu lustig ist. Und zwar dem Hamburg-Eimsbütteler Ballspielclub HEBC. Wir reden also über fünfte Liga gegen erste Liga. Und wir haben gerade eben noch gemutmaßt, ob einer der Spieler vielleicht noch wach ist von den Hamburgern, weil er nicht schlafen kann vor Ausregung. Und dann kommt hier eine folgende Nachricht per Sprachnachricht ins Studio geflogen.
1: Die Dortmunder, die werden nicht schlafen können. Wir putzen die weg. Ganz einfach. Wir putzen die weg. Und reingehauen, Junge. Das war der Tommy aus dem Emsland.
0: Spielt bei Beinchen im Sturm.

0: Through the Eyes of a Child von Raymond hier in der Popnacht. Es ist kurz nach 3:30.
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2: Heute gibt es mal Sonnenschein, mal dichtere Wolken. Im Süden scheint die Sonne auch länger. Oft bleibt es trocken. In der Nordhälfte treten vor allem ab dem Mittag aber doch einzelne Schauer auf. Die Höchstwerte liegen zwischen 19 und 25 Grad. Der Wind kommt aus westlicher Richtung und spielt keine große Rolle. Er weht schwach bis mäßig.
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3: Vorsicht bitte auf der A643 A60 Wiesbaden Richtung Bingen. Zwischen Dreieck Mainz und Heidesheim liegen Gegenstände. A4 Kirchheimer Dreieck Richtung Erfurt. Zwischen Friedewald und Wildeck-Hünebach wird nach einem LKW-Unfall der Verkehr bis ca. 7 Uhr an einer Unfallstelle vorbeigeleitet. Die Umleitung führt über die U79. A7 Kassel Richtung Hannover. Die Auffahrt Kassel-Ost ist bis voraussichtlich 5. September wegen Bauarbeiten gesperrt.
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0: Gute Fahrt zusammen, selbstverständlich. Hier ist die Popnacht. Ich bin Benedikt Lavin und hier der Song, falls ihr aus Versehen den Seitenspiegel vor dem Auto von eurem Papa kaputt gemacht habt. Oh yeah.

Es tut einfach gut, wenn man die Stimme von Justin Bieber hört, ehrlicherweise. Hier ist die Popnacht. Hello zusammen. Ein Update aus dem Verkehrszentrum. Vorsicht bitte auf der A14 Halle Richtung Magdeburg zwischen Halle Trotha und Lobejün. Eine ungesicherte Unfallstelle. Und Vorsicht auf der A71 Suhl Richtung Erfurt auf der Talbrücke Steinertal. Hier sind Personen auf der Straße und die Geschwindigkeit ist auf 40 km/h begrenzt. Bitte vorsichtig fahren durch diese Nacht. Jetzt mit Maisie Peters.

0: Es gibt was Spannendes, ein spannendes Urteil aus den USA.
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0: Fast exakt 30 Jahre nach dem Mord an Rapper Tupac Shakur gab es eben eine Verurteilung. Jens Grotegut aus dem Popnacht Aktuell Team. Dwayne Davis, Keith D., wurde des Mordes für schuldig befunden.
2: Ja, er soll Tupac aber nicht selber erschossen haben, aber den Mord an ihm organisiert und die Waffe besorgt haben. Nach mehreren Wochen Prozess hat eine Jury eben das Urteil gefällt. Der Fall, der wird ja seit damals immer mal wieder diskutiert und in diversen Dokumentationen aufgerollt. Als Musikfan kann man da, glaube ich, nicht vorbei. In den letzten 30 Jahren. Am 7. September 1996 waren Tupac und der Chef seines Labels Death Row Records, Suge Knight, in Las Vegas bei einem Boxkampf von Mike Tyson. Danach sollen sie einen jungen Mann verprügelt haben, den Neffen eben von Davies, beides Gangmitglieder, und das war offenbar der Auslöser für einen Racheakt. Wenig später wurde aus einem Auto auf Tupac geschossen. Er starb dann sechs Tage später. Jetzt wurde der inzwischen 63-jährige Davies schuldig gesprochen. Ihm droht eine lebenslange Haftstrafe.
0: Das Urteil kam gerade eben erst. Ihr habt es bei uns sofort gehört. Hier ist die Popnacht.

sagt Benny Bär normalerweise hier in der Popnacht, Grüße gehen in die Cloud. Tupac. Jetzt hat er endlich seine Ruhe gefunden, weil wir den Mörder kennen. Gerade eben kam die Einmeldung. Ihr habt es hier gehört in der Popnacht. Ein Update noch aus dem Verkehrszentrum. Vorsicht auf der A7 Fulda Richtung Kassel. Zwischen Melsungen und Guxhagen steht ein defektes Fahrzeug.

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1: Um 3 Uhr mit Christine Beidt. Die EU-Verteidigungsminister beraten heute in Irland über die weitere militärische Unterstützung der Ukraine. Thema wird auch die russische Schattenflotte sein, wie die EU-Außenbeauftragte Kallas mitteilte. Aus Brüssel berichtet Sabrina Fritz.
2: Rund 680 Schiffe hat die EU schon auf die Sanktionsliste gesetzt. Damit soll der russische Ölverkauf verhindert werden. Bald könnten weitere Schiffe dazukommen, aber auch Sanktionen gegen russische Einzelpersonen sind im Gespräch. Die Europäische Union will weitere Strafmaßnahmen gegen Russland verhängen. Ein Grund sind die anhaltenden Angriffe gegen die Ukraine, aber auch die zunehmende Bedrohung für die Gemeinschaft. Hinter den zahlreichen Drohnen- und Störaktionen der vergangenen Monate vermuten viele Politiker Moskau. Sicherheitsexperten zählen auch den versuchten Drohnenanschlag auf dem Leipziger Flughafen dazu.
1: Die USA haben die Einladung Russlands zum G20-Finanzministertreffen in North Carolina verteidigt. Ein Sprecher des Weißen Hauses sagte, man arbeite mit Russland an einer Vereinbarung, das Blutvergießen in der Ukraine zu beenden. Dafür spreche man mit den Leuten, mit denen gesprochen werden müsse. Die USA haben zurzeit den Vorsitz der G20. Die Einladung des russischen Finanzministers hat bei den Vertretern aus Europa Empörung ausgelöst. Bundesfinanzminister Klingbeil sprach von einem irritierenden Signal. 30 Jahre nach dem Mord an US-Rapper Tupac Shakur haben die Geschworenen den Angeklagten Dwayne Davis schuldig gesprochen. Demnach hat der frühere Gang-Anführer die Tat organisiert. Dem 63-Jährigen droht nun eine lebenslange Gefängnisstrafe. Tupac war 1996 in Las Vegas durch Schüsse aus einem vorbeifahrenden Auto getötet worden. Hintergrund soll ein Bandenkrieg gewesen sein. Der argentinische Profifußballer Lionel Messi wird nicht mehr für die Nationalmannschaft seines Heimatlandes spielen. Die Entscheidung tue weh, aber es sei der richtige Zeitpunkt, teilte der 39-Jährige mit. Südamerika-Korrespondentin Anne Herberg berichtet.
3: Er habe es immer geliebt, in der Selektion zu spielen, immer gekämpft, nun aber sei er leer. Er habe nichts mehr zu geben und außerdem kämen nach ihm großartige Nachwuchsspieler, die es verdient hätten, dort zu sein. Insgesamt stand Messi für die Albiceleste stolze 207 Mal auf dem Rasen. Dabei erzielte er 125 Tore. Zu seinen größten Erfolgen zählt der WM-Titel 2022.
1: Das Wetter für Deutschland. In der Nacht an den Küsten und im Osten weitere Schauer, sonst wechselnd bewölkt oder sternenklar. Die Tiefstwerte 15 bis 9 Grad. Tagsüber im Norden weitere Schauer, vereinzelt Gewitter, an den Alpen nur geringes Schauer- und Gewitterrisiko. Sonst Sonne, Wolken und meist trocken, dazu maximal 19 bis 26 Grad. Die Zeit, es ist 3.03 Uhr.
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4: Vorsicht bitte auf der A7 Fulda Richtung Kassel. Zwischen Melsungen und Guxhagen steht ein defektes Fahrzeug. Vorsicht bitte auf der A643 A60 Wiesbaden Richtung Bingen. Zwischen Dreieck Mainz und Heidesheim liegen Gegenstände. A4 Kirchheimer Dreieck Richtung Erfurt. Zwischen Friedewald und Wildeck-Hünebach wird nach einem LKW-Unfall der Verkehr bis ca. 7 Uhr an einer Unfallstelle vorbeigeleitet. Die Umleitung führt über die U79.
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5: Hi und eine gute Nacht zusammen. Mein Name ist Benedikt Laven. Jetzt Flow mit Lick It.
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0: Lost Frequencies. Love is the only thing. Hier ist die Popnacht. Hallo zusammen. Was ist euer Lieblingswitz von Mundstuhl? Also die beiden, also Lars und Ande, sind ja ungefähr schon seit dem späten Mittelalter oder frühen Mittelalter. Da sind sich die Quellen uneinig. Bereits als Comedy-Duo in Deutschland unterwegs. Auch aktuell wieder auf Tour. Gerade eben noch gesehen. Wäre vielleicht sogar noch was, ne? Für die Weihnachtszeit. Einfach ein bisschen über den Mundstuhl lachen. Also lieb, dass ihr fragt. Bei mir ist es, wenn sie Alda, wie heißen die, Dragon und Alda machen, glaube ich. Dann gibt es diesen Einspruch, trinkst du konkrete fettarme Milch, kriegst du korrekte Fettarm. Einfach schon immer geliebt. Gut, nun, Mundstuhl wieder auf Tour und wir lachen jetzt ein bisschen über Mundstuhl hier in der Show. Es geht um Navigationssysteme.
1: Navis mag ich nicht. Ach komm, hör auf. Navis, nee, das ist mir, das, ich kann das nicht leiden da mit dem Scheißen. Ich mag das viel lieber mit so Straßenkarten, so richtig oldschool, so wie früher. Ja was nix denn da so blöd? Ja, ich sag ja, früher war alles besser.
2: Auf den Satz habe ich gewartet, ja früher war alles besser, wenn ich so eine Scheiße höre.
1: Wo sind die Kinder mit dem einen zugeklebten Auge?
2: Ja gut.
1: Ja? Wo sind die? Gibt's doch nicht mehr.
2: Das ist wahr.
1: Ja, wo sind denn die hin? Ha? Sind die alle in den Wald gegangen, nie wiedergekommen? Oder was? In unterirdische Kinderfabriken werden Kekse draus gemacht, oder was? Aus denen. Oder die Partys früher. Jetzt pass mal auf. Partys, wie geil die früher waren. Die ganze Badewanne voll mit Bierdosen, 3 Flaschen Tequila im Kühlschrank, paar Tüten Chips, das hat gelangt. Und wenn am Ende von der Party nicht mindestens einer mit einer Alkoholvergiftung im Krankenhaus gelegen hat, dann war es keine richtige Party.
2: Ja.
1: Ja, und eine Party heute, mit bissi Glück gibt's ein Sixpack Schäferhofer Grapefruit. Ja, dann musst du die Schuhe ausziehen, bevor du in die Wohnung darfst. Ja, zum Essen gibt's so vegane Tofu-Salat oder so ein Scheiß. Und um 9:30 gehen alle nach Hause.
2: Ja, überleg doch mal, das ist doch auch ein bisschen vernünftiger. Man muss doch nicht mehr jeden Abend bis um 4 Uhr feiern.
1: Ach komm, ein bisschen vernünftiger.
2: Ja,
1: ja das meine ich doch. Früher waren wir halt auch mal unvernünftig.
2: Ach Lars.
1: Ja, der Dieselskandal, Feinstaub hat doch früher keine Sau interessiert.
2: Das stimmt.
1: Ja, ich meine, ich hatte früher einen Diesel. Ich hatte einen Diesel, das war ein Mercedes-Benz 200D. Baujahr 1980. Hier, der hat abgedieselt. Das kannst du dir nicht vorstellen. Da kam kein Feinstaub hinten raus. Da kamen Briketts, kamen da hinten raus. Das hat keine Sau interessiert.
2: Aber Lars, den fährst du doch immer noch.
1: Ah, ja.
0: Mundstuhl. Ha, herrlich. Sind übrigens auf Tour, haben wir gerade eben gesagt. Also sie werden auf Tour kommen. Ab Oktober geht's los. Wir kommen, heißt die Tour. Oktober, November, Dezember und im nächsten Jahr auch wieder ab März. Stabil. Die Jungs haben zu tun. Finden wir gut. Hier ist die Popnacht jetzt mit Nico Santos. Why don't you stay?

jetzt der Beweis hier in der Popnacht. Dorfkinder können es auch zu was bringen. Man muss einfach nur an sich glauben und durchziehen. Connor Skinner zum Beispiel ist jetzt Anfang 20, kommt aus dem kleinsten Kaff irgendwo aus der Nähe von Manchester und hat damals schon einfach in seinem, damals, also vorletztes Jahr wahrscheinlich, in der einzigen Kneipe in dem Dorf, aus dem er kommt, keine Ahnung, wie man es ausspricht und keine Ahnung, wie es ehrlicherweise richtig heißt, Yorkshire Dales oder so ähnlich. In der einzigen Kneipe in diesem Kaff hat er schon Musik gemacht und hat sich einfach nicht davon abbringen lassen. Sind wir ehrlich, nicht jeder Ton sitzt zu 100%, aber das gehört bei dieser Musik auch einfach mit dazu. Connor Skinner ist einer dieser wenigen Sänger, bei dem es okay ist, wenn man angeschrien wird, wie zum Beispiel in Find You. I've gone too far. Kennt ihr ja schon hier aus der Playlist in der Popnacht. Und Connor Skinner hat einen neuen Song, den wollen wir euch sehr gerne vorstellen. Er heißt Let Me Go. Und der ist ein bisschen trügerisch, weil er fängt natürlich ruhig und leise an. Aber ja, auch jetzt wird er schreien. Das ist Connor Skinner. 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

0: Ariana Grande. Thank you. Next. Es ist kurz vor 3:30.
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2: Heute gibt es mal Sonnenschein, mal dichtere Wolken. Im Süden scheint die Sonne auch länger. Oft bleibt es trocken. In der Nordhälfte treten vor allem ab dem Mittag aber doch einzelne Schauer auf. Die Höchstwerte liegen zwischen 19 und 25 Grad. Der Wind kommt aus westlicher Richtung und spielt keine große Rolle. Er weht schwach bis mäßig. Am Mittwoch erwartet uns eine Mischung aus Sonne und Wolken. In den Folgetagen regnet es im Norden mitunter. Die Sonne findet man vor allem im Süden. Bis Freitag wird es wärmer.
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3: Vorsicht bitte auf der A45 Aschaffenburg Richtung Gießen. Zwischen Florstadt und Wölfersheim liegen Gegenstände. A4 Kirchheimer Dreieck Richtung Erfurt. Zwischen Friedewald und Wildeck-Hönebach wird nach einem LKW-Unfall der Verkehr bis ca. 7 Uhr an einer Unfallstelle vorbeigeleitet. Die Umleitung führt über die U79.
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0: Und hier nun Somba. 12 to 12 in der Popnacht. Mein Name ist Benedikt Klaven. Schön, dass ihr dabei seid.

steckt ja auch gerade in einem poetischen Dilemma, möchte mir fast sagen. Hier ist SWR 3 in der gemeinsamen Popnacht von SR1, NDR 2, WDR 2, HR 3, Bremen 4, RBB 88.8 und MDR Jump. Gerade haben wir festgestellt, heute ist Tag der Wörter, auf die sich nichts reimt. Was? Es gibt die bescheuertsten Feiertage dieser Erde. Aber dieser seltsame Feiertag stammt aus den USA und ist für jeden Poeten natürlich eine krasse Herausforderung, weil es gibt nun mal Wörter, auf die sich nichts reimt. Selbst im Deutschen. Zum Beispiel sowas wie Gefühl oder Mensch oder Pfirsich. Reimt sich einfach nichts drauf. Oder, stimmt, es gibt noch ein Wort auf Deutsch, auf das sich nichts reimt. Schimmel. Ah doch, stimmt, es gibt natürlich was. Klar, Himmel.

Sie Bar-Song. Vorsicht bitte, eine Panne auf der A45 Gießen Richtung Aschaffenburg zwischen Münzenberg und Wölfersheim. Hier steht ein defektes Fahrzeug. Jetzt der neue Song von Gracie Abrams. Er heißt so wie ihre Tour, Look at My Life, in der Popnacht.

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1: Um 4 Uhr mit Christine Beidt. 30 Jahre nach dem Mord an US-Rapper Tupac Shakur haben die Geschworenen den Angeklagten Duane Davis schuldig gesprochen. Über das Strafmaß soll im Oktober entschieden werden. Dem 63-jährigen ehemaligen Gang-Anführer droht eine lebenslange Gefängnisstrafe. Aus Los Angeles, Antje Sieb.
2: Auf den erfolgreichen Rapper Tupac Shakur war vor fast genau 30 Jahren in Las Vegas aus einem vorbeifahrenden Auto mehrfach geschossen worden. Wenige Tage später war der damals 25-Jährige im Krankenhaus verstorben. Weder Waffe noch Auto wurden je gefunden. Als Beweismittel dienten dem Prozess in erster Linie die eigenen Worte des Angeklagten. In einem Buch, aber auch in Interviews und Aussagen hatte er behauptet, er habe mit im Tatauto gesessen und dem eigentlichen Schützen die Waffe gereicht. Der Mord sei Vergeltung gewesen für eine vorangegangene Auseinandersetzung.
1: Die EU-Verteidigungsminister sprechen heute über die weitere Unterstützung der Ukraine. Es geht unter anderem darum, wie die ukrainische Luftverteidigung gestärkt werden kann. Ein weiteres Thema ist die russische Schattenflotte. Die EU hat bereits hunderte Schiffe auf ihre Sanktionsliste gesetzt. Sie dürfen keine europäischen Häfen mehr ansteuern und es könnten weitere Schiffe dazukommen. Damit soll der russische Ölverkauf verhindert werden. Die Deutsche Post legt ihren Konzernnamen ab und heißt ab heute die HL AG. Hintergrund ist, dass das klassische Briefgeschäft der Post in Deutschland nur einen kleinen Teil des Konzerngeschäfts ausmacht, die internationale Logistik aber überwiegt. Die Namensänderung war zusammen mit einer neuen Konzernstruktur im Mai bei der Hauptversammlung in Bonn beschlossen worden. Dadurch bleibt auch der Firmenname Deutsche Post erhalten. Das Deutschlandgeschäft wurde in eine neu gegründete Tochterfirma ausgelagert, die diesen Namen weiterträgt. Die deutschen Tennisprofis Jannik Hanfmann und Tamara Korpatsch haben ihre Auftaktmatches bei den US Open in New York verloren. Damit sind beide bereits in Runde 1 ausgeschieden. Aus der Sportredaktion Tim Brockmeier.
3: Tamara Korpatsch, gesundheitlich leicht angeschlagen, fand spät, zu spät in ihr Match gegen die Österreicherin Lilly Tagger. Am Ende ein 0:6 und 6:7 aus Sicht der topgesetzten Deutschen bei den Frauen. Nach ihr dann war Jannik Hanfmann gegen den Chilenen Alejandro Tabilo mehr oder weniger chancenlos. Der Karlsruher unterlag in 4 Sätzen und verpasste es damit, bei seiner 4. US Open-Teilnahme endlich mal in die 2. Runde einzuziehen.
1: Am 3. Turniertag starten unter anderem Daniel Altmaier und Eva Lüß in die US Open und in der kommenden Nacht auch Alexander Zverev. Das Wetter für Deutschland. Die Tiefstwerte liegen am Morgen zwischen 15 und 9 Grad. Tagsüber im Norden weitere Schauer, vereinzelt Gewitter. An den Alpen nur geringes Schauer- und Gewitterrisiko. Sonst Sonne, Wolken und meist trocken, dazu Temperaturen von maximal 19 bis 26 Grad. Die Zeit 4.03 Uhr.
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4: Vorsicht bitte auf der A45 Gießen Richtung Aschaffenburg. Zwischen Münzenberg und Wölfersheim steht ein defektes Fahrzeug. Vorsicht bitte auf der A643 A60 Wiesbaden Richtung Bingen. Zwischen Dreieck Mainz und Heidesheim liegen Gegenstände. A4 Kirchheimer Dreieck Richtung Erfurt. Zwischen Friedewald und Wildeck-Hünebach wird nach einem LKW-Unfall der Verkehr bis ca. 7 Uhr an einer Unfallstelle vorbeigeleitet. Die Umleitung führt über die U79.
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5: Hey, gute Nacht zusammen. Mein Name ist Benedikt Laven. Schön, dass ihr mit dabei seid und schön, dass ihr so lieb seid auch. Per WhatsApp kam gerade an die 07221 2011 vom Sven aus Wittlich. Guten Morgen, ich bin gerade aufgewacht und höre euch jetzt noch, bis die Familie aufsteht. Euch eine angenehme Nacht und danke, dass ihr da seid.
6: Hey Sven, bitte.
5: Und wo wir hier gerade so unter uns sind, es gibt einen neuen Song von Loy und David Puentes. Heißt Golden Summer und geht so.
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Das ist einfach so ein schönes Lied von James Bay, Hold Back the River. Hier ist die Popnacht jetzt mit Olivia Dean. So easy to fall in love.

0: Was ist denn so einfach? Süß. Olivia Dean, So Easy, hier in der Popnacht. Hey, guten Morgen. Hier ist SWR 3 sogar in der gemeinsamen Popnacht von SR 1, NDR 2, WDR 2, HR 3, Bremen 4, RBB 88.8 und MDR Jump. Willkommen in dieser Show. Willkommen an diesem fantastischen, den Tag darf ich jetzt nicht sagen. Das brauchen wir für unser nächstes Spiel. Wir spielen mit euch das Was ist heute eigentlich für ein Tag-Spiel? Es gibt einen kleinen Preis dafür, wenn ihr es schafft, 3 von 5 Fragen, die den heutigen Tag betreffen, zu Ereignissen, die heute stattfinden oder vielleicht auch nur zu dem Namen des Tages, richtig zu beantworten. Schafft ihr das? Gewinnt ihr? Schafft ihr es nicht? Helfen wir vielleicht ein bisschen. Aber sagt sich weiter. 07221 2011. Jetzt anrufen und mit uns das Was ist heute eigentlich für ein Tag-Quiz spielen. Die Einstiegsfrage ist:
1: Versprich mir einfach, dass du bei mir bleibst.
0: Was ist heute eigentlich für ein Tag?

0: Guru Josh mit Infinity. Ist das ein verrückter Song, oder? Geil. 20 nach 4 haben wir es an diesem... Was eigentlich für ein Tag? Was ist heute eigentlich für ein Tag? Quiz. Was ist heute eigentlich für ein Tag? Quiz. Muss man ja eigentlich richtigerweise singen. Wir stellen Fragen zum heutigen Tag. Ihr beantwortet die einfach richtig und zack, fertig, habt ihr gewonnen. So wie das jetzt zum Beispiel der Cedric heute Morgen probieren möchte. Wenn er denn gerade Zeit hat, weil der müsste eigentlich gerade an der Kasse stehen. Am Autohof Eurorastpark Satteldorf. Cedric, kannst du schon sprechen oder musst du noch fertig kassieren?
1: Klar doch, Benedikt, kann ich.
0: Okay, cool. Dann legen wir doch einfach direkt los mit unserem Spiel, okay? Okay, bist du konzentriert?
1: Jupp.
0: Tipptopp. Also, pass auf. Erste Frage. Was ist heute eigentlich für ein Tag?
1: Also, heute ist der 1. September und somit, weil ich weiß, der meteorologische Herbstanfang.
0: Mhm. Und wie heißt der Tag heute?
1: Heute ist der Dienstag.
0: Das ist richtig. Einen Punkt hast du schon. Okay, gut. Zweite Frage. Heute ist ein wichtiger Fußballtag. Alle Spielerwechsel müssen heute abgeschlossen sein. Alle großen Ligen haben sich auf denselben Tag geeinigt. Üblicherweise ist der Deadline Day eigentlich der 31. August. Diesmal ist es aber der 1. September, weil in Großbritannien noch ein Feiertag ist. Was schließt sich also heute? Ist das A, die Tauschklappe? Ist das B, die Schiebetür? Oder ist das C, das Transferfenster?
1: Das Transferfenster.
0: Absolut richtig. Zwei Punkte. Frage Nummer 3. Die Schauspielerin Zendaya wird heute 30. Wir kennen sie unter anderem aus The Greatest Showman, aus Dune oder aus Spider-Man. Mit wem ist sie nochmal verheiratet? Ist das Tim Friesland? Ist das Kim Overasel? Oder ist es Tom Holland?
1: Tom Holland.
0: Drei Punkte hast du schon. Zwei brauchst du noch, um krass zu gewinnen. Ab heute ist, wie du eben richtig schon gesagt hast, meteorologisch gesehen Herbst. Wie klingt es denn nochmal, wenn man auf getrocknetes Laub tritt?
1: Das klingt wie, so ähnlich, wie wenn jetzt zum Beispiel so kleinere Äste brechen.
0: Mach mal vor.
1: Boah. Ich kenne es halt wie dieses typische Knirschen.
0: Na gut, dann lassen wir Knirschen einfach mal, gell? Und Frage Nummer 5 ist, auf dem Autohof Europa-Rastplatz Rastpark Satteldorf an der A6 sind in dem Frühdienst ungefähr zwischen 35 und 50 belegte Brötchen zu machen. Wie viele fehlen noch?
1: Bei mir jetzt aktuell fehlen noch 11 Stück.
0: Das ist absolut richtig, damit hast du gewonnen. Herzlichen Glückwunsch. Bleib dran für die Adresse und einen schönen Restnachtdienst noch.
1: Danke dir.

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2: Ich hab nicht mal einen.
1: Ach so, dann mal
4: kurz nach 4:30.
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5: Heute gibt es mal Sonnenschein, mal dichtere Wolken. Im Süden scheint die Sonne auch länger. Oft bleibt es trocken. In der Nordhälfte treten vor allem ab dem Mittag aber doch einzelne Schauer auf. Die Höchstwerte liegen zwischen 19 und 25 Grad. Der Wind kommt aus westlicher Richtung und spielt keine große Rolle. Er weht schwach bis mäßig.
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6: Vorsicht bitte auf der A643, A60 Wiesbaden Richtung Bingen. Zwischen Dreieck Mainz und Heidesheim liegen Gegenstände. A4 Kirchheimer Dreieck Richtung Erfurt. Zwischen Friedewald und Wildeck-Hünebach wird nach einem LKW-Unfall der Verkehr bis ca. 7 Uhr an einer Unfallstelle vorbeigeleitet. Die Umleitung führt über die U79. A7 Kassel Richtung Hannover. Die Auffahrt Kassel-Ost ist bis voraussichtlich 5. September wegen Bauarbeiten gesperrt.
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4: Gute Fahrt, hier ist die Popnacht mit Benedikt Laven. Guten Morgen.

0: In der Popnacht mit Cruel World. Es ist kurz vor 4:45. Haben wir euch jetzt maximal verwirrt? Dann kommt jetzt das Allerbeste an dieser Show. Es ist ja die Popnacht der ARD. Das bedeutet, es ist die gemeinsame Popnacht von SR1, NDR2, WDR2, HR3, Bremen 4, RBB 88.8, MDR Jump und...
1: Bin ich hier beim SWR3?
0: Ja.
1: Ich habe eine Verkehrsmeldung.
0: Und los.
1: Also, von Deisendorf Richtung Überlingen, da ist eine Kuh auf der Straße.
0: Eine Kuh?
1: Ja, eine Kuh.
0: Eine ganze?
1: Eine ganze.
0: Lebendige?
1: Ja, die ist lebendig.
0: Okay.
1: Polizei ist informiert, aber mit erhöhter Vorsicht fahren.
0: Ist notiert, vielen Dank.
1: Ciao.
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Alvaro Soler. Te imaginaba. Das war die Popnacht der ARD. Mein Name ist Benedikt Laven. Schön, dass ihr mit dabei gewesen seid und zugehört habt und mitgemacht habt. Das war in dieser Ausgabe enorm lustig. Könnte man nur zurückspulen. Ach ja, dann eben bis zum nächsten Mal. Einen schönen Dienstag zusammen.

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1: Um 5 Uhr mit Christine Weidt. Die EU-Verteidigungsminister beraten heute in Irland über die weitere militärische Unterstützung der Ukraine. Thema wird auch die russische Schattenflotte sein, wie die EU-Außenbeauftragte Kallas mitteilte. Aus Brüssel Sabrina Fritz.
2: Rund 680 Schiffe hat die EU schon auf die Sanktionsliste gesetzt. Damit soll der russische Ölverkauf verhindert werden. Bald könnten weitere Schiffe dazukommen, aber auch Sanktionen gegen russische Einzelpersonen sind im Gespräch. Die Europäische Union will weitere Strafmaßnahmen gegen Russland verhängen. Ein Grund sind die anhaltenden Angriffe gegen die Ukraine, aber auch die zunehmende Bedrohung für die Gemeinschaft. Hinter den zahlreichen Drohnen- und Störaktionen der vergangenen Monate vermuten viele Politiker Moskau. Sicherheitsexperten zählen auch den versuchten Drohnenanschlag auf dem Leipziger Flughafen dazu.
1: Die US-Wettbewerbsbehörde FTC und 22 Bundesstaaten haben den Online-Händler Amazon verklagt. Der Konzern soll durch Preismanipulationen Werbekunden getäuscht und so mehr als 20 Milliarden Dollar zu viel berechnet haben. Das steht in Gerichtsunterlagen. Amazon weist die Vorwürfe zurück. Die Deutsche Post heißt ab heute offiziell DHL AG. Beschlossen wurde das bei der Hauptversammlung in Bonn im Mai. Jetzt wird es umgesetzt, sowie auch die neue Konzernstruktur. Aus Bonn Sebastian Titelbach.
3: DHL AG heißt die weltweite Konzernmutter mit Sitz in Bonn. Das deutsche Brief- und Paketgeschäft wird zu einer Tochtergesellschaft mit dem Namen Deutsche Post AG, eine nicht börsennotierte Aktiengesellschaft. Dieser Umbau soll rund 37 Millionen Euro kosten. Hiesige Kunden werden von der Neuorganisation kaum etwas mitbekommen. Auch für die 584.000 Mitarbeiter weltweit soll sich nach Angaben des Konzerns nichts ändern. Die Arbeitskonditionen, Gehälter, Rechte und Pflichten bleiben demnach vollständig erhalten. Auch Tarifverträge und Betriebsvereinbarungen gelten unverändert fort.
1: 30 Jahre nach dem Mord an US-Rapper Tupac Shakur haben die Geschworenen den Angeklagten Dwayne Davis schuldig gesprochen. Demnach hat der frühere Ganganführer die Tat organisiert. Das Strafmaß soll im Oktober verkündet werden. Tupac war 1996 in Las Vegas durch Schüsse aus einem Auto getötet worden. Hintergrund soll ein Bandenkrieg gewesen sein. Tennisprofi Jannik Hanfmann ist bei den US Open in Runde 1 ausgeschieden. Er scheiterte in New York an dem Chilenen Alejandro Tabilo. Zuvor hatte auch die Hamburgerin Tamara Korpatsch gegen die Österreicherin Lili Tagger verloren. Das waren die Nachrichten mit Christine Beidt. Das Wetter für Deutschland. Die Tiefstwerte liegen am Morgen zwischen 15 und 9 Grad. Tagsüber im Norden weitere Schauer, vereinzelt Gewitter. An den Alpen nur geringes Schauer- und Gewitterrisiko, sonst Sonne, Wolken und meist trocken und bis 26 Grad. Die Zeit 5.03 Uhr.
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5: Guten Morgen, schön, dass ihr da seid. Es ist der 1. September. Für die Meteorologen ist Herbstanfang und wir machen euch den heute besonders schön.
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0: Guten Morgen, ihr Frühaufsteher. Hier ist eure Morningshow. Es ist der 1. September.
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2: Wie einfach war das früher beim Online-Banking? Du hast die ausgedruckte TAN-Liste aus dem Ordner geholt, die richtige Nummer eingetippt, fertig. Und das Passwort war halt das Geburtsdatum. Damit ging im Zweifel auch der Tresor auf. Heute kennen deine Bank und deine Apps dein Gesicht, deinen Daumen, deine Handynummer und den Geburtsnamen deiner Mutter. Und trotzdem sagen sie ständig:
3: Bitte klicke alle Bilder mit einer Ampel an.
2: Und da ist dann auf dem einen Bild oben ganz links ungefähr 3 Pixel groß und fast nicht zu erkennen, möglicherweise ein Stück von einem Ampelmast zu sehen. Wenn das so weitergeht, haben wir bald die 10-Faktor-Authentifizierung mit Gesicht, Daumen, Handynummer, Blutgruppe, Kinnabdruck, Beruf der Eltern, Partei, die du zuletzt gewählt hast, Lieblingsrezept für Kartoffelsalat und eine Urinprobe. So sieht's ja aus, die Entbürokratisierung im digitalen Raum.
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0: Guten Morgen, es ist der 1. September.
1: Und?
0: Was und?
1: Dein Gipsarm?
0: Ja, ist immer noch scheiße. Ja. Morgen, es ist ja nur eine Gipsschiene bisher.
1: Mhm.
0: Morgen habe ich nochmal Kontrollröntgen und dann kriege ich den richtigen Gips erst.
1: Und dann dauert das wie lange?
0: 4 bis 5 Wochen.
1: Dann löffelst du jetzt also 4 bis 5 Wochen deinen Schnitzel.
0: Ja. Das wird super.
1: Das wird für uns alle schön.
0: Ja.

0: Spirelli statt Spaghetti. Hier ist eure Morningshow um 12 Minuten vor 6. Hier ist HR3. Ich habe ja einen Gipsarm. Also mein rechter Arm ist ja ein Gips.
1: Ganz kurz.
0: Ja, was denn?
1: Was?
0: Mein rechter Arm ist ja ein Gips, wie du weißt.
1: Ich stolperte über die Spirelli.
0: Ja, ich habe gestern Nudeln gekocht. Ich hatte Nudeln Bock.
1: Ja.
0: So, und jetzt dachte ich, ach geil, ich esse Spaghetti mit Pesto. Und im letzten Moment habe ich gemerkt, das ist ja Unsinn. Ich kann ja gar nicht drehen.
1: Ja.
0: Ich kann ja keine Spaghetti wickeln. Da habe ich die Spirellis genommen.
1: Ja.
0: Nächstes Problem, der Topf war so schwer, ich konnte den ja nicht abschütten.
1: Ja.
0: Das hättest du mal sehen müssen, die Unwürdigkeit, wie ich mit einer Hand da... Yes.
1: Und da wirst du zu Hause einfach alleine gelassen mit all diesen Problemen.
0: Genau.
1: Das tut mir wirklich
0: ohne leid. Hände haben ich dann die Spirellis. Ja, wie der Willi aus dem Napf. Nein, mit links, aber es war schon eine Herausforderung.

0: Es ist Dienstag, 6 Uhr.
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2: Guten Morgen, ich bin Ina Meindl. Vor fast genau 30 Jahren ist der US-Rapper Tupac Shakur ermordet worden. Jetzt hat ein Gericht in Las Vegas einen Mann deswegen schuldig gesprochen. Aufgeflogen ist er im Prinzip, weil er über die Tat geredet hat. ARD-Korrespondentin Antje Sieb.
3: Die Jury geht davon aus, dass er zwar nicht selber geschossen, aber dass er den Mord organisiert hat. In den Jahren nach der Tat hat er nämlich selber in Interviews und in Aussagen und in seinen Memoiren erzählt, dass er mit dem Auto gesessen hätte, die Tatwaffe besorgt hätte. Und sein Anwalt hat zwar gesagt, er hätte das alles nur erfunden, das hat aber die Jury offensichtlich nicht überzeugt. Der Grund für die Tat sollen Rivalitäten zwischen Gangs gewesen sein. Der Mann selbst, heute 63, ist ein ehemaliger Gangleader und die beiden Gruppen waren vor der Tat schon heftig aneinander geraten.
2: Störung beim E-Mail-Dienst von Microsoft. Seit dem frühen Abend haben viele Nutzerinnen und Nutzer der Online-Anwendung von Outlook berichtet, dass sie sich nicht anmelden oder keine Mails abrufen können. Microsoft teilte auf der Plattform X mit, dass daran gearbeitet werde, den Fehler einzugrenzen. Die Störung kann sich demnach auch auf andere Cloud-Dienste von Microsoft auswirken. Der Landtag in Wiesbaden startet heute in die Plenarwoche. Dabei geht es unter anderem um die Bildungspolitik. Kultusminister Schwarz von der CDU wird eine Regierungserklärung abgeben zum sogenannten Bildungspaket, das die Landesregierung gestern vorgestellt hatte. H3-Reporter Timo Kurt.
4: Gesprächsstoff gibt's genug. Die Landesregierung will bis zum Ende der Wahlperiode zusätzlich 50 Millionen Euro in die Bildung stecken. Erstklässler sollen eine Deutschstunde mehr bekommen und Kinder mit Defiziten zusätzliche Matheförderung. Außerdem kommt in den Klassen 5 und 6 das neue Pflichtfach KI und digitale Welt.
2: Grüne und FDP hatten schon gestern kritisiert, dass mit dem Paket lediglich vorherige Kürzungen wieder zurückgenommen würden, zumindest teilweise. Nur noch heute sind Transfers in der Fußball-Bundesliga möglich. Die Frankfurter Eintracht hat gestern Abend mitgeteilt, dass sie gestern einen neuen Abwehrspieler verpflichtet hat, den Franzosen Lilian Brassier. Er ist 26 Jahre alt und kommt vom Club Stade Rennes. Er hat einen Vertrag bis Juni 2031 unterschrieben. Und das steht heute an. Die Deutsche Post heißt jetzt offiziell DHL AG. Die Bahn weitet das Alkoholverbot an Bahnhöfen nach und nach aus. Ab heute gilt es zum Beispiel in Berlin, Kiel und Braunschweig. So sollen die Bahnhöfe sicherer werden. Und die Bad Hersfelder Festspiele stellen ihr Programm vor. Das nächste HR3 News Update gibt es in einer halben Stunde.
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6: So, heute ist das schönste aller Bundesländer zweigeteilt. Der Norden, viele Wolken unterwegs und immer wieder Schauer. Aber im Vergleich zu der Ruppigkeit gestern ist das Kindergeburtstag. Trotzdem eher herbstlich heute. Im Süden ist es anders, da ist die Sonne unterwegs. Spürt man auch bei den Temperaturen. Große Spanne. Im Norden so um die 19 Grad, im Umland 25, 26 Grad sind an Rhein-Main und an der Bergstraße drin.
7: Staus haben wir keine, aber einmal Vorsicht bitte auf der A66. Frankfurt-Wiesbaden zwischen Eschborn und Höchsten ungesicherte Unfallstelle.
6: Guten Morgen und willkommen in diesem 1. September. Heute beginnt es. Der Tresor, Leute, erste Runde zwischen 7 und 8. Befüllt ist er schon.
7: Ja. Kamera überwacht auch. Also wir sind startklar.
6: Puls steigt jetzt langsam. Wir freuen uns sehr in den Nachrichten. An eurer Seite Ina Meine.
2: Gute Morgen.
7: Ich bin Tanja Rösner.
6: Und ich bin Tobi Kämmerer.
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0: Hier ist eure Morningshow. Es ist Dienstag, es ist der 1. September. Für die Meteorologen ist heute Herbstanfang.
1: Ich weiß, der Sommer war hart und lang, aber so ganz bereit bin ich noch nicht für den Herbst, oder?
0: Wird diskutiert bei unseren Promis auch, wie es um den nahenden Herbst so steht.
1: Den haben wir schon.
0: Geiss ist da.
1: Natascha Ochsenknecht. Kai Pflaume, freust du dich schon auf den Herbst?
2: Oh, natürlich, Tanja. Wenn ich joggen gehe und die Blätter kommen von den Bäumen runter, um mitzumachen, dann bin ich schon stolz auf meine mediale Reichweite, ne?
3: Hallo, ich bin Evelyn Badecki. Ja, also im Herbst gibt's ja immer diese Kastanien, mit denen die Spanier immer so rumklappern. Das liebe ich.
4: Robert Geis hier. Da jedes Jahr der Herbstanfang kommt, hab ich eine Villa in der Karibik. Denn wehret den Anfängen.
5: Ja, hallo, hier ist Heidi Reischnick. Wenn in diesem Land immer weniger Tagebau gemacht wird, muss man sich nicht wundern, wenn die Tage kürzer werden. Danke, Merz.
6: 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HR3.
7: Tobi.
0: Ja, Pauli.
7: Boah, Tobi, der Herbstanfang ist vielleicht für viele eine gute Idee so, ne? Ich persönlich kann mit dem Herbst aber gar nichts anfangen, ne?
0: Ja.

0: Im Süden Sonnencreme, im Norden ein Schirm. Das wäre die Ausstattung für diesen 1. September. Nordhessen ist ein bisschen wolkiger, nicht ganz so ruppig wie gestern, aber ein paar Schauer sind unterwegs. Im Süden regiert wirklich die Sonne. Auch ein paar Wolken da, aber das wird richtig warm. 25 Grad sind drin.
1: Unfall auf der A6 Richtung Mannheim zwischen Schwetzingen-Hockenheim und Mannheim-Schwetzingen. Aktuell 4 Kilometer Stau.
0: 1. September, da wirft sich wieder ein Riesenschwung Azubis heute ins Arbeitsleben werfen. Wir wünschen euch viel Spaß, wenn das heute für euch losgeht. Dass ihr die Neugier, die ihr mitbringt, an diesem ersten Tag möglichst lange behaltet. Dass ihr nette Kolleginnen und Kollegen kennenlernt.
1: Und es ist ja nicht nur so wie bei den Erstklässlern, dass die Eltern auch sehr aufgeregt sind. Also als Azubi-Elternteil bist du ja heute auch nervös und gerührt und geschüttelt und alles. Auch euch viel Kraft.
0: Und Dankeschön für alle die Erfahrenen, die mit offenen Armen die Neuen empfangen. Da wird es doch ganz, ganz super. Wir machen mal die Rock'n'Roll Arme auf. More, more, more. Rebel Yell, Billy Idol gleich.
1: Nico Santos macht bei der Gruppenumarmung auch mit.
0: Komm rein, Nico.
1: Ray of Light und Rebel Yell, das ist echte Abwechslung.
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0: Es ist kurz vor 19:30 an diesem Dienstag. 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
1: Einmal Vorsicht bitte auf der A3. Köln-Frankfurt zwischen Bad Camberg und Idstein liegen Reifenteile auf der linken Spur.
0: Heute ist ja der 1. September. Ja. Es ist Herbstanfang und es ist Tresoranfang.
2: Oh. 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
1: Seit gestern Abend sind die 100 Schließfächer befüllt. Der Tresor von Kameras überwacht. Tobi und ich wissen nicht, was wo drin ist, aber ihr werdet sie knacken. Autos haben wir für euch. Bargeld, Goldbarren, Reisen. Um 19:30 heute geht's los mit der ersten Runde.
0: Die Schließfächer öffnen sich. Heute Abend schließt sich das Transferfenster. In der Bundesliga. Wir sind sehr gespannt, ob da die Lücken bei der Eintracht noch shoppingmäßig gestopft werden. Sprechen wir noch drüber.
1: So, und dann haben wir ja den Gute-Ideen-Dienstag. Da stellen wir euch heute ein Projekt aus Kassel vor, mit dem gerade über 1000 Kinder schwimmen lernen.
0: Sau gut. Viel vor mit euch hier in der Morning Show.

0: Ava Max am Dienstag, es ist 6:30.
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2: Mit Ina Meinl, guten Morgen. In Las Vegas hat ein Gericht einen Mann des Mordes an der Rap-Legende Tupac Shakur schuldig gesprochen. Die Geschworenen sahen es als erwiesen an, dass der heute 63-jährige Drahtzieher der Tat war. Tupac war angeschossen worden und einige Tage später an den Verletzungen gestorben, am 13. September 1996. Der Hessische Landtag beginnt heute seine Sitzungswoche. Auf dem Programm steht eine Regierungserklärung zum Thema Bildungspolitik. Kultusminister Schwarz hatte gestern schon einige Neuerungen präsentiert. Unter anderem soll es in der Grundschule mehr Deutsch- und Mathestunden geben. Die Deutsche Bahn will, dass an Bahnhöfen und auf Bahnsteigen kein Alkohol mehr getrunken wird. Zum Beispiel in Frankfurt gilt dieses Verbot schon. Ab heute tritt es an Bahnhöfen in Berlin, Kiel und Braunschweig in Kraft. Ab Mitte Oktober soll es dann an allen Bahnhöfen gelten. Und jetzt mehr Aktuelles aus unseren Regionalstudios.
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3: Über die bunten Blumen im Schlosspark in Gedern erzählen oder den neuen inklusiven Spielplatz im Stadtpark in Büdingen vorstellen. Das sollen die Gästeführer der Landesgartenschau Oberhessen im kommenden Jahr machen. Doch die müssen erst einmal gefunden werden. Deswegen sind die Veranstalter im Moment auf der Suche nach mindestens 50 Menschen, die während der Landesgartenschau im nächsten Jahr Führungen über das Gelände leiten. Denn währenddessen soll es zwischen 700 und 1000 Führungen geben, von denen ein Großteil von den Gästeführern geleitet werden soll. Vorab bekommen Sie dafür eine Ausbildung an insgesamt 20 verschiedenen Tagen. Interessierte können heute Abend zum Infoabend ins Gemeinschaftshaus in Bergheim kommen. Janis Gerhard, Studio Mittelhessen.
0: So Leute, wir haben über Südhessen ein paar Wolkenlücken. Im Norden ist es ein bisschen grauer und bleibt das auch. Wir landen heute Mittag in Usseln im Kreis Waldeck-Frankenberg bei 19 Grad. Alsfeld kommt auf 22 Grad und richtig warm wird es an der Bergstraße Bürstadt zum Beispiel 25 Grad. Im Norden sind ein paar verirrte Schauer unterwegs, aber nicht mehr so ruppig wie gestern. Im Süden viel Sonne.
4: Damit ihr gut ankommt, jetzt das Neueste aus dem H3-Verkehrszentrum. Vorsicht auf der A3 Köln-Frankfurt zwischen Bad Camberg und Idstein. Reifenteile auf der linken Spur. Ein Unfall auf der A6 in Richtung Mannheim zwischen Schwetzingen-Hockenheim und Mannheim-Schwetzingen, 5 Kilometer Stau. Und die A44 ist gerade gesperrt Richtung Dortmund und zwar zwischen Zierenberg und Bräuner. Da brennt ein Auto. Ab Kassel-Bad Wilhelmshöhe aktuell 4 Kilometer Stau.
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0: Willkommen hier in eurer Morning Show. Hier ist HR3 am Dienstag.
1: Das ist bei uns in der Show ja der gute Ideen-Dienstag. Eure guten Ideen stellen wir ins Rampenlicht und die gute Idee heute kommt aus Kassel.
2: Wir wollen, dass jedes Kind hier in Kassel schwimmen lernt. Kein Kind soll die Grundschule verlassen, ohne schwimmen zu können.
0: Ach, ist das gut. Das ist Sven Schöller, der Oberbürgermeister von Kassel. Die haben zusammen mit der Uni und den Grundschulen die Kasseler Welle ins Leben gerufen. Das ist jeweils eine Woche intensives Schwimmtraining im Auebad für alle Kinder in der zweiten Klasse. Das ist im August gestartet mit 30 Lehrerinnen und Lehrern und 50 Sportstudenten.
3: Ist sehr, sehr gut gestartet. Wir haben jetzt 3 Wochen geschafft. Haben über 1400 Kinder glücklich gemacht. Wir hatten weit über 10 Kinder, die noch nie in einem Schwimmbad waren. Und da bin ich ganz, ganz stolz auf die Studierenden, die da einen riesen Job gemacht haben und auch diese Kinder ins Wasser gebracht haben.
1: Der Sebastian von der Uni Kassel ist der Projektleiter und er sagt, für ganz viele Kinder geht es da um mehr als um Brustschwimmen lernen oder Seepferdchen machen. Es geht vor allem auch darum, wie sie sicherer werden.
4: Wie komme ich aus dem Wasser raus? Wenn ich in die Fulda stürze, dann brauche ich eine Idee, wie kann ich auf eine Erhöhung wieder rausklettern, wenn ich von dem Steg reingefallen bin? Oder warum sollte ich eigentlich eine Rettungsweste auf einem Boot tragen? Ganz viele Kinder, die wir hier haben, hatten noch nie eine Rettungsweste an.
0: Die Kasseler Welle, in Deutschland bisher einzigartig, aber sehr, sehr nachahmenswert. Eine absolut top gute Idee aus Hessen.
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0: Es ist 7:15 am Dienstag, hier ist HR3.
1: Einmal Vorsicht bitte auf der A5, Frankfurt-Kassel, Höhe Frankfurt-Westhafen ist eine Person unterwegs.
0: Heute haben wir eine Wetterzweiteilung. Peter, was ist denn da los?
2: Ja, ist meteorologischer Herbstanfang und Nordhessen weiß das heute auch. Da wird es ziemlich herbstlich, viele Wolken. Es gibt immer auch wieder mal Schauer, allerdings nicht mehr so kräftig wie gestern. Schon ein bisschen mit angezogener Handbremse. Allerdings sind Temperaturen dort so bis 22 Grad. Im Süden merken wir davon nichts. Da ist weiter Spätsommer, Sonnenschein, ein paar Wolken bei bis zu 25.
0: Gut, dass ihr da seid, Leute. Dreiviertel Stunde, dann geht's los mit dem ersten Schließfach im Tresor.
1: Ob wir aufgeregt sind?
0: Ja.
1: Ja. Michael Patrick Kelly haben wir für euch.
0: Und dazu gibt's geschminkten Rock. God gave rock and roll von den Königinnen von Kiss. Echte Abwechslung für euren Start in diesen 1. September hier in HR3.
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0: Die alten Hasen wissen schon, was auf sie zukommt. 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

0: Schön, dass ihr dabei seid. Willkommen in diesem Dienstag. Es ist der 1. September, 7 Uhr.
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2: Guten Morgen, ich bin Ina Meinl. Vor fast genau 30 Jahren ist die US-Rap-Legende Tupac Shakur ermordet worden. Jetzt hat ein Gericht in Las Vegas einen Mann deswegen schuldig gesprochen. Aufgeflogen ist er im Prinzip, weil er über die Tat geredet hat. ARD-Korrespondentin Antje Sieb.
3: Die Jury geht davon aus, dass er zwar nicht selber geschossen, aber dass er den Mord organisiert hat. In den Jahren nach der Tat hat er nämlich selber in Interviews und in Aussagen und in seinen Memoiren erzählt, dass er mit dem Auto gesessen hätte, die Tatwaffe besorgt hätte. Und sein Anwalt hat zwar gesagt, er hätte das alles nur erfunden, das hat aber die Jury offensichtlich nicht überzeugt. Der Grund für die Tat sollen Rivalitäten zwischen Gangs gewesen sein. Der Mann selbst, heute 63, ist ein ehemaliger Gangleader und die beiden Gruppen waren vor der Tat schon heftig aneinander geraten.
2: Mehr als ein Viertel der Eltern in Deutschland macht sich Sorgen, in den kommenden 12 Monaten nicht genug Geld zu haben, um Heizung, Kleider oder Lebensmittel zu bezahlen. Das hat eine repräsentative Umfrage für die Organisation Save the Children ergeben. Danach sorgen sich 27%, dass sie nicht für die Grundbedürfnisse aufkommen können. Im Januar 2025 lag dieser Wert noch bei 15%. Die Deutsche Bahn weitet ihr Alkoholverbot an Bahnhöfen ab heute stufenweise aus. Am Frankfurter Hauptbahnhof gilt es schon länger. Jetzt kommen weitere Stationen dazu. In Berlin, Kiel und Braunschweig. ARD-Reporterin Nina Schön.
4: Das Trinkverbot gilt auf allen Bahnsteigen und in den Empfangshallen. Wer im Bahnhof ins Restaurant oder in eine Bar geht, darf dort weiterhin Alkohol trinken. Auch verschlossene alkoholische Getränke im Gepäck darf man dabei haben. Ziel ist es, für mehr Sicherheit zu sorgen. Nach Angaben der Gewerkschaft der Polizei gab es im vergangenen Jahr bundesweit rund 28.000 Gewaltdelikte auf Bahnhöfen und in Zügen. Am Hamburger Hauptbahnhof gilt zum Beispiel schon seit mehr als 2 Jahren ein Alkoholverbot. Da ist die Zahl der Straftaten spürbar zurückgegangen.
2: Nur noch heute sind Transfers in der Fußball-Bundesliga möglich. Die Frankfurter Eintracht hat gestern Abend mitgeteilt, dass sie einen neuen Abwehrspieler verpflichtet hat, den Franzosen Lilian Brassier. Er ist 26 Jahre alt und kommt vom Club Stade Rennes. Er hat einen Vertrag bis Juni 2031 unterschrieben. Und das steht heute an. Im Landtag in Wiesbaden geht es noch einmal um die Schulpolitik. Kultusminister Schwarz gibt eine Regierungserklärung ab. Die EU-Verteidigungs- und Außenminister beraten in Irland über die weitere Unterstützung für die Ukraine. Und in welchen Autos lassen sich Spitzenpolitiker in Deutschland chauffieren? Die Deutsche Umwelthilfe stellt ihren Dienstwagencheck vor. Das nächste HR3 News Update gibt's in einer halben Stunde.
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0: Und nach dem nächsten News-Update, Leute, gehen wir in den Tresor zum ersten Mal mit euch. Ah, ich freue mich sehr. Ihr Lieben, wir haben eine Zweiteilung heute über dem schönsten aller Bundesländer. Der Norden ist unter Wolken. Hier und da schafft es die Sonne mal. Ein paar Schauer sind auch unterwegs um die 19 Grad. Die Südhälfte deutlich mehr Sonne, Regen selten und wärmer. Da sind wir zwischen 24 und 25 Grad unterwegs.
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7: Damit ihr gut ankommt, jetzt das Neueste aus dem HR3-Verkehrszentrum. Die A3 Frankfurt-Köln. Zwischen dem Mönchhof-Dreieck und dem Wiesbadener Kreuz. Kaputtes Auto auf der linken Spur in der Baustelle. Auf jeden Fall vor der Baustelle rechts einordnen. 3 Kilometer Stau. 3 Kilometer auch auf der A5 Richtung Darmstadt zwischen Zwingenberg und Seeheim-Jugenheim. Unfall auf der A5 Kassel-Frankfurt zwischen dem Gambacher Kreuz und Obermörlen. 7 Kilometer Stau. Das dauert eine halbe Stunde länger. Bitte haltet da eine Gasse frei für die Einsatzfahrzeuge. Unfall auch auf der A6 Richtung Mannheim zwischen Schwetzingen-Hockenheim und Mannheim-Schwetzingen, 5 Kilometer Stau. Die A44 ist gesperrt in Richtung Dortmund zwischen Zierenberg und Bräuner. Da brennt der Anhänger von einem LKW. Aktuell 6 Kilometer Stau ab Kassel-Bad Wilhelmshöhe und Vorsicht in der Gegenrichtung, Sichtbehinderung durch Rauch. Und es stoppt streckenweise auf der A643 Richtung Wiesbaden zwischen dem Dreieck Mainz und dem Schiersteiner Kreuz.
0: Wollen wir?
7: Wir wollen.
1: Irgendwo in Hessen klingelt jetzt ein Telefon. Vielleicht ist es deins. Denn du triffst jetzt die Hit-Entscheidung.
7: Die erste Hit-Entscheidung im September. Das ist ja ein historischer Moment.
8: Hallo? Hallo?
9: Da hallo! Dann sag doch was!
0: Hallo? Das lauerst du erstmal. Hier ist die HR3 Morning Show. Tanja und Tobi, wer bist du denn?
8: Nein, hallo, Michaela.
0: Ja, Michaela, was machst du denn gerade?
8: Ich mache mich gerade fertig für die Arbeit.
0: Klappt's?
8: Ja, sehr schon. Gut.
0: Ja, bei mir ist ein größeres Projekt manchmal und es klappt nicht immer.
8: Nee,
0: es ist kurz nach 7. In diesem Moment ist eine große Entscheidung gefragt und die fällst du jetzt.
8: Ja.
0: Du entscheidest nämlich jetzt, mit welchem Hit ganz Hessen in diesen Tag startet.
8: Ich wünsche mir den Time Warp.
9: Das ging aber schnell.
0: It's just a jump to the left.
8: Genau.
0: Aus der Rocky Horror Picture Show. Mega
8: genau.
0: Gute Stimmung, sofort. Das machen wir.
8: Okay, prima.
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0: Ach, die Daniela und bedankt sich für die geile Hit-Entscheidung. Wenn du dazu Frühsport gemacht hast, Respekt.
1: Jump to the left, na klar. fantastische Hit-Entscheidung kam von der Michaela. Wir rufen ja jeden Morgen um 7 Uhr irgendwo an. Wo wir landen, wissen wir auch nicht. Aber wer auch immer rangeht, entscheidet dann, mit welchem Hit ganz Hessen in diesen Tag startet. The Time Warp war es heute. Wenn morgen euer Telefon klingelt um kurz nach 7.
0: Wir sind

0: Sophia.
1: 13 nach 7.
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3: Der Herbst kommt und bald schon kehren die ersten Laubbläser zurück in unsere Gärten. Und es gibt Kürbisse und Kürbisfeste und Äpfel und Apfelfeste und Pfützen und Pfützenfeste. Bei manchen geht die Herbstliebe ja so weit, dass die regelrechte Herbst-Ultras sind. Wie im Fußball, nur geht's eben um Kastanienmännchen.
4: Ole, ole, Kastanienmännchen, ole.
3: Oder es geht ums schön gefärbte Laub.
4: Viele Bäume, bunte Blätter, ja, das ist die Herbst-Ole.
3: Lassen wir uns doch einfach anstecken. Vorfreude ist die schönste Freude.
4: Wir wollen

0: Wir wünschen euch einen super Start in diesen Dienstag. Für viele ist das kein gewöhnlicher. Ganz viele Azubis starten heute und morgen in die neuen Jobs.
1: Alleine bei der Fraport zum Beispiel sind es alleine dieses Jahr 82, die in der Werkstatt anfangen, in verschiedenen technischen Berufen, also Anlagenmechanik, Elektrik, Fachinformatik. Es braucht sie am Flughafen alles.
2: Ich finde einfach Technik sehr interessant und ein technischer Beruf kam auch direkt für mich in Frage und da ist ein duales Studium bei Fraport natürlich sehr attraktiv. Meine Erwartungen sind, dass ich auf jeden Fall sehr viel Neues lerne und mich hier gut zurechtfinde in dem Flughafen und ja.
1: Vielleicht fange ich da auch eine Ausbildung an, damit ich mich irgendwann da nicht verlaufe.
0: Du, der erste Tag in so einem Job, da meint man ja, es geht dann viel über den Beruf zu erfahren. Meine Hauptfrage war immer, wie ist das mit den Pausen und wo gibt es was zu essen?
1: Und wo ist die nächste Toilette?
0: Wie macht man das hier so? Ja, und muss man da so jemand Bescheid sagen oder nicht? Das ist relevant. So, ihr Lieben, wir haben zweigeteiltes Wetter. Im Norden viele Wolken, ein paar Schauer, nicht so wild wie gestern. Trotzdem wird es immer mal wieder nass. Im Süden deutlich mehr Sonne und Wärme. 19 Grad mit den Wolken. In Usseln, in Mittelhessen kriegen wir so im Vogelsberg 22 und an der Bergstraße 25 Grad.
1: Wir haben eine gesperrte A44 Richtung Dortmund. Zwischen Zierenberg und Bräuna brennt ein LKW-Anhänger. Der wird jetzt gerade gelöscht. Aktuell staut sich's auf 7 Kilometern.
0: 20 Minuten bis Tresorbeginn, Leute. Gleich Pink. Mit Runaway.
1: Ganz entspannt geht's los mit Uncle Cracker.
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1: Follow me und Runaway, das ist echte Abwechslung.
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0: Eine knappe Viertelstunde, dann machen wir uns auf den Weg, Leute.
1: Heieiei. Der Tresor.
2: Umgezogen sind wir schon mal, die Klamotten sind am Mann, es kann losgehen.
0: Naja, das rote Hemd habe ich an, im Sakko bin ich noch nicht, ich hoffe, ich
2: passe
0: rein.
2: Wegen des Gipses.
0: Ja.
2: Und Willi hat seine Glitzerfliege noch nicht um. Wo ist die Glitzerfliege?
0: Aha, guck, wir sind noch nicht ganz fertig.
2: Ihr seid aber ready, ne? Ihr habt einen Plan. 100 Schließfächer sind auf dem Plan, damit ihr in jeder Spielrunde ankreuzen konntet, welches Fach schon geöffnet ist, in welchem was drin war. Dann schickt ihr jetzt einfach nur noch eine WhatsApp an die 069155 und viermal die 3 und das Ganze mit dem Wort Tresor.
0: Leute, wenn es gut läuft, dann startet irgendjemand von euch in diesen Dienstag in Kürze, keine Ahnung, mit einem Auto, 10.000 Euro und Diamanten oder mit einem neuen Handy,
2: iPhone, Thermomix,
0: Vespa oder so.
2: Tankgutschein.
0: Ein Viertelstündchen, dann werfen wir uns rein.

0: habe ich lange unterschätzt. Was ein Brett. Bon Jovi, Keep the Faith. Es ist 7:30.
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2: Guten Morgen, ich bin Ina Meinl. Mehr als ein Viertel der Väter und Mütter in Deutschland sorgt sich, für die Grundbedürfnisse ihrer Familie in den kommenden 12 Monaten nicht aufkommen zu können. Das hat eine repräsentative Umfrage für die Organisation Save the Children ergeben. Danach ist der Anteil der Befragten ohne finanzielle Zukunftssorgen im Vergleich zum letzten Jahr deutlich gesunken, von 48% auf 40%. 30 Jahre nach dem Mord an US-Rapper Tupac Shakur hat ein Gericht in Las Vegas einen Mann schuldig gesprochen. Die Geschworenen sind überzeugt, dass der heute 63-Jährige der Drahtzieher hinter den tödlichen Schüssen war, im Rahmen eines Bandenkriegs. Die Strafe steht noch nicht fest. Und jetzt mehr Aktuelles aus unseren Regionalstudios.
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3: Rund 90 Beschäftigte des Dautphetaler Unternehmens Heck und Becker wissen derzeit nicht, wie es langfristig mit ihren Arbeitsplätzen weitergeht. Grund ist ein vorläufiges Insolvenzverfahren. Das hat jetzt das Amtsgericht Marburg angeordnet. Der Geschäftsbetrieb läuft zunächst weiter. Auch die Löhne und Gehälter sind für die kommenden Monate über das Insolvenzgeld gesichert. Ob aber alle Arbeitsplätze erhalten bleiben können, ist noch offen. Heck und Becker war bereits 2021 saniert worden. Als Gründe für die erneuten Probleme nennt das Unternehmen die schwierige Lage in der Automobilindustrie und schwankende Auftragseingänge. Jetzt werden Möglichkeiten für eine Fortführung geprüft. Eva Rüssler, Dautphetal.
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0: Ein paar dichtere Wolken bei Nordhessen, da wird es auch Schauer geben, nicht mehr so ruppig wie gestern. Der Wind hat sich gelegt. Um die 19, 20 Grad sind da drin. Je weiter es Richtung Süden geht, umso mehr Sonne und Wärme kriegt ihr ab. Bis zu 25 Grad an der Bergstraße.
5: Damit ihr gut ankommt, jetzt das Neueste aus dem HR3-Verkehrszentrum. Es stockt streckenweise auf der A3 Richtung Frankfurt zwischen Hanau und dem Offenbacher Kreuz. 6 Kilometer auf der A5 Richtung Darmstadt zwischen Bensheim und Seeheim-Jugenheim. Eine halbe Stunde länger dauert es auf der A5 Kassel-Frankfurt zwischen dem Gambacher Kreuz und Obermörl. Da hat es einen Unfall gegeben. Unfall auch auf der A6 in Richtung Mannheim zwischen Schwetzingen-Hockenheim und Mannheim-Schwetzingen. 5 Kilometer Stau. Die A44 ist noch immer gesperrt in Richtung Dortmund. Zwischen Zierenberg und Bräuner wird ein brennender LKW-Anhänger gelöscht. 7 Kilometer Stau ab Kassel-Bad Wilhelmshöhe und in der Gegenrichtung Sichtbehinderung durch Rauch. Es stockt auf der A60 Richtung Rüsselsheim zwischen Mainz-Laubenheim und Bischofsheim auf 3 Kilometern und 6 Kilometer sind es auf der A643 Richtung Wiesbaden zwischen dem Dreieck Mainz und dem Schiersteiner Kreuz.
0: Wann geht ihr denn in diesen Tresor?
6: Genau jetzt.
0: Zum ersten Mal in diesem Jahr am 1.9. Kurz nach 7:30 machen wir uns auf den Weg.
5: Seid ihr bereit? Wir streamen das auch alles live bei Instagram gleich. Aber jetzt ist eure allerletzte Chance, in dieser ersten Runde mit dabei zu sein. Ihr schickt jetzt noch eine WhatsApp mit Tresor an die 069 155 4x3 und gleich eskaliert.
0: Wuhu!
1: Der

Tobi und Tanja sind unterwegs in den sichersten Ort Hessens, der Tresor. Schau dir die nächste Runde live bei Instagram an. Noch ein Hit.

0: Premiere! Maroon 5 an diesem Dienstag. Wir gehen zum ersten Mal an den sichersten Ort Hessens, Leute.
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0: Der Tresor ist jeden Tag, jede Stunde, jede Minute von Kameras überwacht. Alle wollen hier rein. Aber nur einer oder einer von euch hat jetzt wieder die Chance. 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
2: Wir sind jetzt auch wieder voll nervös und sagen guten Morgen, Laura.
3: Oh mein Gott.
2: Oh mein Gott.
0: Guten Morgen.
2: Eigentlich aus Neuansbach, jetzt schon in Bad Vilbel im Büro und noch hast du niemanden zum Händchenhalten bei dir,
3: doch,
2: gell?
3: Mein Chef kam extra früher rein
0: das
3: mit dem
0: Händchen
3: in der Hand mit dem Livestream und drückt mir jetzt ganz fest die
2: Bester Daumen. Chef der Welt.
0: Laura, Hessen ist an deiner Seite, alles fiebert mit. Wow. Du hast als Erste die freie Auswahl. Wir haben 100 Schließfächer und ich hab Gänsehaut. Und du machst jetzt bitte einfach drei gefüllte davon auf.
2: Oh, mit was fangen wir an?
0: Die Spiele beginnen.
2: Oh. Mit was als Erstes?
3: Ich habe mich beraten lassen. Also es sind nur Zahlen von meiner Familie. Ich hoffe, das bringt mir jetzt
0: Schuldfrage Glück. Geklärt.
2: Ja.
3: So sieht's aus. Die Nummer 13 für meinen Mann. Das ist
2: 13 ist direkt vor meiner Nase. Das trifft sich ausgesprochen gut. Die 13 ist auf. Es ist was drin.
0: Sehr gut.
2: So.
0: Wir bleiben im Game. Guck mal da. 1000 Euro. Direkt von der Sparda-Bank Hessen. Die hätte man schon mal.
2: Bar auf die Hand.
0: Sag, na klar.
2: Ganz geil.
0: So.
2: Womit machen wir weiter?
0: Eingeschrieben hätten wir schon mal, Laura.
3: Ja, mit der 45. Das sind die Geburtstage von meinen Nichten zusammengerechnet.
2: Süß.
0: Das ist ja wild.
2: 45. Schlüssel steckt. Ich öffne das Fach. Es ist was drin.
0: Sehr gut.
2: Wir erhöhen.
0: Okay, du weißt, wie es geht. Nochmal 1.000 Euro, 2.000 Euro. Für alle Neueinsteiger, das Spiel ist relativ einfach, aber brutal. Mm. Ist ein Schließfach leer, ist alles weg. Sind drei gefüllt, ist alles euch. Laura, 2.000 Euro gehören dir, aber nur, wenn das dritte Schließfach jetzt gefüllt ist.
2: Wir öffnen das entscheidende Fach. Und welches ist es?
3: Jetzt hoffen wir, dass meine Eltern mir Glück bringen. Meine Mama hat 1964 geboren und mein Papa ist 64 Jahre alt, also die 64.
2: Ihr seid ja süß.
3: Ja,
2: okay, 64. Schlüssel steckt. Es ist was drin!
0: Also.
2: Und das ist richtig geil und dieses Jahr neu im Game.
0: 1000 Euro Tankgutschein, Laura.
2: Ah, jawohl.
0: Das ist ja, du bist ja geil.
2: So wird's gemacht, Leute.
0: Drei Schließfächer in jedem 1000 Euro. Du weißt, wie dieses Spiel funktioniert. Danke an dieser Stelle auch an deinen Chef. Nächste Runde mit euch, Leute. Morgen früh zwischen 6 und 7.
2: Super.
0: Saugut.
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0: Ja, so geht's.
1: Das ist ein Einstand nach Mars, wie man so schön sagt. Wir waren gerade zum ersten Mal mit der Laura im Tresor. 2000 Euro in bar und einen 1000 Euro Tankgutschein hat sie rausgeholt.
0: Jetzt sagt ihr, hä, wieso nur zwei Preise? Nein, es waren einmal 1000 Euro, nochmal 1000 Euro und der Tankgutschein. Die hat einfach alles richtig gemacht. Drei gefüllte Fächer hat sie erwischt. Ihr habt euch hoffentlich angekreuzt, welche Fächer sie geöffnet hat.
1: Morgen marschiert am besten ihr mit uns da rein. Wir spielen zwischen 6 und 7.
0: So machen wir das. Auf den Straßen, ja, es ist ein bisschen was los heute Morgen. Wir haben eine 40 Minuten, die es länger dauert, auf der A5 Richtung Frankfurt. Zwischen dem Gambacher Kreuz und Obermörlen hat es einen Unfall gegeben auf der linken Spur.
1: Nordhessen, wolkig, ab und zu ein Schauer. Die Sonne hat es da ein bisschen schwerer. Um die 19 Grad kriegt ihr da im Süden. An der Bergstraße sind die Spitzenreiter unterwegs mit Sonne bei 25 Grad.
0: Wir haben ein Brett für euch von Alex Warren.

0: Echte Abwechslung für euren Start in den Dienstag.
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0: Es ist kurz vor 8 an diesem Dienstag. Hier ist eure Morning Show. Hier ist HR3.
1: Wir haben euch die Geschichte letzte Woche hier bei uns in der Show erzählt. Die Geschichte vom Aus von Sigis Hütte in Nordhessen.
0: Und da sind natürlich ganz schön Emotionen dabei.
2: Sigis Hütte macht zu. Ende 27 ist hier oben Schluss. So wollten wir euch das eigentlich nicht erzählen.
1: Ja, das ist er, der Sigi. Siegfried von der Heide. Gestern hat er ein Video gepostet zum Aus von Sigis Hütte. Nach 50 Jahren auf dem Ettelsberg in Willingen. Eine Institution.
0: Und es ist nicht so einvernehmlich, wie das letzte Woche irgendwie klang. Ist auch ein bisschen Verletzung mit dabei. Sigi sagt, wir haben das letzte Woche auch aus der Presse erfahren und wollten vor allem unseren treuen Besuchern unsere Sicht erzählen.
2: Das Verhältnis zur Ettelsberg-Seilbahn war nicht immer unproblematisch. Dennoch haben wir alle gemeinsam davon profitiert. Vor 2 Jahren haben wir an einem Wochenende während der Revision erstmals seit 49 Jahren Betriebsferien gemacht, was uns seitens der Ettelsberg-Seilbahn wegen der geringeren Ticketverkäufe sofort übel genommen wurde. Vielleicht war das ja auch ein Grund, dass man unseren Pachtvertrag nicht verlängert hat.
1: Die Ettelsberg-Seilbahn ist der Verpächter, der Geschäftsführer, das ist der Jörg, hatte letzte Woche gesagt, Sigi ist eine Legende, ja, aber wenn es einen Schnitt geben soll, dann wäre jetzt eben der richtige Zeitpunkt.
0: Und zu den Vorwürfen will er sich jetzt da aktuell nicht äußern. Was wir auf jeden Fall haben, ist bis Ende 27 noch Sigis Hütte. Das sind noch 1,5 Jahre.
2: Und die wollten wir mit euch gemeinsam verbringen, wie ihr Sigis Hütte kennt. Mit unserer hausgemachten Erbsensuppe, dem Bierkuchen, mit Sigis Feuerwasser, mit vollen Samstagen. Wir freuen uns auf jede einzelne Stunde mit euch.
0: Das ist Zuversicht. Und also, wer es noch nicht erlebt hat, ist fantastisch, aber auch ein bisschen gefährlich da oben. Sehr gut.
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0: ist Dienstag, der 1. September. 8 Uhr.
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2: Schönen guten Morgen, ich bin Ina Meinl. Heizen, Kleidung und Essen. Ein Viertel der Eltern in Deutschland machen sich Sorgen, dass sie dafür in den nächsten 12 Monaten nicht aufkommen können. Das zeigt eine Forsa-Umfrage für die Organisation Save the Children. Aus dem News-Team Marco Schleicher.
3: Gut ein Viertel der Väter und Mütter machen sich Sorgen, nicht mehr genug Geld für die Grundbedürfnisse zu haben. Das sind etwas mehr als noch im September letztes Jahr. Und 21% der Befragten sagen, neue Möbel, Ausflüge, ins Restaurant essen gehen, Urlaub oder Hobbys der Kinder – das alles ist nicht drin. Save the Children sieht diesen Trend mit Sorge. Alltägliche Ausgaben wie gesunde Ernährung oder Kleidung sorgen bei Familien für Stress. Die Politik müsse gegensteuern.
2: Seit gestern Abend hatte es bei Microsoft eine große Störung gegeben. Millionen E-Mails konnten nicht abgerufen werden. Jetzt meldet der Konzern, dass die Systeme nach und nach wieder laufen. Grund für das Problem laut Microsoft: ein Fehler in der Cloud-Infrastruktur. Einige Nutzer müssten sich gedulden, bis alle angestauten E-Mails abgearbeitet sind. Der Landtag in Wiesbaden startet heute in die Plenarwoche. Dabei geht es unter anderem um die Bildungspolitik. Kultusminister Schwarz wird eine Regierungserklärung abgeben zum sogenannten Bildungspaket, das die Landesregierung gestern vorgestellt hatte. H3-Reporter Timo Kurt.
4: Gesprächsstoff gibt's genug. Die Landesregierung will bis zum Ende der Wahlperiode zusätzlich 50 Millionen Euro in die Bildung stecken. Erstklässler sollen eine Deutschstunde mehr bekommen und Kinder mit Defiziten zusätzliche Matheförderung. Außerdem kommt in den Klassen 5 und 6 das neue Pflichtfach KI und digitale Welt.
2: Grüne und FDP hatten schon gestern kritisiert, dass mit dem Paket lediglich vorherige Kürzungen wieder zurückgenommen würden, zumindest teilweise. In Las Vegas hat ein Gericht einen Mann des Mordes an der Rap-Legende Tupac Shakur schuldig gesprochen. Die Geschworenen sahen es als erwiesen an, dass der heute 63-jährige Drahtzieher der Tat war. Tupac war angeschossen worden und einige Tage später an den Verletzungen gestorben, am 13. September 1996. Und das steht heute an. Die Deutsche Post heißt jetzt offiziell DHL AG. Die Bahn weitet das Alkoholverbot an Bahnhöfen nach und nach aus. Ab heute gilt es zum Beispiel in Berlin, Kiel und Braunschweig. So sollen die Bahnhöfe sicherer werden. Und die Bad Hersfelder Festspiele stellen ihr Programm vor. Das nächste HR3 News Update gibt's in einer halben Stunde.
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0: Zweiteilung heute über dem schönsten aller Bundesländer. Im Norden sind die Wolken ein bisschen dichter, immer wieder auch ein paar Schauer mit dabei. Ich habe mich so über den Regen gestern gefreut. Das war, ach, war das toll.
6: Und was ich wirklich erstaunlich finde, ist die Überlebensfähigkeit von Rasen und wie schnell er wieder grün und wachsend ist.
0: Er hat nur geschlafen unter der Sandwüste. Da bist du ja wieder. Im Süden haben wir mehr Sonne heute, da kriegen wir um die 25 Grad an der Bergstraße.
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8: Damit ihr gut ankommt, jetzt das Neueste aus dem H3-Verkehrszentrum. Es stockt auf der A3 Würzburg-Frankfurt zwischen Seligenstadt und Obertshausen auf 6 Kilometern. Streckenweise stockt es auf der 5 Heidelberg-Darmstadt zwischen Bensheim und Seeheim-Jugenheim. Auf der 5 Kassel-Frankfurt zwischen dem Gambacher Kreuz und Bad Nauheim. Dann die A44 Richtung Dortmund. Die ist noch gesperrt zwischen Zierenberg und Bräuner. Einem LKW-Anhänger laufen Nachlöscharbeiten. Aktuell 10 Kilometer Stau ab Kassel-Bad Wilhelmshöhe. Dieser Anhänger hat Spanplatten geladen. Wir haben mit der Feuerwehr gesprochen und die sagen, das macht es etwas aufwendiger als sonst. Wir müssen da noch sorgfältig nach Glutnestern suchen und deshalb dauert es auch noch ein bisschen. 7 Kilometer Stau auf der A60 Richtung Rüsselsheim zwischen Mainz-Weisenau und Rüsselsheim-Mitte. 4 Kilometer auf der A67 Richtung Darmstadt zwischen Lorsch und Pfungstadt. Dann die A643 Richtung Wiesbaden zwischen dem Dreieck Mainz und dem Schiersteiner Kreuz. 6 Kilometer stockend und 3 Kilometer staut sich auf der B49 Limburg-Gießen zwischen Solms-Niederbiel und Wetzlar-Dahlheim.
0: Wir sind bei euch in den Nachrichten. Ina Meinl.
2: Guten Morgen.
8: Ich bin Tanja Rösner.
0: Und ich bin Tobi Kämmerer. Einen schönen guten Morgen.
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0: Hier ist eure Morningshow. Es ist Dienstag, es ist der 1. September. Für die Meteorologen ist heute Herbstanfang.
1: Ich weiß, der Sommer war hart und lang, aber so ganz bereit bin ich noch nicht für den Herbst. Oder?
0: Wird diskutiert bei unseren Promis auch, wie es um den nahenden Herbst so steht.
2: Den Hammern schon.
0: Geis ist da.
2: Natascha Ochsenknecht.
1: Kai Pflaume, freust du dich schon auf den Herbst?
3: Oh, natürlich, Tanja. Wenn ich joggen gehe und die Blätter kommen von den Bäumen runter, um mitzumachen, dann bin ich schon stolz auf meine mediale Reichweite. No?
4: Hallo, ich bin Evelyn Badecki. Ja, also im Herbst gibt es ja immer diese Kastanien, mit denen die Spanier immer so rumklappern. Das liebe ich.
5: Robert Geis hier. Da jedes Jahr der Herbstanfang kommt, habe ich eine Villa in der Karibik. Denn wehret den Anfängen.
6: Ja, hallo, hier ist Heidi Reichenick. Wenn in diesem Land immer weniger Tagebau gemacht wird, muss man sich nicht wundern, wenn die Tage kürzer werden. Danke, Merz.
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8: Tobi.
0: Ja, Pauli.
8: Boah, Tobi, der Herbstanfang ist vielleicht für viele eine gute Idee so, ne? Ich persönlich kann mit dem Herbst aber gar nichts anfangen, ne?
0: Ja.

0: Es gibt Momente, Leute, im Leben. Es gibt Momente, da muss es aber ganz genau passen.
1: Bremse ich einmal zu viel, verbremse ich mich. Bremse ich zu wenig, fahre ich drüber.
0: Drüber verbremst, dann ist es nichts. Aber genau so ist es, Peter. So ist es, ja.
2: So ist es mit Bremsen. Peter und seine Kollegen sind Frankfurter Straßenbahnfahrer. Ab dem 19. September sind sie dabei bei der Straßenbahn-Europameisterschaft in Warschau. Als einziges deutsches Team übrigens.
0: Gibt bei der EM unterschiedliche Disziplinen. Wie das, ich habe es gerade gehört, das punktgenaue Bremsen. Ich sehe da einen Peter ganz weit vorne. Der weiß, worauf es ankommt.
2: Ja, die haben gestern auch noch mal hart trainiert. Peter, das Bremsen, Robin, Gas geben.
3: Meine Lieblingsdisziplin ist schon das Kegeln, so auf den Ball drauf zu fahren und dann, was man so im Alltag nicht machen darf, auf ein Hindernis drauf fahren. Das macht schon am meisten Spaß.
2: Was veranstaltet ihr denn da?
0: Wirklich, wirklich wild. Ich hätte auch Spaß. So, wie sieht es denn mit Zielen aus bei dieser EM, Peter?
1: Wir wollen im oberen Drittel mitspielen und wir wollen hoch fliegen und geben für Frankfurt, für die VGF und für Deutschland einfach alles.
2: Nein, aber es ist ganz einfach. Hier, Peter. Nicht so viel bremsen, nicht so wenig bremsen.
0: Ja, verbremst dich nicht. Okay. Ja, so. Wolken über Nordhessen, Sonne über dem Süden, 19 Grad mit den Wolken, 25 Grad in der Sonne an der Bergstraße heute.
2: Ungesicherte Unfallstelle auf der A3 Frankfurt-Würzburg in der Abfahrt Frankfurt-Süd. Vorsicht.
0: Hits haben wir. Calvin Harris und Sam Smith mit Promises.
2: Und das ist so schön. Sixpence None the Richer. Kiss Me und Promises. Das ist echte Abwechslung.
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0: Einen wunderschönen guten Morgen, liebe Tanja. Einen wunderschönen guten Morgen, lieber Tobi. Hier, es ist das erste Mal wieder Dressur, ne? Und ich bin jetzt schon fix und fertig.
1: Ja.
0: Das ist ja unglaublich. Unglaublich. Ja. Das ist so spannend.
2: Ja.
0: Unfassbar.
1: Das ist ja das Problem.
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1: 100 Schließfächer und die brutalsten Spielregeln ist eines der Schließfächer, die ihr aufmacht. Leer ist es rum. Sind alle drei gefüllt, gehören euch drei fette Preise.
2: Und das hat doch wunderbar funktioniert. Vor einer halben Stunde mit der Laura aus Neuansbach hat drei gefüllte Schließfächer geöffnet. Jeweils 1.000 Euro in bar und im dritten Fach dann auch noch mal einen 1.000 Euro Tankgutschein rausgeholt. Das läuft doch.
4: Vielen Dank. Ich habe gerade meinen Papa schon am Telefon, der hat mitgehört.
2: Okay, also der Papa am Telefon, der Chef liegt in deinen Armen voller Glückseligkeit.
4: Hat mich schon umarmt, genau. Mein Carsten kam auch schon vorgerannt. Also es haben viele mitbekommen, die ersten Nachrichten kommen rein.
2: Carsten hat bei euch im Lager parallel mitgehört.
4: Genau.
2: Gell? Ihr seid ja echt so süß.
1: Mit Freude gelagert heute.
2: WhatsApp mit dem Stichwort Tresor an die 069 155 4x3. Meldet ihr euch jetzt an für die nächste Runde morgen.
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0: ist Dienstag, der 1.9. 8:30.
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2: Guten Morgen, ich bin Ina Meinl. Mehr als ein Viertel der Eltern in Deutschland macht sich Sorgen, in den kommenden 12 Monaten nicht genug Geld zu haben, um Heizung, Kleider oder Lebensmittel zu bezahlen. Das hat eine repräsentative Umfrage für die Organisation Save the Children ergeben. Danach sorgen sich 27%, dass sie nicht für die Grundbedürfnisse aufkommen können. Der Hessische Landtag beginnt heute seine Sitzungswoche. Auf dem Programm steht eine Regierungserklärung zum Thema Bildungspolitik. Kultusminister Schwarz hatte gestern schon einige Neuerungen präsentiert. Unter anderem soll es in der Grundschule mehr Deutsch- und Mathestunden geben. Die Deutsche Bahn will, dass an Bahnhöfen und auf Bahnsteigen kein Alkohol mehr getrunken wird. Zum Beispiel in Frankfurt gilt dieses Verbot schon. Ab heute tritt es an Bahnhöfen in Berlin, Kiel und Braunschweig in Kraft. Ab Mitte Oktober soll es dann an allen Bahnhöfen gelten. Und jetzt mehr Aktuelles aus unseren Regionalstudios.
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3: Am heutigen Antikriegstag rufen auch in Mittelhessen Gewerkschaften und Friedensinitiativen zu verschiedenen Aktionen auf. In Gießen lädt das Friedensnetzwerk ab 17 Uhr zu einem antimilitaristischen Stadtrundgang ein. Er startet an der Ecke Grünbergerlicher Straße und führt unter anderem zum Kirchenplatz. Erwartet werden bis zu 200 Teilnehmende. Bis 20 Uhr kann es deshalb in der östlichen Innenstadt zu Verkehrsbehinderungen kommen. In Marburg ruft das Antikriegsbündnis am Deserteurdenkmal ab 17 Uhr zur Kundgebung auf. Der Antikriegstag erinnert an den deutschen Überfall auf Polen am 1. September 1939. Katharina Wagner, Studio Mittelhessen.
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0: Über Nordhessen sind die Wolken heute etwas dichter. Ein paar Schauer sind da auch unterwegs. Viel Sonne Richtung Süden an der Bergstraße, 25 Grad.
5: Damit ihr gut ankommt, jetzt das Neueste aus dem H3-Verkehrszentrum. Es stockt auf der A3 Richtung Frankfurt zwischen Seligenstadt und Obertshausen auf 6 Kilometern. Die 3 Köln-Frankfurt zwischen Niedernhausen und dem Wiesbadener Kreuz Unfall, 4 Kilometer Stau. Streckenweise stockt es auf der A5 Kassel-Frankfurt zwischen dem Gambacher Kreuz und Bad Nauheim. Dann die A44 Richtung Dortmund ist noch immer gesperrt zwischen Zierenberg und Bräuna. LKW-Anhänger wird noch immer gelöscht. Aktuell 12 Kilometer Stau ab dem Kreuz Kassel-West. Das Ding hatte Spanplatten geladen und die Feuerwehr sagt, es ist ordentlich viel Arbeit. Wir müssen da wirklich alles nach Glutnestern absuchen. Es gibt eine Umleitung über Wolfhagen, die ist aber auch dicht. A60 Rüsselsheim-Mainz zwischen dem Mainz-Spitzdreieck und Mainz-Laubenheim. Kaputtes Auto, 2 Kilometer Stau. Streckenweise Stau auf der 60 Richtung Rüsselsheim zwischen Mainz-Weisenau und dem Rüsselsheimer Dreieck. Dann die A643 Richtung Wiesbaden. Es stockt auf 6 Kilometern zwischen dem Dreieck Mainz und dem Schiersteiner Kreuz. Und 3 Kilometer auf der A661 Richtung Oberursel zwischen Frankfurt-Friedberger Landstraße und Eckenheim.
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0: Willkommen hier in eurer Morningshow. Hier ist HR3 am Dienstag.
1: Das ist bei uns in der Show ja der Gute-Ideen-Dienstag. Eure guten Ideen stellen wir ins Rampenlicht und die gute Idee heute kommt aus Kassel.
2: Wir wollen, dass jedes Kind hier in Kassel schwimmen lernt. Kein Kind soll die Grundschule verlassen, ohne schwimmen zu können.
0: Ach, ist das gut. Das ist Sven Schöller, der Oberbürgermeister von Kassel. Die haben zusammen mit der Uni und den Grundschulen die Kasseler Welle ins Leben gerufen. Das ist jeweils eine Woche intensives Schwimmtraining im Auebad für alle Kinder in der zweiten Klasse. Das ist im August gestartet mit 30 Lehrerinnen und Lehrern und 50 Sportstudenten.
3: Ist sehr, sehr gut gestartet. Wir haben jetzt 3 Wochen geschafft. Haben über 1400 Kinder glücklich gemacht. Wir hatten weit über 10 Kinder, die noch nie in einem Schwimmbad waren. Und da bin ich ganz, ganz stolz auf die Studierenden, die da einen riesen Job gemacht haben und auch diese Kinder ins Wasser gebracht haben.
1: Der Sebastian von der Uni Kassel ist der Projektleiter und er sagt, für ganz viele Kinder geht es da um mehr als um Brustschwimmen lernen oder Seepferdchen machen. Es geht vor allem auch darum, wie sie sicherer werden.
4: Wie komme ich aus dem Wasser raus? Wenn ich in die Fulda stürze, dann brauche ich eine Idee, wie kann ich auf eine Erhöhung wieder rausklettern, wenn ich von dem Steg reingefallen bin? Oder warum sollte ich eigentlich eine Rettungsweste auf einem Boot tragen? Ganz viele Kinder, die wir hier haben, hatten noch nie eine Rettungsweste an.
0: Die Kasseler Welle, in Deutschland bisher einzigartig, aber sehr, sehr nachahmenswert. Eine absolut top gute Idee aus Hessen.
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0: Ja, hallo, es ist Viertel vor neun. Schön, dass ihr dabei seid. Es ist sonnig und warm in Südhessen, heute auch im Rhein-Main-Gebiet. Richtung Norden werden die Wolken ein bisschen dichter. Da lunzt die Sonne durchaus mal bei den Wolken vorbei. Aber ein paar Schauer sind noch unterwegs. Das ist nicht so ruppig wie gestern aber.
1: Boah, es ist echt ganz schön viel los auf den Straßen. Und das größte Problem ist schon den ganzen Morgen die A44 Richtung Dortmund. Noch immer gesperrt zwischen Zierenberg und Bräuner. Da hat ein LKW-Anhänger mit Spanplatten gebrannt. Nach Löscharbeiten laufen. 12 Kilometer Stau ab dem Kreuz Kassel-West. Es gäbe da eine Umleitung, die ginge über Wolfhagen, ist aber inzwischen auch dicht, leider.
0: Gleich für euch. David Bowie. Put on your red
1: shoes and dance the blues. Und dazu legen wir euch Leonie. The Weeknd und Let's Dance. Das ist echte Abwechslung.
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0: Hier ist eure Morning Show, hier ist HR3 am Deadline Day. Bis heute um 20 Uhr ist das Fenster für Transfers im Fußball noch offen. Also Eintracht-Sportdirektor Markus Brösche braucht heute gute Nerven, wahrscheinlich 1,50 noch auf dem Konto, weil der Wunschzettel ist ja schon noch voll.
1: Was mich so ein bisschen kribbelig macht, ist immer dieses kurz auf knapp. Also jetzt mal ganz im Ernst, es ist doch klar, es muss noch was passieren. Das wäre genauso, wie wenn ich den Großeinkauf für 4 Wochen um 19.58 Uhr anfange.
0: Wann denn sonst?
1: Ja, eben.
0: So, es hat seine Gründe, warum das so ist, sagt unser Kollege Marvin Mendel von unserem Eintracht-Podcast Fußball 2000.
2: So spät noch einkaufen gehen ist tatsächlich einigermaßen absurd, hat aber Tradition im Fußball und gerade bei der Frankfurter Eintracht, denn es ist tatsächlich so, dass am Ende des Transfermarkts noch Spieler verfügbar werden, die davor gar nicht verfügbar waren, wo du vorher gar nicht dachtest, dass du die bekommst. Das haben wir jetzt zuletzt auch bei den neuen Torhüter der Frankfurter Eintracht gesehen. Das ist auch nur möglich geworden, weil viele Dinge bei ihm nicht geklappt haben und Freiburg ihn weghaben wollte. Und genauso könnte es jetzt auch bei der einen oder anderen Verpflichtung sein, dass sich dann ein Tor öffnet, was vorher gar nicht offen war.
1: Die letzte halbe Stunde dieses Transferfensters heute Abend wird Fußball 2000 auch live streamen. Da könnt ihr sehr gerne zugucken. Link schicke ich euch per WhatsApp.
0: Und du aber nicht, oder? Nervenmäßig?
1: Nein.
0: Natürlich nicht.
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2: Es ist Dienstag, der 1. September, 9 Uhr.
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3: Guten Morgen, ich bin Ina Meinl. Immer mehr Eltern in Deutschland befürchten, dass sie in den nächsten 12 Monaten nicht für Lebensmittel, Heizen und Kleidung aufkommen können. Das hat eine Forsa-Umfrage für die Organisation Save the Children ergeben. Aus dem News-Team Marco Schleicher.
4: Gut ein Viertel der Väter und Mütter machen sich Sorgen, nicht mehr genug Geld für die Grundbedürfnisse zu haben. Das sind etwas mehr als noch im September letztes Jahr. Und 21% der Befragten sagen, neue Möbel, Ausflüge, ins Restaurant essen gehen, Urlaub oder Hobbys der Kinder, das alles ist nicht drin. Save the Children sieht diesen Trend mit Sorge. Alltägliche Ausgaben wie gesunde Ernährung oder Kleidung sorgen bei Familien für Stress. Die Politik müsse gegensteuern.
3: In der Ukraine sind bei einem Angriff auf die Hauptstadt Kiew 8 Menschen getötet worden. Das hat der Bürgermeister der Stadt Klitschko mitgeteilt. Außerdem seien 5 weitere Menschen verletzt worden, unter ihnen 2 Kinder. Die Attacke fand zum Schulbeginn heute statt. Das russische Verteidigungsministerium spricht von einem massiven Angriff mit großer Reichweite und Drohnen. Frankreich, Ungarn oder Großbritannien haben schon seit Jahren eine Zuckersteuer. In Deutschland soll sie nächstes Jahr auf Getränke eingeführt werden. Eine Mehrheit der Menschen findet das gut. Nach einer Umfrage für RTL und den Stern sind 55% hier dafür, dass zuckerhaltige Getränke extra besteuert werden. 44% sind dagegen. 30 Jahre nach dem Mord an US-Rapper Tupac Shakur hat ein Gericht in Las Vegas einen Mann schuldig gesprochen. Die Geschworenen sind überzeugt, dass der heute 63-Jährige der Drahtzieher hinter den tödlichen Schüssen war, im Rahmen eines Bandenkriegs. Die Strafe steht noch nicht fest. Heute geht das größte hessische Literaturfestival Leseland Hessen los. Das heißt, mehr als 200 Lesungen in vielen Gemeinden in ganz Hessen bis zum 1. November. H3-Reporter Christoph Schäffer.
5: Mit dabei sind viele Autorinnen und Autoren, die mit ihren aktuellen Romanen auch auf der Longlist zum Deutschen Buchpreis stehen. Darunter 2 hessische Newcomerinnen. Miriam Karbe aus Frankfurt stellt ihren Roman Unerwünschte Töchter vor. Levi Liao aus Kassel präsentiert ihr Debüt Glaszeit. Mit Eva Menasse, Judith Herrmann oder Ingo Schulze sind aber auch etablierte Autorinnen und Autoren dabei. Insgesamt sind es 131.
3: Das nächste HR3 News Update gibt's in einer Stunde.
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2: Sonne haben wir ganz viel in Südhessen, im Rhein-Main-Gebiet Richtung Norden. Suchst du sich immer so ein paar Lücken an den Wolken vorbei. Da haben wir aber auch ein paar Schauer. 19 Grad im Upland, 25 Grad heute an der Bergstraße.
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8: Und damit ihr gut ankommt, jetzt das Neueste aus dem H3-Verkehrszentrum. Die A3 Würzburg-Frankfurt zwischen Seligenstadt und Obertshausen 6 Kilometer stockend. Unfall auf der A3 Köln-Frankfurt zwischen Niedernhausen und dem Wiesbadener Kreuz 6 Kilometer Stau. A44 leider noch immer gesperrt Richtung Dortmund. Zwischen Zierenberg und Bräuner wird noch immer der LKW-Anhänger gelöscht. 11 Kilometer staut sich's ab dem Kreuz Kassel-West. Umleitung ginge über Wolfhagen, wäre aber jetzt auch schon dicht. A60 Rüsselsheim-Mainz zwischen Rüsselsheim-Mitte und Mainz-Laubenheim 4 Kilometer Stau. Da steht ein kaputtes Auto auf der rechten Spur. Streckenweise staut sich's auf der A60 in Richtung Rüsselsheim zwischen Mainz Weisenau und dem Rüsselsheimer Dreieck. Die 66 Wiesbaden-Frankfurt zwischen dem Schiersteiner Kreuz und Erbenheim 3 Kilometer. 6 Kilometer auf der A643 Richtung Wiesbaden zwischen dem Dreieck Mainz und dem Schiersteiner Kreuz. Und die A661 Richtung Egelsbach zwischen dem Bad Homburger Kreuz und Heddernheim 3 Kilometer stockend.
2: Schön, dass ihr mit dabei seid. 1. September in den Nachrichten für euch Ina Meinl.
8: Bonjour. Ich bin Tanja Rösner.
2: Und ich bin Tobi Kämmerer.
0: Und jetzt echte Abwechslung.

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1: Der Herbst kommt und bald schon kehren die ersten Laubbläser zurück in unsere Gärten. Und es gibt Kürbisse und Kürbisfeste und Äpfel und Apfelfeste und Pfützenfeste. Bei manchen geht die Herbstliebe ja so weit, dass die regelrechte Herbst-Ultras sind. Wie im Fußball, nur geht's eben um Kastanienmännchen. Ole, ole, Kastanienmännchen, ole. Oder es geht ums schön gefärbte Laub. Lassen wir uns doch einfach anstecken. Vorfreude ist die schönste Freude. Wir wollen die

0: Ganz viel Musik für euren Start in den Dienstag und ein Update aus dem HR3-Verkehrszentrum.
1: Weil wir echt richtig viel Staus heute Morgen haben. Zwei größere. Die A44 ist noch immer gesperrt Richtung Dortmund. Zwischen Zierenberg und Bräuna 11 Kilometer Stau. Und die A3, das wird langsam auch dicker, Richtung Frankfurt zwischen Niedernhausen und dem Wiesbadener Kreuz. 7 Kilometer Stau, auch hier ein Unfall der Grund.

0: Tresorpremiere an diesem 1. September.
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0: Und wir sind direkt mit einer Gewinnerin gestartet. Das waren die Glückszahl ihres Mannes, die zusammengerechneten Geburtstage ihrer Nichten und das Geburtsjahr und Alter ihrer Eltern. Das klingt wild, haben aber der Laura aus Neuansbach Glück gebracht heute früh.
2: 1.000 Euro in bar, nochmal 1.000 Euro in bar und ein 1.000 Euro Tankgutschein gehören jetzt ihr. Das war also alles eine erfolgreiche Gemeinschaftsangelegenheit bei Familie Usinger. Jetzt hat die Diana aus höchstem Odenwald das ausfällt. Sehen verpasst.
0: Nein.
3: Hallo, guten Morgen, Tanja und Tobi. Ich war eben gerade beschäftigt. Jetzt habe ich die Zahlen nicht.
0: Ja.
3: Wo kann ich die denn rausfinden? Weil ich habe mir extra jetzt meinen Plan gemacht und alles. Ich will das immer ankreuzen. Und jetzt habe ich die drei Zahlen verpasst, die ersten drei.
0: Jana, ist ja kein Problem. Die Spielrunden streamen wir ja immer bei Insta Live mit. Und da kann man es nachschauen.
2: Damit ihr wisst, welche Schließfächer ihr jetzt bitte nicht mehr öffnet. Und ihr checkt jetzt schon ein für die nächste Spielrunde morgen.
4: Hallo Tobi, hallo Tanja. Super Idee, dass ihr die Teilnahmebedingungen ein bisschen geändert habt. Ich habe mir beim letzten Mal wirklich die Finger auf den Mund gewählt und es hat leider nicht geklappt.
2: Ja, ihr habt uns da ja teilweise Screenshots geschickt mit irgendwie 738.000 Anrufversuchen. Dieses Jahr schickt ihr einfach das Wort Tresor an die 069-155-4x3.
0: Nächste Runde spielen wir mit euch morgen früh zwischen 6 und 7.
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0: Und das ist neu bei uns und sehr, sehr schön. 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

0: 2 Minuten vor 9:30 und eine Zweiteilung über dem schönsten aller Bundesländer. Der Norden hat ein paar Wolken mehr und hier und da ein Schauer, allerdings nicht so ruppig wie gestern. Der Wind hat sich deutlich gelegt. Im Rhein-Main-Gebiet und Richtung Süden hat die Sonne mehr Chancen. Da wird es auch richtig warm an der Bergstraße. Ihr seid ja eh quasi nicht nur Angeber in Schönheit, sondern auch in Temperaturspitze. Also 25 Grad haben wir da heute zum Beispiel in Bensheim.
1: Das ist aber sehr anstrengend heute auf den Straßen. Damit ihr gut ankommt, jetzt das Neueste aus dem H3-Verkehrszentrum. Die A3 Köln-Frankfurt. Zwischen Niedernhausen und dem Wiesbadener Kreuz dauert es 40 Minuten länger nach einem Unfall. Die A44 ist noch immer gesperrt in Richtung Dortmund. Zwischen Zierenberg und Bräuner wird der LKW-Anhänger gelöscht. Er hat Spanplatten geladen, deswegen dauert das ein bisschen. Ab dem Kreuz Kassel-West 11 Kilometer Stau. Jetzt gibt es die Umleitung über Wolfhagen, aber die ist auch dicht. A60 Rüsselsheim-Mainz. Zwischen Rüsselsheim-Mitte und Mainz-Laubenheim kaputtes Auto, 4 Kilometer Stau. Streckenweise Stau auf der A60 Richtung Rüsselsheim zwischen dem Main-Spitz-Dreieck und dem Rüsselsheimer Dreieck. Die 66 Wiesbaden-Frankfurt zwischen dem Schierstander Kreuz und Erbenheim 3 Kilometer stockend. 3 Kilometer auch auf der A67 in Richtung Mannheim zwischen Pfungstadt und Gernsheim. A643 Mainz-Wiesbaden zwischen dem Dreieck Mainz und dem Schierstander Kreuz 6 Kilometer stockender Verkehr. Und 3 Kilometer sind es auf der A661 Richtung Hegelsbach zwischen dem Bad Homburger Kreuz und Heddernheim. Bist du noch da?
0: Was?
1: Fertig.
0: Ach so.
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0: Kennst du, wenn was nervt und dann nervt es noch mehr?
1: Redst du von dir?
0: Ja, mein Gips
1: rutscht. Du nervst mich nicht.
0: Nein, das, ja hoffentlich, mein Gips rutscht.
1: Klar, fast abgenommen am Arm.
0: Ja, krass, man sieht's, gell? Nee, ich hab, also, das
1: ganz
0: ist ja...
1: Ganz kurz,
0: ja.
1: Für alle, die es nicht mitbekommen haben.
0: Tobi, jeder hat es mitbekommen,
1: hat
0: dafür habe ich gesorgt.
1: Gebrochen
0: ja.
1: Beim Rückwärtslaufen.
0: Ja.
1: Ja.
0: So, und jetzt ich war dann in der Notaufnahme und habe eine Gipsschiene bekommen.
1: Ja.
0: Und zwar nur die Schiene erstmal, mit der Begründung,
1: damit es abschwillt.
0: Ja, dann und der richtige am Donnerstag. Jetzt schwillt es aber so und jetzt wackelt das. Das nervt ganz krass.
1: Ich habe eine Feststellung.
0: Ja, bitte.
1: Wieso bist du denn mit allem 40 Jahre zu spät?
0: Wie?
1: Ja, du hast so Kindersachen plötzlich.
0: Wie,
1: letztes Jahr hattest du plötzlich eine Blinddarmentzündung, das haben noch sonst Kinder. Jetzt hast du eine gebrochene Hand, weil du hingefallen bist. Das waren auch nur, was hast du morgen, Windpocken oder
0: Röteln.
1: Ich mit was
0: Röteln
1: kommst du da?
0: Ja.
1: Das hör mal.
0: Ich lade noch jemand ein.
1: Ja.
0: Den Christian und den Matthias. Tu mal.

0: 19 Minuten vor 10, wichtiges Update aus dem HR3 Verkehrszentrum.
1: Für die A661 Richtung Egelsbach. Zwischen Heddernheim und Frankfurt Ost kommt euch ein Fahrzeug entgegen. Fahrt da bitte in beiden Richtungen vorsichtig. Nicht überholen. Auf der A661 in Richtung Egelsbach zwischen Heddernheim und Frankfurt Ost kommt euch ein Fahrzeug entgegen.
0: Und während ihr vorsichtig fahrt, hört ihr gescheite Musik.
1: Ist lieblich.
0: Schon lange nicht mehr gehört. Magic Key.
1: Und dazu gibt's Nico Santos.
0: All time high.
1: Und The Magic Key. Das ist echte Abwechslung.
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6: Das ist einfach Wahnsinn.
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0: Das war's fast mit der Morningshow an diesem Dienstag. Gibt's noch Fragen?
1: Guten Morgen, ihr Lieben. Wann geht's denn wieder in den Tresor? Wann ist die nächste Runde?
0: Nathalie. Gibt noch Fragen, höre ich gerade. Nathalie, morgen früh gibt's die nächste Runde. Für eure Weckerstellerei zwischen 6 und 7.
2: Was du aber jetzt schon machst, eine WhatsApp schicken, um dich dafür anzumelden. An die 069 155 4x3 mit dem Wort Tresor und dann wird eskaliert morgen, okay?
0: Vielleicht wecken wir dich dann quasi direkt mit dem Tresor. Ganz gut, gell? So, Mirko empfängt euch gleich und bringt euch gut durch diesen Vormittag. Wir hören uns morgen früh wieder. Schon bevor wir in den Tresor gehen, natürlich, weil wir würden hier auf euch warten.
2: Also wir sind um 5 hier, ihr kommt bitte pünktlich.
0: Und zahlreich. Ja. Und jetzt, geile Nummer von Linkin Park. 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

0: 4:04 und da haben wir doch noch ein Update aus dem HR3-Verkehrszentrum.
1: Es ist die Entwarnung für die A661. Da kommt euch kein Fahrzeug mehr entgegen zwischen dem Bad Homburger Kreuz und Offenbach-Taunus-Ring.

0: 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Es ist 10 Uhr.
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2: Hallo, ich bin Ina Meindl. Die IG Metall hat VW-Chef Blume scharf kritisiert. IG Metall-Chefin Benner spricht in der Augsburger Allgemeinen von schweren Fehlern im Umgang mit der Belegschaft. Hintergrund: Bei Volkswagen wird im Moment über weitere Sparpläne diskutiert. Der aktuell geplante Stellenabbau, 50.000 Stellen bis 2030, reicht aus Sicht des Vorstands nicht aus. Benner sagt, Blume stelle sich damit gegen Betriebsvereinbarungen und die historische Verantwortung des Konzerns. Ab Oktober geht der Pflegeversicherung das Geld aus. Davor hatte der zuständige Spitzenverband der gesetzlichen Krankenversicherung gestern gewarnt. Die Bundesregierung reagiert beschwichtigend. ARD-Berlin-Korrespondentin Anne-Kathrin Mellmann.
3: Die Pflegebeauftragte der Bundesregierung, Katrin Staffler von der CSU, hat Befürchtungen vor einer Pleite der Pflegekassen zurückgewiesen. Zwar reichten die Einnahmen nach Berechnungen des Spitzenverbands der gesetzlichen Kranken- und Pflegekassen GKV ab Oktober voraussichtlich nicht mehr aus, um alle Leistungen zu finanzieren. Die Kassen würden aber nicht zahlungsunfähig, sagte Staffler dem Bayerischen Rundfunk. Bundesdarlehen könnten die Zeit bis zum Start der geplanten Pflegereform Anfang kommenden Jahres überbrücken.
2: Mehr als ein Viertel der Eltern in Deutschland macht sich Sorgen, in den kommenden 12 Monaten nicht genug Geld zu haben, um Heizung, Kleider oder Lebensmittel zu bezahlen. Das hat eine repräsentative Umfrage für die Organisation Save the Children ergeben. Danach sorgen sich 27%, dass sie nicht für die Grundbedürfnisse aufkommen können. Im Januar 2025 lag dieser Wert noch bei 15%. In Hessen hat inzwischen fast jeder Dritte ein E-Bike. Das zeigt zumindest eine neue Umfrage im Auftrag des Energieanbieters E.ON. Letztes Jahr war es demnach jeder Vierte. Im Vergleich der Bundesländer ist Hessen damit von Platz 11 auf Platz 8 gerückt. US Open in New York. Der deutsche Tennisprofi Alexander Zverev steigt heute ins Turnier ein gegen den Italiener Lorenzo Sonego. HR3-Sportreporter Tim Brockmeier geht davon aus, dass Zverev sein Auftaktmatch gewinnt.
4: Grundsätzlich ist Sonego zwar ein nicht sehr angenehmer Gegner, hat aber ein schwieriges Jahr hinter sich, einige Verletzungen gehabt, kaum gute Ergebnisse. Deswegen muss man sagen, ist Zverev der Favorit und sollte dieser Rolle auch gerecht werden. Auch wenn die Vorbereitungsturniere nicht so gut liefen für den Deutschen. Aber er hat nach eigenen Angaben hier in New York gut trainiert, findet langsam den richtigen Touch und kann sich ja ohnehin besser als sehr, sehr viele andere, vor allem bei diesen großen Turnieren, diesen Grand Slams, dann, wenn es drauf ankommt, nochmal extra gut fokussieren.
2: Mehr vom Sport gibt's immer auch auf hessenschau.de.
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6: Bei euch im Meteorologenkalender, Peter, steht ja jetzt Herbst drin. Wenn ich rausgucke, muss ich sagen, nee.
7: Das Wetter interessiert das oftmals nicht, was in unserem Kalender steht. Naja gut, so ein paar Schauer sind heute noch drin. Vom Norden bis in die Mitte Hessens auch relativ viele Wolken. Im Süden sieht es dagegen eher spätsommerlich aus, auch mit den Temperaturen dort bis zu 25 Grad.
6: Hi, ich bin Mirko Förster und den Blick auf den Mittwoch hat für euch Wetterexperte Peter Schwarz.
7: Morgen gibt es in Mittelhessen kaum mehr Schauer, meistens bleibt es trocken, aber die Sonne hat es immer noch recht schwer. Meistens bleibt es beim wolkigen Eindruck. Die Temperaturen sind mit maximal 20 bis 24 Grad auch ganz ähnlich wie heute. Leicht unbeständig bleibt es auch in der zweiten Wochenhälfte, es wird dann aber etwas wärmer.
6: Damit ihr gut ankommt, jetzt das Neueste aus dem HR3-Verkehrszentrum. Erstmal eine Entwarnung, A661, Oberursel-Egelsbach, keine Gefahr mehr. Durch einen Geisterfahrer zwischen Bad Homburger Kreuz und Offenbach-Taunusring. A3 Köln-Frankfurt zwischen Niedernhausen und Wiesbadener Kreuz, 11 Kilometer Stau, es gab einen Unfall auf dem rechten Fahrstreifen, 30 bis 40 Minuten braucht ihr hier länger. A44 Kassel-Dortmund zwischen Zierenberg und Bräuner ist die Fahrbahn gesperrt. Da hat ein Auto gebrannt bzw. ein LKW-Anhänger. 11 Kilometer Stau ab dem Kreuz Kassel-West. Die Umleitung über Wolfhagen ist leider überlastet. Also, wenn ihr noch könnt, bitte weiträumig drumherum fahren. A60 Mainz-Rüsselsheim zwischen Mainz-Spitzdreieck und Rüsselsheimer Dreieck streckenweise Stau und stockend. Und A67 Darmstadt-Mannheim zwischen Pfungstadt und Gernsheim. 3 Kilometer stockt der Verkehr. Gute Fahrt!
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0: Mark Forster, wir sind groß. Ja, das wollen wir doch mal hoffen. Am besten so groß, dass wir Europameister werden. Ja, Daumen drücken heißt es für die Straßenbahnfahrer. Unser einziges deutsches Team kommt nämlich aus Hessen. Robin und Yvonne von der VGF Frankfurt haben sich qualifiziert. Und am 19. September geht es dann um den Titel. Bis dahin muss natürlich alles sitzen. Es wird gerade richtig hart trainiert.
1: Ja, wir sind schon jetzt kurz vorher zweimal die Woche, dass wir uns treffen. Immer für ein paar Stunden bauen wir uns die Spiele auf, um eben möglichst alles einmal durchgespielt zu haben, im Idealfall mehrfach durchgespielt zu haben, dass wir möglichst gut vorbereitet sind.
0: Also es geht tatsächlich um Straßenbahnen und da gibt es so richtig komplizierte Disziplinen. Welche genau bei der EM in Warschau dann drankommen, das wissen die beiden vorher nicht. Daher muss einfach mal alles geübt werden.
1: Also ein Zielbremsen auf jeden Fall, ein Memory mit Schildern, die vorgegeben werden. Wir haben eine gewisse Geschwindigkeit, also eine Zielgeschwindigkeit fahren, ohne dass man Tacho sieht zum Beispiel, wird sehr wahrscheinlich auch dabei sein. Und das haben wir versucht eben so genau wie möglich nachzustellen, um das bestmöglich üben zu können.
0: Und es gibt eine Disziplin, die mag Robin am meisten.
1: Meine Lieblingsdisziplin ist schon das Kegeln, so auf den Ball drauf zu fahren und dann, was man so im Alltag nicht machen darf, auf ein Hindernis drauffahren. Das macht schon am meisten Spaß.
0: Also, dann viel Spaß und wir drücken natürlich ganz fest die Daumen und hoffen, dass dann auch Kegeln drankommt bei der EM. Wir bleiben für euch dran.
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schon eine coole Socke hier. Lenny Kravitz, den Sommer war er einmal in Stuttgart, einmal in Berlin, tourt gerade durch die Welt mit seinem letzten Album. Auch bei euch hier natürlich The Chamber. Mega angesagt. HR3, Robin Schulz, Fastboy jetzt für euren Dienstagvormittag. Million Good Reasons.

0: Teddy Swims, Dienstagvormittag. Busy 2 geteilt dieser Dienstag. Die Nordhälfte, dichtere Wolken und vereiselt auch ein bisschen nass Richtung Süden. Mehr Sonne und auch Wärme. Also 19, 20 Grad in Nordhessen bis zu 25 im Süden. Hi, ich bin Mirko Förster. Damit ihr gut ankommt, jetzt das Neueste aus dem hr3-Verkehrszentrum. Vorsicht auf der B49 Gießen-Limburg zwischen Mehrenberg-Ost und Heckholzhausen-Ost. Da liegen zwei Sandmuscheln auf der Fahrbahn. Ich nehme mal an, so große Sandmuscheln. Vorsicht auf der B456 Usingen-Weilburg zwischen Weilburg und Waldhausen. Eine Metalltonne auf der Fahrbahn. A7 Kassel-Hannover zwischen Kreuz Kassel-Mitte und Kassel-Ost. Stockt der Verkehr, Bergungsarbeiten auf dem linken Fahrstreifen. Die A44 Kassel-Dortmund ist zwischen Zierenberg und Bräuner wegen Aufräumarbeiten nach einem Fahrzeugbrand gesperrt. 3 Kilometer Stau ab Kreuz Kassel-Bad Wilhelmshöhe. Umleitung über Wolfhagen ist leider überlastet, also wenn ihr nicht drin steht, bitte möglichst weiträumig drumherum fahren. A45 Aschaffenburg-Gießen zwischen Gambacher Kreuz und Gießener Südkreuz. 3 Kilometer stoppt nach einem Unfall auf dem linken Fahrstreifen. Gute Fahrt euch!
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0: The Beloved Sweet Harmony heute an diesem 1. September. Ja, für einige ist es einfach der 1. September, für andere der Tag, an dem es endlich wieder losgeht.
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2: Der Chef hat mich schon umarmt, genau. Also es haben viele mitbekommen, die ersten Nachrichten kommen rein. Mega.
3: Gibt's denn Verwendung für die 2000 irgendein Bar?
2: Oh, tatsächlich würde ich mit meinem Mann in Urlaub fahren. Der hat jetzt erst einen neuen Job angefangen im August.
3: Super.
2: Und durfte noch keinen Urlaub machen. Und wir haben uns extra ein paar Tage aufgehoben, oder ich. Und jetzt wollen wir im Oktober, November dann irgendwann mal eine Woche weg mit Hund.
0: Dann viel Spaß. Morgen geht's direkt weiter für euch. Zwischen 6 und 7 geht's in den Tresor. Und ihr meldet euch jetzt schon dafür an. 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

0: Panic at the Disco und gleich für euch Best Hill. Hymnisches Save My Soul und lässiges von Katy Perry. Chain to the Rhythm. Das ist echte Abwechslung für euch in HR3.
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Bastille und wir haben ganz neue, frische Musik für euch von Chris the Serendi und er selber sagt über dieses Ding, ja, du hast so einen wunderschönen Abend gehabt, zum Beispiel ein geiles Festival, geiles Konzert, fährst nach Hause und brauchst doch mal ein Lied, was dich so mitnimmt, diese guten Gefühle. Rausgekommen ist Good Old Days, für euch neu in HR3.

0: Mix Ambassadors. Für euch 11 Uhr jetzt.
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2: Hallo, ich bin Ina Meinl. Seit Wochen wird über die Sparpläne bei Volkswagen diskutiert. Jetzt wirft die Gewerkschaft IG Metall VW-Chef Blume vor, schwere Fehler im Umgang mit der Belegschaft gemacht zu haben. Aus dem News-Team Marco Schleicher.
3: Emden, Zwickau, Hannover und Neckarsulm. Diese VW-Werke stehen auf der Kippe. Die werden mit uns nicht geschlossen, hat IG Metall-Chefin Benner jetzt der Augsburger Allgemeinen gesagt. Sie kritisiert, VW-Chef Blume stelle sich gegen Betriebsvereinbarungen. Benner hat außerdem an die historische Verantwortung des Konzerns erinnert. VW will mindestens 50.000 Jobs streichen. Darüber hat die Konzernspitze die Mitarbeiter auf Betriebsversammlungen informiert, auch im VW-Werk Baunatal bei Kassel. Am Freitag berät der Aufsichtsrat über die Sparpläne.
2: Es gibt offenbar neue Details zum Drohnenvorfall am Flughafen Leipzig-Halle. Die Bild-Zeitung berichtet von einer mutmaßlichen Spur zum russischen Geheimdienst. Das habe die Bild aus Sicherheitskreisen erfahren. Bundesinnenminister Dobrindt und Außenminister Wadephul würden heute über den Fall informieren. Die Bundesregierung gehe nun von einem Anschlagsversuch im Auftrag von Russland aus. Wieder russische Angriffe auf die Ukraine. Der ukrainische Präsident Zelensky hat auf X geschrieben, es seien Odessa, Charkiw, Saporischschja, Cherson und andere Städte attackiert worden. Insgesamt gäbe es 12 Tote und Dutzende Verletzte. Ein Raketenangriff hat nach Angaben des zuständigen Bahnchefs ein Eisenbahndepot in Kiew getroffen und schwere Schäden angerichtet. Allein hier kamen 7 Menschen ums Leben. Frauen sind in den Länderparlamenten in Deutschland weiter unterrepräsentiert. Wie das Statistische Bundesamt mitteilte, ist immer noch nur ein Drittel der Abgeordneten weiblich. Dieser Wert hat sich kaum geändert seit 2008, als die Quote zum ersten Mal erfasst wurde. Hessen liegt dabei knapp unter dem bundesweiten Durchschnitt mit 31,6% weiblichen Abgeordneten. Das ist Platz 10 im Ländervergleich. Heute geht das größte hessische Literaturfestival Leseland Hessen los. Das heißt, mehr als 200 Lesungen in vielen Gemeinden in ganz Hessen bis zum 1. November. HR3-Reporter Christoph Schäffer.
4: Mit dabei sind viele Autorinnen und Autoren, die mit ihren aktuellen Romanen auch auf der Longlist zum Deutschen Buchpreis stehen. Darunter 2 hessische Newcomerinnen. Miriam Karbe aus Frankfurt stellt ihren Roman »Unerwünschte Töchter« vor. Levi Liao aus Kassel präsentiert ihr Debüt »Glaszeit«. Mit Eva Menasse, Judith Herrmann oder Ingo Schulze sind aber auch etablierte Autorinnen und Autoren dabei.
2: Das nächste HR3 News Update gibt's in einer Stunde.
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6: Wenn wir Richtung Wochenende gucken, es wird ja richtig sommerlich, Peter, aber heute müssen wir noch mal Geduld haben.
7: Ja, vor allem im Norden und in der Mitte von Hessen, da sind recht viele Wolken unterwegs, auch ein paar Schauer sind noch dabei, aber nicht mehr so krass wie gestern. Im Süden sowieso Sonne, dort auch am wärmsten mit bis zu 25 Grad.
6: So machen wir das. Hi, wir sind's, ich bin Mirko Förster und HR3-Meteorologe Peter Schwarz. Schaut mit euch auf den Mittwoch.
7: Auch morgen geben die Wolken in Mittelhessen den Ton an und lassen die Sonne nur ab und zu mal durch. Schauer gibt's dagegen kaum noch. Die Temperaturen bleiben auf gewohntem Niveau. Etwa 20 bis 24 Grad sind drin. Ab Donnerstag wird's dann etwas wärmer. Es bleibt aber bei uns leicht wechselhaft.
6: Damit ihr gut ankommt, jetzt das Neueste aus dem HR3-Verkehrszentrum. Vorsicht, eine Metallstange auf der A66 Richtung Fulda zwischen Bad Soden, Saalmünster und Steinau auf dem linken Fahrstreifen. Und eine gelbe Tonne hätte ich noch. Vorsicht, die liegt auf der B260 Richtung Lahnstein und zwar zwischen Schlangenbad und Wambach. A7, Fulda, Hannover, zwischen Dreieck Kassel Süd und Kassel Ost. 1 Kilometer stockt's wegen Bergungsarbeiten auf dem linken Fahrstreifen. Auf der A44 in Richtung Dortmund hat ein LKW-Anhänger gebrannt. Deswegen ist zwischen Zierenberg und Bräuner wegen Aufräumarbeiten die Fahrbahn gesperrt. 6 Kilometer Stau ab Kreuz Kassel-Bad Wilhelmshöhe. Die Umleitung ist leider überlastet über Wolfhagen. Wenn es geht, weiträumig drumherum fahren. A45 Aschaffenburg-Gießen zwischen Gambacher Kreuz und Gießener Südkreuz. 3 Kilometer stockt's. Unfallstelle ist geräumt. A67 Darmstadt-Mannheim zwischen Pfungstadt und Gernsheim. Zwischen Pfungstadt und Gernsheim 3 Kilometer stockt's. Grünpflegearbeiten hier auf dem rechten Fahrstreifen. Gute Fahrt!
1: Und

Tom Grennan, Little Bit of Love. Und was haben wir zu diesem Hit hier abgefeiert? Richtig schönes Summer-Feeling. Mark Ember, Belong Together. Über 1 Milliarde Mal wurde das Ding schon gestreamt. Und er hat echt eine Weile gebraucht, bis der Erfolg kam. Bis ihm dein Freund mal gesagt hat, probier's doch mal bei TikTok. Zack, Rest ist Geschichte. Und jetzt hat er neue Musik am Start. Und da freuen wir uns auch richtig drauf. Ist wieder ein richtig cooles Ding. Neu Mark Ember in HR3. Heißt The Proof. Abfeiern, genießen. Neue Musik für euch.

0: the proof. Ganz neu für euch, Mark Ember und The Proof. Gleich wird abgefeiert mit Mike and the Mechanics, Word of Mouth und lässiges Glockenbach und Mugletta. Dancing in the Dirt, das ist echte Abwechslung für euch in HR3.
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0: Mike and the Mechanics, Word of Mouth. Es ist Dienstag und Fußball ist ja angesagt. BVB und Bayern, die holen ja ihr Pokal jetzt noch nach. Ja, und heute Abend, der BVB spielt in Hamburg im Volksparkstadion, ist ja normalerweise der HSV zu Gast, aber das ist eine Geschichte, ich liebe sie einfach von vorne bis hinten. Es geht gegen den Oberligisten Hamburg-Eimsbüttler Ballspielclub.
1: Man denkt sich dann immer, wenn du an diesen Plakaten vorbeiläufst, okay, das sind wir. Wow, HEBC spielt gegen Dortmund, das kann nicht wahr sein.
0: Ja, Semir ist aus der Mannschaft, einer der Spieler. Und die müssen sich wirklich jeden Tag wieder von Neuem kneifen, dass das heute wirklich passiert. Aber es ist so, heute Abend, und da ist alles ein bisschen anders als bei den großen Clubs.
1: Jeder, glaube ich, der im DFB-Pokal spielen würde, mit einem normalen Bus anreisen, wir reisen mit einem Linienbus an. Das passt irgendwie zu dem Verein.
0: Ja, auch das Mannschaftsfoto haben sie vor dem Linienbus gemacht. Ab geht's zum DFB-Pokalspiel. Ist einfach großartig. Und am Ende ist es ja eigentlich auch fast egal, wie es ausgeht.
1: Wir werden diesen Tag nie vergessen und werden diesen Moment unglaublich genießen.
0: Ja, wir drücken euch die Daumen. Viel Spaß heute Abend. Anpfiff, Viertel vor neun. Könnt ihr im Free-TV sehen. Ist nämlich bei RTL wird's gezeigt.
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0: The Bowser, Magnetic.
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0: Im Nordhessischen hängen die Wolken noch ein bisschen mehr drin, aber auch da gibt es schon Wolkenlücken. Richtung Süden immer mehr Sonne und die Temperaturen heute 19 bis 25 Grad. Hi, ich bin Mirko Förster, damit ihr gut ankommt. Jetzt das Neueste aus dem hr3-Verkehrszentrum. Vorsicht auf der A3 Köln-Frankfurt. Zwischen Niedernhausen und Wiesbadener Kreuz, da liegt ein Spanngurt auf der Fahrbahn. Vorsicht auf der A5 Frankfurt-Darmstadt zwischen Frankfurt-Niederrad und Frankfurt-Flughafen Nord. Da liegt ein großer Kanister auf dem mittleren Fahrstreifen. Vorsicht auf der B49 Limburg-Gießen zwischen Weilburg und Lönberg. Da liegen Reifenteile auf der Fahrbahn und es steht ein kaputter LKW auf dem rechten Fahrstreifen. A3 Frankfurt-Köln zwischen Bad Camberg und Limburg-Süd 2 Kilometer Stau nach dem Unfall auf dem rechten Fahrstreifen. A67 Darmstadt-Mannheim zwischen Funkstadt und Gernsheim 2 Kilometer stockt's. Grünpflegearbeiten hier auf dem rechten Fahrstreifen. Gute Fahrt!
2: Ja.

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0: Taylor Swift. Und wir sind so begeistert davon, wie ihr mit euren Ideen und Projekten das Leben in Hessen einfach besser macht. In Nordhessen zum Beispiel geht es gerade um die Sicherheit der Kleinsten.
1: Wir wollen, dass jedes Kind hier in Kassel schwimmen lernt. Kein Kind soll die Grundschule verlassen, ohne schwimmen zu können.
0: Sven Schöller ist Bürgermeister in Kassel und Fan vom Projekt Kasseler Welle. Allein dieses Jahr 1400 Grundschulkinder haben schwimmen gelernt. Gemeinsam mit den Sportstudenten der Uni Kassel werden die fit fürs Wasser gemacht. Und das ist einmalig, bundesweit, dieses Projekt. Aber nicht nur in Kassel kümmert ihr euch. Weil es mittlerweile einfach zu wenig öffentliche Schwimmbäder gibt, wird Hessen auch erfinderisch.
2: Sonntagsmorgens sind wir in den Bädern drin, war früher undenkbar. Wir haben kleine Hotelhallenbäder inzwischen dazu bekommen, wo die Hotelbetreiber sagen, hey, geht doch zu uns rein. Oder in Senioreneinrichtungen, wo dann auch Leben in die Bude kommt, jetzt mal ganz flapsig. Also ganz viele tolle kleine Geschichten, die sich da auftun.
0: Michael von der DLRG in Hessen nutzt jede Option, um den Kindern das Schwimmen beizubringen. Und sie haben noch mehr Ideen. Hessen lässt sich was einfallen. Da sprechen wir hier in einer halben Stunde drüber.
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0: Peace, come on dann. Ich habe ein Update für euch aus dem H3-Verkehrszentrum. Vorsicht auf der A5 Kassel-Frankfurt zwischen Bad Homburger Kreuz und Nordwestkreuz Frankfurt sind 2 Personen auf der Fahrbahn. Gleich für euch Don Henley. Boys of Summer und die Beats von alle Farben. Das ist echte Abwechslung für euch in HR3.
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gibt einfach Lieder, die wurden fürs Cabriolet fahren geschrieben. Don Henley, Boys of Summer, ist so einer. Jetzt bräuchte ich halt nur noch ein Cabrio. Hi, hier ist HR3, Don Henley, jetzt Mabel.

0: Kevin MacDonald schickt uns in den Mittag. This is the Live um 12 Uhr.
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2: Hallo, ich bin Christoph Tautz. Für immer mehr Menschen wird die Miete zum Problem, auch für Leute mit mittlerem Einkommen. Das zeigt der aktuelle Mietenreport. In einer Umfrage des Deutschen Mieterbundes haben 58% gesagt, dass ihre Mieten zu hoch sind. Dazu die Chefin des Mieterbunds, Weber Moritz.
3: Von den Betroffenen konnte mehr als die Hälfte weniger Geld für Rücklagen oder für die Altersvorsorge zurücklegen. Fast jeder Zweite hat an Freizeiturlaub gespart. Jeder Vierte spart aufgrund gestiegener Wohnkosten mittlerweile an gesunden Lebensmitteln. Und 15%, das sagt unsere Umfrage, sparen an der eigenen Gesundheit, zum Beispiel

0: Beispiel bei Medikamenten oder beim Zahnersatz.
1: Für Volkswagen droht neuer Ärger. Es geht um die Sparpläne. Die Gewerkschaft IG Metall wirft VW-Chef Blume vor, schwere Fehler im Umgang mit der Belegschaft gemacht zu haben. Aus dem News-Team Marco Schleicher.
2: Emden, Zwickau, Hannover und Neckarsulm. Diese VW-Werke stehen auf der Kippe. Die werden mit uns nicht geschlossen, hat IG Metall-Chefin Benner jetzt der Augsburger Allgemeinen gesagt. Sie kritisiert, VW-Chef Blume stelle sich gegen Betriebsvereinbarungen. Benner hat außerdem an die historische Verantwortung des Konzerns erinnert. VW will mindestens 50.000 Jobs streichen. Darüber hat die Konzernspitze die Mitarbeiter auf Betriebsversammlungen informiert, auch im VW-Werk Baunatal bei Kassel. Am Freitag berät der Aufsichtsrat über die Sparpläne.
1: Gegen Lärm von Kitas und Spielplätzen kann man als Nachbar nichts tun. Anders als bei Sporthallen oder Plätzen. Die Sportvereine müssen sich aber weiter an Vorgaben halten, hat jetzt das Umweltministerium nochmal klargemacht. Tagsüber darf es nicht lauter als 50 Dezibel sein. Eigentlich waren sich die Sportminister der Länder einig, die Lärmschutzverordnung für Jugendsport anzupassen, ähnlich wie für Kinderlärm. Die Bundesregierung geht nicht davon aus, dass die Pflegeversicherung pleite geht. Gestern wurden massive Finanzprobleme öffentlich. Danach würden die Kassen schon im Oktober vor dem Ausstehen. Der Pflegebeauftragte der Bundesregierung Staffler beruhigt jetzt aber, Bundesdarlehen könnten die Zeit bis zum Start der Pflegereform überbrücken. Die Pflegekassen gehen von einem Minus bis Ende des nächsten Jahres von mehr als 14 Milliarden Euro aus. Bahnhöfe sollen sicherer und sauberer werden. Deswegen gibt es ab heute mehr Stationen, an denen Alkohol verboten ist. Und zwar in Berlin, Kiel und Braunschweig. In Frankfurt gilt das Verbot schon länger. Damit darf an Bahnsteigen und teilweise auch Vorplätzen kein Alkohol mehr getrunken werden. 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
4: Bei euch im Meteorologenkalender, Peter, steht ja jetzt Herbst drin. Wenn ich rausgucke, muss ich sagen, nee.
5: Das Wetter interessiert das oftmals nicht, was in unserem Kalender steht. Naja gut, so ein paar Schauer sind heute noch drin. Vom Norden bis in die Mitte Hessens auch relativ viele Wolken. Im Süden sieht es dagegen eher spätsommerlich aus, auch mit den Temperaturen dort bis zu 25 Grad.
4: Hi, ich bin Mirko Förster und den Blick auf den Mittwoch hat für euch Wetterexperte Peter Schwarz.
5: Morgen gibt es in Mittelhessen kaum mehr Schauer, meistens bleibt es trocken, aber die Sonne hat es immer noch recht schwer. Meistens bleibt es beim wolkigen Eindruck. Die Temperaturen sind mit maximal 20 bis 24 Grad auch ganz ähnlich wie heute. Leicht unbeständig bleibt es auch in der zweiten Wochenhälfte, es wird dann aber etwas wärmer.
4: Damit ihr gut ankommt, jetzt das Neueste aus dem hr3-Verkehrszentrum. Vorsicht auf der A45 Aschaffenburg-Gießen zwischen Florstadt und Wölfersheim. Da liegt ein Anhängerschild für Pkw auf der Fahrbahn. B42 Rüdesheim-Wiesbaden zwischen Eltville-Kittricher Straße und Eltville-Martinstal. Nach dem Unfall ist die Straße gesperrt, 1 Kilometer Stau. Die Umleitung Richtung Wiesbaden über Eltville am Rhein und Niederwallow fahren. Euch eine gute Fahrt.
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0: Sabrina Carpenter, Espresso. Und wir kommen gar nicht aus dem Schwärmen hier im HR3-Team vor eurer Lust, das Leben in Hessen schöner zu machen. Sportstudenten, die Grundschülern das Schwimmen beibringen. Hotel- und Seniorenheime, die ihre Pools zur Verfügung stellen für den Schwimmunterricht. Gemeinsam packen so viele von euch mit an für ein Ziel, nämlich unsere Kinder fit machen fürs Wasser. Schwimmprojekt Kasseler Welle haben wir euch schon vorgestellt. Michael von der DLRG in Hessen, da gibt es aber noch so viele andere schöne Projekte.
1: Wir haben zum Beispiel in Fulda das Projekt Swim for You mit dem regionalen Energieversorger, der auch die Bäder betreibt. Da hatte man sich mal vorgenommen, 1000 Kindern das Schwimmen beizubringen. Also da reden wir nicht über Schwimmabzeichen, sondern über Schwimmenlernen überhaupt. Inzwischen sind wir bei über 2000. Und so gibt es ganz viele tolle Initiativen überall vor Ort, die große Aktionen der Schwimmerinnen durch den Rhein von Frankfurt bis Köln, um auch das Thema Schwimmen für Kinder aufmerksam zu machen. Also es tut sich gerade sehr, sehr viel.
0: Wenn du jetzt so die Zahlen vergleichst, sind wir auf einem guten Weg. Also haben wir wirklich mehr schwimmende Kinder mittlerweile?
1: Also nach der Corona-Pandemie ging es durch die Schließung der Bäder natürlich erstmal nach unten. Wir arbeiten gerade daran, dass es nach oben läuft, da bis wir es wirklich zählen können. Wir für uns in der DLRG können sagen, wir sind der größte Anbieter in Hessen. Mhm. Über 18.000 Kinder waren im vergangenen Jahr bei uns am Schwimmen gelernt und eingeschult werden pro Jahr so 54.000. Also ein Drittel aller Kinder waren zumindest mal bei uns. Und das ist eine Rekordzahl. Da tun unsere Aktiven super viel dafür momentan. Die geben wirklich alles, nutzen jede freie Hallenbadfläche und gerade jetzt im Herbst startet ja das Thema der Schwimmausbildung wieder so richtig.
0: Jawohl, tolle Zahlen, aber natürlich, das muss noch mehr werden. Michael und seine vielen ehrenamtlichen Helfer der DLRG haben wir jetzt einen ganzen Sommer im Schwimmbad und Strandbad für uns aufgepasst. Jetzt geht's in die Hallenbäder und die Schwimmkurse laufen wieder so richtig an. Und wer diese Vereine am Becken oder im Hintergrund unterstützen will, jeder ist willkommen.
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0: Da schmeckt Salätchen doch gleich doppelt so gut mit lässiger Musik von Soul Asylum, Runaway Train. Und wir rocken gleich weiter mit Alex Max Band Tonight. Und ein bisschen was für den Wumms im Bauch. David Guetta, Alpha Will und Ava Max. Forever Young, das ist echte Abwechslung für euch in HR3.
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0: Love Again. Dienstagmittag.
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0: Sonne, Wolken im Wechsel bei 19 bis 25 Grad. Die Nordhälfte ein bisschen mehr Wolken und vielleicht später auch noch mal ein bisschen Regen. Aber insgesamt ein relativ entspannter Dienstag. Hi, ich bin Mirko Förster und damit ihr gut ankommt, jetzt das Neueste aus dem hr3-Verkehrszentrum. Vorsicht, A45 Aschaffenburg-Gießen. Zwischen Florstadt und Wölfershahn, da liegt ein Anhängerspiegel für Pkw auf der Fahrbahn. Vorsicht auf der A45 Gießen-Aschaffenburg zwischen Wetzlar Süd und Gambacher Kreuz, Reifenteile auf der Fahrbahn. A67 Darmstadt-Mannheim zwischen Pfungstadt und Gernsheim, 2 Kilometer stockt's, Grünpflegearbeiten auf dem rechten Fahrstreifen. B42 Rüdesheim-Wiesbaden zwischen Eltville-Kittricher Straße und Eltville-Martinstan, ein Unfall, da ist die Straße gesperrt, 1 Kilometer Stauumleitung Richtung Wiesbaden über Eltville am und Niederwalluf. Gute Fahrt euch!

0: Offenbach und Ella Henderson, die Metrologen, die haben heute Herbstanfang. Ihr habt heute Tresoranfang.
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0: Und es klingt super los. Heute früh Tobi und Tanja das erste Mal am sichersten Ort Hessens. Laura aus Neuansbach war mit drin, hat direkt abgeräumt. Drei Fächer hat sie aufgemacht, in allen war was drin.
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0: Ray Dalton, Madcon, Don't Worry. Gleich ein bisschen Sommersonne, Alvaro Soler, Solo Paraty und No Doubt. Bisschen was fürs Herz, Don't Speak, das ist echte Abwechslung für euch in HR3.
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Alvaro Soler und Solo para ti. Und das ist ein kleines Schmankerl, eine Perle, die wir für euch ausgegraben haben. Neue, fresche Musik. Tampa City sind drei Jungs aus Israel, haben viel für andere Künstler gemacht und irgendwann festgestellt, wenn wir selber Musik machen, klingt's noch geiler. Und es ist auch noch schon so dieser schöne Indie-Rock-Sound aus den 2000ern, der uns da wieder in die Jetztzeit katapultiert. Echte Abwechslung hier bei HR3 für euch. Tampa City, ganz neu, Self-Aware. Richtig coole Nummer.

0: Sarah Larsen, Memory Lane. 13 Uhr ist es.
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2: Hallo, ich bin Christoph Tautz. Mehr Ordnung und Sicherheit am Hauptbahnhof in Frankfurt, an der Haupt- und der Konstablerwache und am Bahnhof Höchst. Das war das Ziel. Jetzt, nach einem Jahr, haben die Deutsche Bahn, die VGF und die Landes- und Bundespolizei eine positive Bilanz gezogen. HR-Reporter Frank Angermund.
3: In den letzten 12 Monaten hat es an diesen Hotspots weniger Taschen-, Trick- und Fahrraddiebstähle gegeben. Das gezielte Vorgehen gegen die Trinkerszene sorge auch für weniger Müll. Durch mehr Polizeistreifen seien auch weniger Bettler und Obdachlose zu sehen. Auch das konsequente Umsetzen der Waffenverbotszone am Hauptbahnhof und das Alkoholverbot in allen Frankfurter Stationen helfe, die Situation zu verbessern.
2: Es gibt offenbar neue Details zum Drohnenvorfall am Flughafen Leipzig-Halle. Die Bild-Zeitung berichtet von einer mutmaßlichen Spur zum russischen Geheimdienst. Bundesinnenminister Dobrindt und Außenminister Wadefuhl würden heute über den Fall informieren. Die Bundesregierung gehe nun von einem Anschlagsversuch im Auftrag von Russland aus. In Limburg hat die Polizei einen 19-Jährigen gefasst, der letzte Woche vor einer Verkehrskontrolle geflüchtet war. Er soll am Mittwochabend mit 2 Leuten in einem gestohlenen Auto unterwegs gewesen sein. Bei der Kontrolle soll der 19-Jährige direkt

0: direkt auf zwei Beamte zugefahren sein. Einer von ihnen hat einen Schuss abgegeben, aber das Auto konnte entkommen. Für immer mehr Menschen wird die Miete zum Problem, auch für Leute mit mittlerem Einkommen. Das zeigt der aktuelle Mietenreport. In einer Umfrage des Deutschen Mieterbunds haben 58% der Befragten gesagt, dass ihre Mieten zu hoch sind. Dazu die Chefin des Mieterbundes, Weber Moritz.
1: Von den Betroffenen konnte mehr als die Hälfte weniger Geld für Rücklagen oder für die Altersvorsorge zurücklegen. Fast jeder Zweite hat an Freizeiturlaub gespart. Jeder Vierte spart aufgrund gestiegener Wohnkosten mittlerweile an gesunden Lebensmitteln. Und 15%, das sagt unsere Umfrage, sparen an der eigenen Gesundheit, zum Beispiel bei Medikamenten oder beim Zahnersatz.
0: Große Ehre für einen Frankfurter. Der ehemalige RTL-Nachrichtenmoderator Peter Klöppel wird beim Deutschen Fernsehpreis für sein Lebenswerk ausgezeichnet. Zur Begründung heißt es, Klöppel sei eine prägende Persönlichkeit des deutschen TV-Journalismus. Zusammen mit seiner Sportkollegin Ulrike von der Gröben hat er zwischen 1992 und 2024 fast 4600 Ausgaben von RTL aktuell moderiert. Deshalb stehen beide auch im Guinness-Buch der Rekorde. Das war unser News Update.
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3: Wenn wir Richtung Wochenende gucken, es wird ja richtig sommerlich, Peter, aber heute müssen wir noch mal Geduld haben.
4: Ja, vor allem im Norden und in der Mitte von Hessen, da sind recht viele Wolken unterwegs. Auch ein paar Schauer sind noch dabei, aber nicht mehr so krass wie gestern. Im Süden sowieso Sonne, dort auch am wärmsten mit bis zu 25 Grad.
3: So machen wir das. Hi, wir sind's. Ich bin Mirko Förster und HR3-Meteorologe Peter Schwarz. Schaut mit euch auf den Mittwoch.
4: Auch morgen geben die Wolken in Mittelhessen den Ton an und lassen die Sonne nur ab und zu mal durch. Schauer gibt's dagegen kaum noch. Die Temperaturen bleiben auf gewohntem Niveau. Etwa 20 bis 24 Grad sind drin. Ab Donnerstag wird's dann etwas wärmer. Es bleibt aber bei uns leicht wechselhaft.
3: Damit ihr gut ankommt, jetzt das Neueste aus dem hr3-Verkehrszentrum. Vorsicht auf der B42 Wiesbaden-Rüdesheim. In der Auffahrt Eltville-Martinstal, da liegt ein Zusatzspiegel für Pkw auf der Fahrbahn. Vorsicht B8 Frankfurt-Sulzbach. In der Abfahrt Main-Taunus-Zentrum, da liegt der Deckel einer Gasflasche auf der Fahrbahn. A67 Darmstadt-Mannheim zwischen Funkstadt und Lorsch, 3 Kilometer stockt's. Grünpflegearbeiten auf dem rechten Fahrstreifen. Und die B42 Rüdesheim-Wiesbaden zwischen Eltville-Kittricher Straße und Eltville-Martinstal. Ein Unfall, Straße ist gesperrt, 1 Kilometer Stau, die Umleitung Richtung Wiesbaden über Eltville und Niederwallow. Euch allen eine gute Fahrt.
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0: Benatar, Love is a Battlefield. Schönen Nachmittag mit HR3 und, wenn wir rausgucken, doch ordentlichem Wetter, oder? Sonnige Abschnitte, ein paar Wolken. Meteorologisch gesehen ist es ja der Herbstanfang, okay. Aber ging jetzt ganz schön schnell der Sommer rum. Thema auch bei unseren Promis in der WhatsApp-Gruppe. Wir sind schon online. Robert Geis, Natascha Ossen, Kai Pflaum. Sag mal, Kai, freust du dich schon auf den Herbst?
1: Oh, natürlich. Wenn ich joggen gehe und die Blätter kommen von den Bäumen runter, um mitzumachen, dann bin ich schon stolz auf meine mediale Reichweite.
2: Hallo, hallo, ich bin's, Evelyn Badecki. 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
3: Robert Geis hier, da jedes Jahr der Herbstanfang kommt, hab ich eine Villa in der Karibik. Denn wehret den Anfängen.
4: Ja, hallo, hier ist Heidi Reichenick. Wenn in diesem Land immer weniger Tagebau gemacht wird, muss man sich nicht wundern, wenn die Tage kürzer werden. Danke, Merz.
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0: Shawn Mendes. Und gleich für euch Imagine Dragons, Demons und locker durch den Nachmittag mit Licky Lee. I Follow Rivers. Das ist echte Abwechslung für euch in HR3.
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0: Nico Santos, Why Don't You Stay? DFB-Pokal, die letzten zwei Spiele stehen ja noch aus. Heute Abend die Bayern, der BVB, morgen die Bayern. Und wenn ihr heute Abend auch noch mal ein bisschen Sport machen wollt, bestes Wetter, Temperaturen angenehm, 20 bis 25 Grad, dazu ein bisschen Sonne und ein bisschen Wolken. Also gibt keine Ausrede. Ich glaube, ich rede gerade mit mir selbst. Hi, ich bin Mirko Förster. Damit ihr gut ankommt, jetzt das Neueste aus dem hr3-Verkehrszentrum. A66 Frankfurt-Wiesbaden zwischen Schiersteiner Kreuz und Wiesbaden-Frauenstein. 1 Kilometer Stau. Wir haben hier einen Unfall auf dem linken Fahrstreifen. A67 Darmstadt-Mannheim zwischen Gernsheim und Lorsch. 2 Kilometer stoppt. Grünpflegearbeiten auf dem rechten Fahrstreifen. B42 ist gesperrt zwischen Eltville-Kittricher Straße und Eltville-Martinstal in Richtung Wiesbaden. Bergungsarbeiten hier, hat sich ein PKW überschlagen. Die empfohlene Umleitung Richtung Wiesbaden über Eltville und Niederwallow. Gute Fahrt!
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0: Ed Sheeran, Castle on the Hill, 1. September, ab heute ist sie da, die Abnehmpille. Mehr als die Hälfte aller Erwachsenen in Deutschland ist laut Statistischem Bundesamt übergewichtig. Rund 18% davon sogar adipös, also fettleibig. Und nach der gehypten Abnehmspritze gibt es seit heute eben die Abnehmpille. HR3-Reporter Jörg Pfuhl, du hast dir die Pille mal genau und auch kritisch angeschaut. Was ist denn jetzt der Unterschied zur Abnehmspritze? Die gibt es ja schon länger.
1: Also Spritzen muss ich nur einmal die Woche, die Tablette, die muss ich jeden Tag nehmen. Vor allem aber gilt für die Tablette, die muss ich morgens 30 Minuten vor dem Frühstück nehmen, da ist der Magen noch leer. Und ich darf auch nach Einnahme 30 Minuten lang nichts essen, nichts trinken. Man muss also besser aufpassen, disziplinierter sein als bei der Spritze.
0: Aber die Wirkung ist dann die gleiche?
1: Ja, die Wirkung ist identisch. Im Schnitt nehmen die Leute so 10 bis 12 Kilo ab, sagen Ärzte. Das gilt für Spritze wie für Tablette. Der Wirkstoff ist auch derselbe, Semaglutid, der mindert das Hungergefühl. Außerdem verbleibt Essen länger im Magen. Allerdings sind auch die Nebenwirkungen dieselben. Vor allem anfangs klagen einige über Übelkeit, über Verstopfung. Legt sich allerdings meist nach einiger Zeit. Manche allerdings, muss man sagen, vertragen das Mittel auch gar nicht.
0: Und es ist ja teuer, ne, dieses Medikament. Rund 200 Euro sind das pro Monat, im Zweifel ein Leben lang. Aber Adipositas gilt ja als anerkannte Krankheit. Wenn der Arzt die Tablette jetzt verschreibt, zahlt dann die Kasse auch?
1: Nein, tut sie nicht. Ein Rezept brauche ich sowieso immer. Ohne ärztliches Rezept kein Wegovy. Wegovy ist der Handelsname von Spritze und Tablette. Aber trotz anerkannter Krankheit, trotz Rezept, der sogenannte Lifestyle-Paragraph 34 im 5. Sozialgesetzbuch, der schließt Medikamente zur, Zitat, Zügelung des Appetits von der Erstattung komplett aus. Genauso wie solche zur Steigerung der sexuellen Potenz oder zur Verbesserung des Haarwuchses.
0: Also Abnehmspritze kennen wir. Ab heute gibt es auch die Abnehmpille. Eine weitere Möglichkeit, gegen Übergewicht anzukämpfen, wenn man sich's leisten kann.
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0: Carly Rae Jepsen und gleich ordentlicher Rock mit Midnight Oil, Beds Are Burning und Mike Posner. Lässiges Took a Pill in Ibiza. Das ist echte Abwechslung für euch in HR3.
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2: Hallo, ich bin Christoph Tautz. Die Schulen in Deutschland sollen digitaler werden, mit schnellem Internet, WLAN und neuen Unterrichtsmethoden. Dafür fließen jetzt 5 Jahre lang 5 Milliarden Euro, jeweils zur Hälfte vom Bund und von den Ländern. Alle Bundesländer haben den sogenannten Digitalpakt 2.0 unterschrieben. Und auch Bundesbildungsministerin Prien von der CDU. ARD-Reporterin Sarah Beham.
3: Neu ist vor allem der Fokus beim Förderprogramm. Es geht nicht mehr nur um Geräte, sondern um digitales Lehren. Dafür sollten Lehrkräfte lernen, digital zu unterrichten, vor allem mit künstlicher Intelligenz. Neu ist auch, die Länder sollen enger zusammenarbeiten. Mit gemeinsamen Lernplattformen, Cloud-Angeboten oder länderübergreifenden IT-Projekten.
2: Viele Politikerinnen und Politiker sind offenbar immer noch mit umweltschädlichen Autos unterwegs. Die Deutsche Umwelthilfe sagt, dass mehr als die Hälfte der Dienstwagen von Spitzenpolitikern wichtige Grenzwerte überschreitet. Bei ihrem Dienstwagencheck haben 160 von rund 250 Politikerautos mehr CO2 ausgestoßen, als es der EU-Flottengrenzwert erlaubt. Der liegt bei knapp 95 Gramm pro Kilometer. Mehr Ordnung und Sicherheit am Hauptbahnhof in Frankfurt, an der Haupt- und Konstablerwache und am Bahnhof Höchst. Das war das Ziel. Jetzt, nach einem Jahr, haben die Deutsche Bahn, die VGF und die Landes- und Bundespolizei eine positive Bilanz gezogen. HR-Reporter Frank Angermund.
4: In den letzten 12 Monaten hat es an diesen Hotspots weniger Taschen-, Trick- und Fahrraddiebstähle gegeben. Das gezielte Vorgehen gegen die Trinkerszene sorge auch für weniger Müll. Durch mehr Polizeistreifen seien auch weniger Bettler und Obdachlose zu sehen. Auch das konsequente Umsetzen der Waffenverbotszone am Hauptbahnhof und das Alkoholverbot in allen Frankfurter Stationen helfe, die Situation zu verbessern.

0: In Norwegen hat der neue König Håkon auch offiziell seinen Eid abgelegt. Und zwar im Parlament in Oslo. Seine Frau, die neue Königin Mette Marit, war nicht dabei, weil sie gesundheitlich angeschlagen ist. Sie macht ihren Eid schriftlich. Håkon ist seit Freitag König, nachdem sein Vater Harald gestorben war. Er wird nächste Woche Mittwoch beerdigt. Eine klassische Krönung wie in anderen Ländern gibt es in Norwegen nicht. In Hessen hat inzwischen fast jeder Dritte ein E-Bike. Das zeigt zumindest eine neue Umfrage im Auftrag des Energieanbieters E.ON. Letztes Jahr war es demnach jeder Vierte. Im Vergleich der Bundesländer ist Hessen damit von Platz 11 auf Platz 8 nach vorne gerückt. Mehr aktuelle News aus Hessen immer auch auf hessenschau.de.
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2: Ja, schwingen wir uns auf unsere E-Bikes und radeln durch den Nachmittag. Grüß euch ganz herzlich, Carmen Schmalfeld hier. Wie schön, dass ihr da seid. Es ist der 1. September-Nachmittag und den feiern wir heute auch musikalisch. Versprochen, denn hier und da gibt es ja tolle Hits, wo das Wort September drin fällt. Aber was das Wetter angeht, da muss man sagen, der September hat auch ordentlich was drauf, oder HR3-Meteorologe Peter Schwarz?
3: Ja, wobei es eigentlich so ein bisschen unspektakulär zugeht heute. Wir haben zwar ein paar Schauer im Norden, in der Mitte von Hessen, aber jetzt nicht mehr vergleichbar mit gestern. Im Süden ist es sowieso trocken, da scheint die Sonne und bei bis zu 25 Grad ist es auch ganz angenehm.
2: Und so werden die nächsten Tage.
3: Morgen geht's recht unspektakulär weiter in Mittelhessen. Die Temperaturen sind mit maximal 20 bis 24 Grad für Anfang September absolut normal. Die Sonne hat es dagegen eher schwer. Schauer gibt's nur wenige. Zum Wochenende ändert sich bei uns was. Es wird noch mal wärmer, bleibt aber leicht unbeständig.
2: Damit ihr gut ankommt, jetzt das Neueste aus dem H3-Verkehrszentrum. Einmal die A66 Fulda Richtung Frankfurt. Zwischen Schlüchtern Nord und Schlüchtern Süd liegt ein Gegenstand auf der mittleren Fahrspur. A66 Frankfurt Richtung Wiesbaden. Zwischen Wiesbaden-Mainzer Straße und Wiesbaden-Frauenstein 5 Kilometer Stau nach einem Unfall. Der Verkehr wird hier über die Standspur geleitet. A67 Darmstadt Richtung Mannheim. Zwischen Gernsheim und Lorsch 2 Kilometer stockend. Da wird an der Seite das Grün geschnitten und gepflegt. Und zwar auf der rechten Fahrspur oder an der rechten Fahrspur. A643 Wiesbaden Richtung Mainz zwischen Schiersteiner Kreuz und Mainz-Mombach. Nochmal kurze 2 Kilometer Stau. Das war's. Gute Fahrt.
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0: Somewhere Over the Rainbow in dem Robin Schulz Remix. Der hat dann doch ein bisschen mehr Beat und bringt uns gut durch diesen Mittwochnachmittag davor. Nein, der Dienstag. Ich bin einen Tag vorgesprungen. Oh Gott, ich bin in einem Zeitraumkontinuum gerutscht. Nein, Dienstag, Dienstagnachmittag. Robin Schulz gleich hier, davor noch Weller, All My Love. Der Song ist so cool und soulig. Das ist echte Abwechslung hier in HR3.
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0: schön. Einfach mal durch die Bude toben zu einem coolen Song und sich komplett unbeobachtet fühlen. Das ist so lässig. Und Billy Idol hat den perfekten Song dafür. Kurz nach 3:30 ist es.
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2: Mit Christoph Tautz. Guten Tag. Der Frankfurter Hauptbahnhof ist sicherer geworden. Diese Bilanz ziehen die Stadt, die Bahn, die Verkehrsgesellschaft VGF und die Landes- und Bundespolizei nach einem Jahr Ordnungspartnerschaft. Auch an den Stationen Höchst, Hauptwache und Konstablerwache habe es weniger Diebstähle und weniger Müll gegeben. Lehrkräfte fit machen im Umgang mit künstlicher Intelligenz. Das ist ein Ziel des Digitalpakts 2.0, der jetzt gestartet ist. Alle Bundesländer und Bundesbildungsministerin Prien haben die Vereinbarung unterschrieben. 5 Jahre lang stellen Bund und Länder 5 Milliarden Euro bereit, unter anderem für Schulserver, Lernplattformen und Fortbildungen für Lehrkräfte. Und jetzt mehr Aktuelles aus unseren Regionalstudios.
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4: Quasi im Minutentakt rollen die Lkw hier auf den Rastplatz Vogelsang auf der A45 bei Wetzlar und halten an. Heute ist eine Großkontrolle im gewerblichen Güterverkehr. Die Polizei schaut hier zum Beispiel, ob die Ladung richtig gesichert ist oder ob sich die Fahrer an Ruhezeiten halten. Von den ersten 24 überprüften Lkw dürfen 2 nicht weiterfahren. Bei dem Laster hier vorne sind 20 Tonnen Bremsenreiniger, also ein Gefahrgut, schlecht gesichert. Das andere Mal hat die Polizei einen gefälschten Führerschein aufgedeckt. Auch das Bundesamt für Logistik und das Regierungspräsidium Gießen machen bei der Kontrolle mit. Die findet einmal im Jahr im großen Stil statt. Aber auch sonst gucken die Behörden regelmäßig mit Stichproben auf den Autobahnen ganz genau hin. Aus Wetzlar, Marc Klug.
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0: Es gibt diese Songs, die sind einfach wie Säulen in der Historie der Popmusikgeschichte oder der Rockmusikgeschichte, wie beispielsweise No Son of Mine von Genesis. Und dieses monumentale Werk, das hören wir ja gleich, fast 6,5 Minuten lang. Davor Cyril Stumblin, ein schöner, leichter Sommersong und Michael Schulte mit 5 AM. Ich bin Carmen Schmalfeld, schön, dass ihr da seid. Hier ist der Nachmittag in HR3, also die Show, mit dem wir alle gut Richtung Feierabend kommen. Und vorher gucken wir aber noch aufs Wetter. Dieser Dienstagnachmittag hat durchaus auch längere freundliche Abschnitte mit ein bisschen Sonnenschein. Später werden die Wolken auch mal wieder ein bisschen dichter. Es bleibt insgesamt oft trocken. In der Nordhälfte hier und da noch mal ein paar Tropfen Regen oder vielleicht auch noch mal ein kurzes Gewitter. Die Temperaturen angenehm, 19 bis 25 Grad oft. In den höheren Lagen zwischen 16 und 20 Grad. Damit ihr gut ankommt, jetzt noch das Neueste aus dem H3-Verkehrszentrum. Einmal die A7 Fulda Richtung Würzburg zwischen Fulda-Dreieck und Bad Brückenau-Volkers 3 Kilometer stockend und dann die A66 Frankfurt Richtung Wiesbaden zwischen Wiesbaden-Mainzer Straße und Wiesbaden-Frauenstein 4 Kilometer stockend nach einem Unfall. Allen unterwegs, kommt bald an.
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0: Son of Mine. Hier ist der Nachmittag in HR3. Du bist hässlich. Wir wissen, wo du wohnst. Du Opfer. Das sind so typische Beispiele von Hasskommentaren, von digitaler Gewalt, die wir gerne mal bei Facebook oder Instagram lesen. Das ist keine digitale Kleinigkeit. Das sind echte, reale Verletzungen. Reden wir drüber. Übermorgen in HR fragt Carmen Talkt eure Erfahrungen mit Gewalt im Internet. Hilfe finden wir da unter anderem bei HateAid, der ersten bundesweiten Beratungsstelle gegen Hass im Netz in Deutschland. Und wenn ihr euch da meldet, dann landet ihr vielleicht bei Judith.
1: Die Personen, die bei uns anrufen, die berichten eigentlich fast alle oder die meisten von psychischen oder körperlichen Symptomen, also Schwierigkeiten einzuschlafen, Konzentrationsschwierigkeiten, so Verstimmung, Ängstlichkeit. Und das Gefährliche bei digitaler Gewalt ist eben auch, dass es gar nicht immer nur digital bleibt. Also es bleibt natürlich auch nicht digital, wenn die Person nicht mehr schlafen kann, aber wenn eine Privatadresse veröffentlicht wird, dann ist natürlich auch die Gefahr, dass da jemand vor der Tür steht oder wenn intime Bilder, also Nacktfotos verbreitet veröffentlicht werden und der Arbeitgeber das mitbekommt, dann habe ich auch schon Klientinnen, die aufgrund der digitalen Gewalterfahrung ihre Arbeit zum Beispiel gewechselt hat. Und das sind natürlich ganz reale Folgen für das analoge Leben der betroffenen Person.
0: Und die gut zu überwinden. Wie das gelingt, ist natürlich auch Thema am Donnerstag. Freue mich, wenn ihr mit dabei seid zwischen 14 und 18 Uhr. Und klar, bringt euch ein. Redet gerne mit.
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0: Iha, gleich eine Runde Beyoncé. Texas Hold'em, davor noch Rock von den Kings of Leon. 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

0: Zu Beyoncé wird's jetzt 15 Uhr.
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2: Hallo, ich bin Christoph Tautz. In Brandenburg hat es offenbar einen versuchten Anschlag auf ein Kraftwerk gegeben. Laut Polizei ist an einem Umspannwerk eine Sprengvorrichtung entdeckt worden. Bisher ist noch unklar, ob es auch eine Explosion gegeben hat. Die Polizei sagt, sie nehme den Vorfall sehr ernst. In ersten Berichten wurde noch geschrieben, dass an dem Werk mehrere Raketen mit Sprengstoff gefunden wurden. Das hat die Polizei zurückgewiesen. Die neue Eskalation im Iran-Krieg wirkt sich auch auf die Energiepreise aus. Sie steigen im Moment wieder deutlich. Aus dem News-Team Petra Salzmann.
3: Europäisches Erdgas ist aktuell so teuer wie noch nie seit Beginn der Kämpfe. Und auch der Ölpreis, der in den vergangenen Wochen zeitweise deutlich gefallen war, legt wieder zu. Hauptgrund dafür ist, dass die Straße von Hormus weiter blockiert ist. Über sie läuft ein großer Teil der internationalen Energieexporte. Experten rechnen nicht damit, dass sich die Lage schnell wieder entspannt. Aktuell gäbe es keine Anzeichen dafür, dass die regulären Lieferungen bald wieder aufgenommen werden können.
2: Große LKW-Kontrolle auf der A45 bei Wetzlar. Die Polizei winkt dort seit heute Morgen immer wieder Laster raus auf den Parkplatz Vogelsang. Bis zum Mittag hat sie 24 LKW kontrolliert, 2 durften nicht weiterfahren. HR-Reporter Marc Klug.
4: Bei einem Laster waren 20 Tonnen Bremsenreiniger, also ein Gefahrgut, schlecht gesichert. Außerdem hat die Polizei einen gefälschten Führerschein entdeckt und den Fahrer gestoppt. Die Kontrolle findet einmal im Jahr im großen Stil statt. Aber auch sonst guckt die Polizei zusammen mit anderen Behörden wie dem Bundesamt für Logistik auf den Autobahnen durch regelmäßige Stichproben ganz genau hin.
2: 5 Milliarden Euro, so viel Geld, geben Bund und Länder in den nächsten Jahren aus, damit die Schulen digitaler werden. Vereinbart ist das im sogenannten Digitalpakt 2.0, der heute offiziell gestartet ist. Von dem Geld sollen nicht nur Tablets, digitale Tafeln oder Schulserver finanziert werden, sondern auch Fortbildungen, damit die Lehrkräfte digitale Technik und KI im Unterricht auch gut einsetzen können. Große Ehre für einen Frankfurter. Der ehemalige RTL-Nachrichtenmoderator Peter Klöppel wird beim Deutschen Fernsehpreis für sein Lebenswerk ausgezeichnet. Zur Begründung heißt es, Klöppel sei eine prägende Persönlichkeit des deutschen TV-Journalismus. Zusammen mit seiner Sportkollegin Ulrike von der Gröben hat er zwischen 1992 und 2024 fast 4600 Ausgaben von RTL aktuell moderiert. Deshalb stehen beide auch im Guinness-Buch der Rekorde. 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
1: Ihr wisst, bei HR3 gibt's echte Abwechslung. Ich führe hier ganz kurz mal Beweise an. Gleich David Guetta, Tones and I und Teddy Swims mit Gone, Gone, Gone. Ein sehr cooler, sehr funkiger Song. Und dann haben wir noch Open Up, Matt Simons. Ein toller Singer-Songwriter-Song. Und dann wird's richtig wild. Dann gibt's von Earth, Wind and Fire September. Aber vorher gucken wir noch mal aufs Wetter, weil ja, man könnte fast sagen, herbstlich willkommen. Also zumindest schon mal so ein bisschen meteorologisch. Wir spüren's jetzt aber mittlerweile auch morgens und abends. Es wird deutlich später hell und deutlich früher auch dunkel.
2: Das macht so auch ein bisschen dieses Herbstfeeling. Auch das Licht wird so langsam anders. Bei den Temperaturen ist es nicht immer so. Momentan sind wir recht normal für die Jahreszeit. Heute am Süden mit 25 Grad, Norden 22 Grad. Und dazu gibt es vor allem in der Nordhälfte von Hessen ein paar Schauer.
1: Und so wird der Mittwoch HR3-Meteorologe Peter Schwarz.
2: Morgen ändert sich recht wenig in Mittelhessen. Die Sonne findet nur ab und zu ein paar Lücken, aber Schauer gibt es nur noch vereinzelt. Bei den Temperaturen ist alles beim Alten. Wieder gibt es maximal 20 bis 24 Grad. Zum Wochenende wird es dann wärmer. Es bleibt aber auch dann leicht wechselhaft.
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1: Damit ihr gut ankommt, jetzt das Neueste aus dem H3-Verkehrszentrum. Eine große blaue Tür und nicht die aus Notting Hill. Liegt auf der B42, Wiesbaden Richtung Rüdesheim, zwischen Kiedricher Straße und Erbacher Straße in Eltville am Rhein. Dann die A7, Fulda Richtung Würzburg, zwischen Fulda Dreieck und Bad Brückenau Wildflecken. Stockt's A66 noch zum Schluss, Frankfurt Richtung Wiesbaden, zwischen Wiesbaden-Mainzer Straße und Wiesbaden-Frauenstein. 3 Kilometer stockend nach einem Unfall auf der linken Spur. Kommt gut an. Und gute Fahrt.
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September-Hit schlechthin, oder? Was sagt ihr? Aber warum heißt September von Earth, Wind & Fire eigentlich wirklich September? Earth, Wind & Fire erinnern sich in dem Song an eine unvergessliche Nacht, in der aus Freundschaft Liebe geworden ist. Ja gut, und dann auf Remember, auf das Wort, lässt sich halt wahnsinnig gut September reimen. Earth, Wind & Fire haben nämlich so das Prinzip, an das sie sich wirklich immer konstant halten. Der Text muss sich immer dem Rhythmus, dem Groove unterordnen. Und Rhythmus und Groove gibt's in diesem sensationellen Ding. Für euch September, Earth, Wind & Fire in HR3.

Radio School in unserem Dienstagnachmittag, Earth, Wind and Fire, September für mehr. Gleich Beth Ditto zusammen mit ihrer Band Gossip, weil, mein Gott, also das ist alles nur nicht nebenbei Musik. Die geht halt richtig ins Ohr, voll auf die 12 Heavy Cross gleich. Davor noch Rag & Bone Man und Skin. Gefühlvoll und wunderschön, so klingt echte Abwechslung hier im Nachmittag bei HR3.

Tanjen ist zuverlässiger Lieferant von wirklich echter Premium-Pop- und Rockmusik oder in dem Fall von ganz fantastischer Singer-Songwriter-Musik. Er ist ein ziemliches ziemliches Newcomer-Phänomen, ein total neues Gesicht. Chris DeSarandy jetzt hier in HR3 mit Good Old Days.

Typ aus einem kleinen Kaff in der Nähe von London, Chris de Serendi, 9HR3 Good Old Days. Aber die Stimme von ihm, ey, die gehört echt auf die großen Bühnen. Hier ist der Nachmittag in HR3. Der Song, ah, den lieben wir sehr. You Too, The Sweetest Thing.

0: Wunderschöner Song von U2 und gleich ist es 3:30.
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8: Mit Christoph Tautz. Guten Tag. An einem Umspannwerk in Brandenburg hat die Polizei mehrere Sprengvorrichtungen entdeckt. Sie sagt, dass es mindestens eine Detonation gegeben hat. Der Kraftwerksbetreiber spricht von einem Anschlag. Laut Polizei gibt es aber keine Gefahr für die Menschen in der Umgebung. Die Energiepreise steigen weiter, weil es im Iran-Krieg neue Angriffe gegeben hat und nicht absehbar ist, dass Frachtschiffe die Straße von Hormus bald wieder normal befahren können. Europäisches Erdgas ist im Moment so teuer wie noch nie seit Kriegsbeginn. Und auch der Ölpreis legt weiter zu. Jetzt mehr Aktuelles aus unseren Regionalstudios.
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9: Am heutigen Antikriegstag rufen auch in Mittelhessen Gewerkschaften und Friedensinitiativen zu verschiedenen Aktionen auf. In Gießen lädt das Friedensnetzwerk ab 17 Uhr zu einem antimilitaristischen Stadtrundgang ein. Er startet an der Ecke Grünbergerlicher Straße und führt unter anderem zum Kirchenplatz. Erwartet werden bis zu 200 Teilnehmende. Bis 20 Uhr kann es deshalb in der östlichen Innenstadt zu Verkehrsbehinderungen kommen. In Marburg ruft das Antikriegsbündnis am Deserteurdenkmal ab 17 Uhr zur Kundgebung auf. Der Antikriegstag erinnert an den deutschen Überfall auf Polen am 1. September 1939. Katharina Wagner, Studio Mittelhessen.
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11: Hier im Nachmittag bei HR3. Mensch, das Wetter kann uns auch echt nicht so richtig recht machen. Ne? Viele von uns fanden den Sommer 2026 doch auch echt arg anstrengend. Also wenn ich so in meinen Garten gucke, da muss ich fast ein bisschen weinen. Wahnsinnig viel vertrocknet und so irre heiß, wie es gewesen ist. Und jetzt, wo die Tage schon so deutlich kürzer sind und es so ein bisschen nach Herbst ausschaut, da ist es uns auch nicht recht. Da denken wir, Mensch, wir hätten gerne noch ein bisschen Sommernachschlag. Den gibt's diese Woche zumindest noch mal Richtung Ende der Woche. Im Moment haben wir Sonne und Wolken im Wechsel. In der Nordhälfte von Hessen gibt's auch noch mal ein bisschen Regen oder hier und da ein kleines Gewitter. Die Temperaturen oft so zwischen 19 und 25 Grad, in den höheren Lagen zwischen 16 und 20 Grad. Ich bin Carmen Schmeifeld, grüße euch. Und damit ihr gut ankommt, jetzt noch das Neueste aus dem HR3-Verkehrszentrum. Vorsicht auf der A661 Egelsbach Richtung Oberursel. Zwischen Frankfurt-Eckenheim und Frankfurt-Heddernheim liegen bei einer ungesicherten Unfallstelle auch Fahrzeugteile auf der Fahrbahn. Dann die A3 Frankfurt Richtung Würzburg. Zwischen Stockstadt und Aschaffenburg-Ost 4 Kilometer Stau. Ein bisschen was an stockendem Verkehr auf der A7 Fulda Richtung Würzburg. Zwischen Fulda-Dreieck und Bad Brückenau Wildflecken. Und zum Schluss A66 Frankfurt Richtung Wiesbaden. Zwischen Wiesbaden-Mainzer Straße und Wiesbaden-Frauenstein 4 Kilometer stockend nach einem Unfall mit 2 Autos auf der linken Spur. Gute Fahrt allen unterwegs.
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0: Es ist nur ein Datum und auch erstmal nur so für die Meteorologen in diesem Land. Der 1. September, der meteorologische Herbstbeginn. Und es gibt ja richtig große Herbstfans unter uns. Also der Herbst, der ist, ja, geben wir zu, durchaus auch schön so. Also minus die Laubbläser, die bräuchte es jetzt nicht wirklich, weil die stören und so. Aber sonst, Herbst, yay!
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2: Der Herbst kommt und bald schon kehren die ersten Laubbläser zurück in unsere Gärten. Und es gibt Kürbisse und Kürbisfeste und Äpfel und Apfelfeste und Pfützenfeste. Bei manchen geht die Herbstliebe ja so weit, dass die regelrechte Herbst-Ultras sind. Wie im Fußball, nur geht's eben um Kastanienmännchen.
3: Ohne.
2: Oder es geht ums schön gefärbte Laub.
3: Viele Bäume, bunte Blätter, ja, das ist die Herbstallee.
2: Lassen wir uns doch einfach anstecken. Vorfreude ist die schönste Freude.
3: Wir wollen Nieselregen, wir wollen Nieselregen, wir wollen Nieselregen.
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0: Hier noch schnell eine wichtige Info vom Verkehr. Liebe Autofahrer auf der A7, bitte ganz besonders vorsichtig unterwegs sein. Kassel Richtung Fulda zwischen Niederaula und Hünfeld-Schlitz ist ein Fahrradfahrer auf der Autobahn. Auf der A7 Kassel Richtung Fulda zwischen Niederaula und Hünfeld-Schlitz. Passt bitte auf, dass ihm da nichts passiert.

0: St. Elmo's Fire. John Parr. Ein epischer Song, ein absoluter Banger. Tolle Rockmusik ist das. Kommt gleich, davor hören wir noch Ellie Goulding und Lights. Super Pop-Song sogar. Und genau das ist eben echte Abwechslung. Coole Rock-Songs, tolle Pop-Songs, HR3.
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Ja, schon Patina, der Rocksong. Gut so, John Parr, St. Elmo's Fire. Kombinieren wir hier in HR3 mit cooler, schöner, softer Popmusik von Taylor Swift aus ihrem aktuellen Album The Fate of Ophelia.

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2: Jetzt wird's 16 Uhr.
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3: Hallo, ich bin Christoph Tautz. In Brandenburg hat es einen Anschlag auf ein Kraftwerk gegeben. Wer hinter der Aktion steckt, ist noch unklar. ARD-Reporter Steve Neuwirth.
4: An einem Umspannwerk in der Nähe des Kraftwerks hier in Schwalde wurden mehrere Spreng- und Brandvorrichtungen an einer Leitung gefunden. Eine Polizeisprecherin sagte, es habe mindestens eine Detonation gegeben. Laut Polizei wurde gegen 8 Uhr morgens eine mögliche Sachbeschädigung festgestellt. Spuren würden gesichert und Entschärfer seien vor Ort. Es gebe jedoch keine Auswirkungen auf die Bevölkerung.
3: In anderthalb Stunden wird es in Berlin eine Pressekonferenz geben, die auf das Verhältnis zwischen Deutschland und Russland wohl starke Auswirkungen haben wird. Dann werden Bundesinnenminister Dobrindt und Außenminister Wadefuhl wahrscheinlich neue Erkenntnisse zu dem versuchten Drohnenanschlag am Leipziger Flughafen präsentieren. Mehrere Medien berichten, dass es jetzt auch Beweise gibt, dass Russland dahinter steckt. Heute Morgen hat Wadefuhl dazu gesagt:
5: Es wird eine konsequente Antwort der Bundesregierung geben. Deutschland muss sicher sein. Deutschland muss sich so aufstellen, dass jeder, der uns angreift, weiß, wir finden Antworten.
3: Ein E-Auto als Dienstwagen. Das ist bei deutschen Spitzenpolitikern eher die Ausnahme. Die Deutsche Umwelthilfe sagt, dass in der hessischen Landesregierung nur Arbeitsministerin Hofmann ein reines Elektroauto fährt. Ministerpräsident Rhein und Innenminister Poseck haben Diesel-Dienstwagen. Die restlichen Kabinettsmitglieder Plug-in-Hybride. Zu klimaschädlich, sagt die Umwelthilfe. In ihrem Länderranking landet Hessen auf Platz 12. Nach der Sturzflut in Nepal warnt die Weltgesundheitsorganisation vor Seuchen. Ein WHO-Sprecher hat gesagt, viele Vertriebene auf engem Raum, Überschwemmungen und stehendes Wasser erhöhen das Risiko für ansteckende Krankheiten. Die Zahl der Todesopfer ist mittlerweile auf über 1.000 gestiegen. Mehr als 5.000 Menschen werden noch vermisst. In Norwegen hat der neue König Haakon auch offiziell seinen Eid abgelegt. Und zwar im Parlament in Oslo. ARD-Korrespondentin Jana Sinram.
6: Am Mittag trat König Håkon in Oslo gemeinsam mit seiner Tochter Kronprinzessin Ingrid Alexandra vor die Abgeordneten des norwegischen Parlaments. Der 53-Jährige gelobte, das Königreich Norwegen in Übereinstimmung mit seiner Verfassung und den Gesetzen zu regieren. Seine Frau Mette Marit hatte anders als geplant nicht persönlich an der Vereidigung teilnehmen können. Sie erholt sich von einer Lungentransplantation im Sommer.
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2: Ein One-Hit-Wonder war ein Tattoo. All the things she said kommt gleich. Und davor noch Michael Patrick Kelly mit Run Free. Das ist tolle Musik hier im Nachmittag bei HR3. Ich bin Carmen Schmalfeld. Wie schön, dass ihr dabei seid. Es ist der 1. September Nachmittag. Und den feiern wir heute auch musikalisch. Was das Wetter angeht, hat der September auch eine ganze Menge drauf. Oder, HR3-Meteorologe Peter Schwarz?
8: Ja, wobei es eigentlich so ein bisschen unspektakulär zugeht heute. Ach. Wir haben zwar ein paar Schauer im Norden, in der Mitte von Hessen, aber jetzt nicht mehr

0: vergleichbar mit gestern. Im Süden ist es sowieso trocken. Da scheint die Sonne. Und bei bis zu 25 Grad ist es auch ganz angenehm.
1: Und so werden die nächsten Tage.
0: Morgen geht's recht unspektakulär weiter in Mittelhessen. Die Temperaturen sind mit maximal 20 bis 24 Grad für Anfang September absolut normal. Die Sonne hat es dagegen eher schwer. Schauer gibt's nur wenige. Zum Wochenende ändert sich bei uns was. Es wird noch mal wärmer, bleibt aber leicht unbeständig.
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1: Wir quizzen gleich zusammen, aber davor, damit ihr gut ankommt, jetzt noch das Neueste aus dem HR3-Verkehrszentrum. Vorsicht auf der A5 Kassel Richtung Frankfurt zwischen Reiskirchener Dreieck und Reiskirchen liegt ein Unterlegkeil auf der Fahrbahn. Ein Metallrohr liegt auf der A7 Kassel Richtung Fulda zwischen Dreikassel Süd und Cuxhagen, und zwar auf der rechten Fahrspur. Mehrere Metallteile auf der A671 Mainz Richtung Wiesbaden zwischen Gustavsburg und Hochheim Süd auf der rechten Fahrspur. Weiter mit den normalen Staus auf der A3 Frankfurt Richtung Würzburg zwischen Stockstadt und Aschaffenburg-Ost 5 Kilometer. A7 Fulda Richtung Würzburg zwischen Fulda-Dreieck und Bad Brückenau-Wildflecken 8 Kilometer stockender Verkehr. A60 Rüsselsheim Richtung Mainz zwischen Mainz-Weisenau und Hechtsheim-West 2 Kilometer stockend nach einem Unfall auf der rechten Spur. Es dauert im Moment eine halbe Stunde länger auf der A66, weil es 5 Kilometer Stau hat. Frankfurt Richtung Wiesbaden zwischen Wiesbaden-Mainzer Straße und Wiesbaden-Frauenstein. Da hat es außerdem einen Unfall gegeben auf der linken Spur. A643 Wiesbaden Richtung Mainz noch zum Schluss. Zwischen Wiesbaden-Dotzheim und Wiesbaden-Eppelallee 2 Kilometer Stau. Gute Fahrt allen unterwegs und kommt bald und sicher an.
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0: an diesem 1. September willkommen im HR3 Nachmittag. Für euch gibt's jetzt wieder ein schickes DAB Plus Radio im HR3 Quiz. Checkt ein auf hr3.de und dann ratet ihr, ob diese hessische Behauptung von mir stimmt oder nicht. Heute erledigt das Leslie aus Buseck. Wie schön, dass du dabei bist.
1: Ja, ich auch.
0: Was steht denn bei euch heute noch an?
1: Ich muss heute noch arbeiten. Mein Mann und ich haben ein eigenes Restaurant.
0: Oh, in der Gastro. Spannend.
1: Deswegen. Aber erst heute Abend.
0: Und demnächst dann HR3 im Restaurant hören aus dem neuen DAB Plus Radio.
1: Sehr gerne.
0: Das ist
1: also
0: der Plan.
1: Wir hören jetzt schon.
0: Sehr gut. Dann kommt jetzt für dich die Behauptung. Um 20 Uhr endet das Transferfenster in der Fußball-Bundesliga. Die Vereine haben also noch ungefähr, ja, ich sag mal so 4,5 Stunden Zeit, neue Spieler zu verpflichten. Und da gibt's einen Deal, der lief schief. 2018. Kevin Trapp sollte zur Eintracht zurück aus Paris, aber das Fax mit seiner Unterschrift ist nicht pünktlich bei der DFL angekommen. Der Wechsel deswegen geplatzt. Stimmt's?
1: Oh, ich glaube nicht. Obwohl, so unrealistisch. Nee, ich glaube nicht. So ein Fax kommt schon an.
0: Die Faxpanne ist tatsächlich passiert. Hast aber trotzdem recht, es stimmt nicht, weil Kevin Trapp hat 2018 eine grandiose Saison für die Eintracht gespielt.
1: Oh, wow.
0: Heutzutage sind wir ja so digital, du. Hier, da wird alles irgendwie auf irgendwelchen Internetportalen hochgeladen und dann läuft die Nummer.
1: Ja.
0: Schönen Tag dir noch und Dankeschön fürs Miträtseln.
1: Sehr gerne, bis dahin.
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0: Nachmittag in HR3. Zu betonierte Städte heizen sich mehr auf. Pflanzen sorgen da natürlich für Abkühlung. Deshalb entsiegeln viele Orte in Hessen gerade ihre Innenstädte. In Kelsterbach gibt es jetzt einen Mikropark direkt an der Treborer Straße. Ist aus einer einfachen Grünfläche entstanden und jetzt eine richtige Oase.
1: Wir haben dieses Jahr einen warmen Sommer. Wir werden zukünftig warmen Sommer haben. Hier wurden entsprechend einfach auf Pflanzen eingesetzt und Bäume, die wenig Wasser auch in Zukunft brauchen.
0: Sebastian Mack von der Stadt Kelsterbach und sein Team haben die Pflanzen bewusst gewählt. Ölweiden, Pinien, verschiedene Eichenarten und sogenannte Perlmuttsträucher halten warmes Wetter und Hitze und Trockenheit richtig gut aus.
1: Wir sind weiterhin am Betrachten, wo gibt es Potenziale. Die sind im öffentlichen Raum teilweise begrenzt. Ja? Aber es müssen nicht immer Parks sein. Wenn entsiegelt wird, dann bringt es unserem Mikroklima auch schon ganz, ganz viel.
0: Der Mikropark ist der erste in Kelsterbach, aber es kommen noch ein paar dazu. Ist eine richtig gute Idee. Wunderschöner Song, Tom Petty, Learning to Fly, macht uns alle eine kleine Spur nostalgisch beim Hören. Das kombinieren wir hier mit cooler, frischer Popmusik aus Hamburg. Vertigo von Tiffany Aris. So klingt echte Abwechslung in HR3.
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Tom Petty and the Heartbreakers ins Ohr, Learning to Fly, dass es irgendwann mal halt besser wird und dass man es schon mitkriegt und schon lernt. Das ist diese super schöne Aussage von dem Song hier in HR3, jetzt toller Pop von Anna Nackler.

0: Halb fünf ist es.
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2: Mit Christoph Tautz. Guten Tag. Nach einem Anschlag auf ein Kraftwerk in Brandenburg ermittelt die Polizei. Bislang ist bekannt, dass an dem Umspannwerk mehrere Sprengvorrichtungen entdeckt wurden. Mindestens eine soll auch detoniert sein. Verletzt wurde niemand. Die Kosten für die Miete werden für immer mehr Menschen zum Problem. In einer Umfrage des Deutschen Mieterbundes haben mehr als die Hälfte gesagt, dass ihre Wohnkosten in den letzten 12 Monaten gestiegen sind. Fast ein Drittel der Befragten hat Angst, die Miete bald nicht mehr bezahlen zu können. Und jetzt mehr Aktuelles aus unseren Regionalstudios.
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3: Die Polizei hat einen 19-Jährigen festgenommen, der bei einer Verkehrskontrolle in Limburg versucht haben soll, einen Polizisten zu töten. Aber kurz von vorne. Vor rund 2 Wochen wollen Beamte einen grauen Audi A6 in der Frankfurter Straße in Limburg kontrollieren, der am selben Tag in Wiesbaden-Auringen gestohlen worden ist. Der Wagen beschleunigt und rast Richtung Limburg-Staffel davon. Weil das Auto in eine Sackgasse fährt, dreht es und rast direkt auf 2 Polizisten zu, die sich zu Fuß nähern. Die schießen einmal auf das Auto und können noch gerade so ausweichen. Auf der Flucht wird der Mann geblitzt und mit diesem Bild kann die Polizei nach ihm fahnden. Jetzt ist er verhaftet worden und sitzt in Untersuchungshaft. Benjamin Müller, Limburg.
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5: Song, der, wenn wir den hören, direkt wirkt wie eine Zeitmaschine ins Ohr und bam, transportiert er uns zurück in die 80er. NXS Mystify gleich. Davor noch Sophie and the Giants mit Loser. Ich bin Carmen Schmalfeld. Hello und bleibt gerne noch ein Weilchen. Ist nett hier im HR3 Nachmittag. Und draußen verpassen wir nicht so viel. Das Wetter ist ja okay. Also wir haben ein paar freundliche Abschnitte. Dann zwischendrin aber auch ganz gerne mal noch mal ein bisschen dicke Wolken. Im Norden von Hessen hier und da noch ein paar Tropfen Regen oder mal ein kurzes Gewitter. Die Temperaturen oft zwischen 19 und 25 Grad. In den höheren Lagen zwischen 16 und 20 Grad. Aber so ganz ist der Sommer noch nicht durch mit uns. Richtung Ende der Woche wird es noch mal richtig hochsommerlich warm bei uns. Damit ihr gut ankommt, jetzt das Neueste aus dem H3-Verkehrszentrum. Wir haben einen Unterlegkeil, der auf der A5 liegt. Kassel Richtung Frankfurt zwischen Grünberg und Reiskirchen. Dann die A3 Frankfurt Richtung Würzburg zwischen Stockstadt und Aschaffenburg-Ost. 5 Kilometer Stau. A6 Heilbronn Richtung Kaiserslautern zwischen Viernheimer Dreieck und Mannheim-Sandhofen. 3 Kilometer stockend. A7 Fulda Richtung Würzburg zwischen Fulda Dreieck und Bad Brückenau-Wildflecken. 3 Kilometer stockend. A66 Frankfurt Richtung Fulda zwischen Hanauer Kreuz und Lang-Selbold. 4 Kilometer Stau, weil da gebaut wird. A66 Frankfurt Richtung Wiesbaden zwischen Frankfurt-Höchst und Frankfurt-Zeilsheim. 2 Kilometer Stau nach einem Unfall auf der linken Spur. Und im weiteren Verlauf auf der A66 dann nochmal zwischen Wiesbaden-Mainzer Straße und Wiesbaden-Frauenstein. 5 Kilometer Stau, da hat es auch einen Unfall gegeben und zwar auf der linken Spur. An der Stelle dauert es ungefähr 1/2 Stunde länger. Zum Schluss B45, B43a, Hanauer Kreuz Richtung Dieburg zwischen Hanau-Steinheim und Mainhausen-Segingenstadt. 3 Kilometer Stau nach einem Unfall auf der rechten Spur. Kommt gut an, gute Fahrt!

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0: In Excess, Mystify, was ein cooler Song. 100 Schließfächer, ein Teil davon gefüllt mit krassen Preisen, also der überwiegende Teil davon auch. Findet ihr 3 volle Fächer, gehört euch alles.
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0: Und er ist wieder da, endlich. Laura aus Neuansbach räumt heute Morgen auch ordentlich ab. Insgesamt 2000 Euro im Bar plus ein Tankgutschein im Wert von 1000 Euro. Zahlen, die sie mit ihrer Familie verbindet, haben ihr Glück gebracht. Und mitgefiebert hat ihr Chef, der Helmut. Hallo.
2: Ja, hallo, liebe Carmen.
0: Wer war denn da heute Morgen aufgeregter? Du oder Laura?
2: Das ist sehr schwer zu sagen. Ich vermute, dass ich fast ein bisschen aufgeregt war. Ich bin auch extra früh aufgestanden, bin ins Büro, habe total vergessen, mir irgendwas mal mitzunehmen, zu essen oder sonst was.
0: Oh nein!
2: Ich bin losgestürmt, um die Laura zu unterstützen.
0: Ich finde das aber sehr, sehr nett, dass du auch als Chef sagst, Mensch, ich freue mich total für meine Angestellten. Ich fieber damit, ich bin da dabei. Hast du noch einen Tipp so für andere, die mitmachen beim Tresor?
2: Einfach in sich selber mal gehen und in Ruhe nachdenken. Was könnten meine Zahlen sein?
0: Das finde ich schön.
2: Ja.
0: So ein bisschen dem eigenen Bauchgefühl vertrauen, auf die eigene Intuition vertrauen.
2: Das hat ja die Laura heute Morgen eigentlich sehr schön gezeigt, wie sowas funktionieren kann.
0: Nächste Runde morgen früh zwischen 6 und 7 in der HR3 Morning Show. Tobi und Tanja gehen dann wieder rein.
2: Ja.
0: Du bist mit dabei?
2: Ich bin natürlich mit dabei.
0: Super.
2: Ja.
0: Und andere gerne auch. Wenn ihr mitmachen möchtet, schickt das Wort Tresor per WhatsApp an die 069 1554 mal die 3.
2: Okay, machen wir alle.
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0: Ava Max im Nachmittag hier bei HR3. Grüße euch. Schön, dass ihr mit dabei seid bei diesem wilden Ritt. Hessen ist ja einfach das Beste aller Bundesländer. Da sind wir uns hoffentlich alle einig. Vor allen Dingen diesen Sommer hat sich mal wieder gezeigt. Ey, da sind so viele tolle Leute, die beispielsweise in etlichen Freibädern den Eintritt übernommen haben für Kinder und Jugendliche. Und jetzt hat Utz alle Schwimmabzeichen bezahlt, die im Freibad Reinhardshagen im Landkreis Kassel gemacht worden sind.
1: War mir eine echte Herzensangelegenheit. Und das Schwimmabzeichen war da richtiger Ansporn für die Kleinen und die Großen. Hat echt, echt Laune gemacht.
0: Der Utz findet nämlich, jedes Kind sollte sicher schwimmen. Und die Kids haben sich total über die Geste gefreut. 400 Abzeichen sind in dieser Badesaison da abgenommen worden. Doppelt so viele wie letztes Jahr. Das ist Hessen. Black Hole, toller Song, auch wenn er so eine gewisse leichte Traurigkeit

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0: Jetzt wird's 17 Uhr.
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2: Hallo, ich bin Christoph Tautz. Wer steckt hinter dem versuchten Drohnenanschlag am Flughafen Leipzig-Halle? Dazu könnte es gleich neue Infos geben. Bundesinnenminister Dobrindt und Außenminister Wadephul geben in einer halben Stunde eine Pressekonferenz. Die Ergebnisse könnten Konsequenzen haben. ARD-Reporterin Birte Sönigsen.
3: Nachdem der Bundeskanzler in den vergangenen Tagen mehrfach angekündigt hatte, dass die Bundesregierung bald sagen will, wer dahinter steckt und auch Konsequenzen angekündigt hat, sieht es eben ganz so aus, als wäre es heute am späten Nachmittag soweit. Viele Fachleute und Politiker, die vermuten ja schon lange, dass Russland hinter dem Vorfall steckt. Die Bundesregierung hat das bislang aber nicht offiziell gesagt.
2: Sie sahen aus wie Silvesterraketen, waren aber mit Sprengstoff bestückt. In Brandenburg wollten Unbekannte mit solchen Sprengvorrichtungen offenbar ein Kraftwerk angreifen. Eine soll explodiert sein. Die Polizei ermittelt. Brandenburgs Ministerpräsident Woidke spricht von einem Anschlagsversuch. Ein Sarg und Grabsteine vor dem Landtag in Wiesbaden. Mehrere Verbände haben dort heute Mittag symbolisch den Klimaschutz beerdigt. Aus Protest dagegen, dass die Landesregierung das hessische Klimagesetz ändern möchte. Mitgemacht haben bei der Aktion unter anderem der BUND, der Deutsche Gewerkschaftsbund und der ADFC. HR-Reporter Luca Kissel.
4: Sie kritisieren, dass verbindliche Vorgaben für Städte und Gemeinden künftig freiwillig werden sollen. Gerade bei knappen Kassen könne Klimaschutz so leichter hinten runterfallen. Auch der Klimabeirat, der die Landesregierung wissenschaftlich berät und Empfehlungen zur Klimapolitik abgibt, soll in der jetzigen Form nicht fortgesetzt werden. Über das Klimaschutzgesetz soll der Landtag in den kommenden Monaten entscheiden.
2: Noch nie war tanken so teuer wie jetzt gerade. Eine ADAC-Auswertung zeigt, dass ein Liter Super E10 im August im Schnitt 2,14 Euro gekostet hat und damit 5 Cent mehr als im Juli und so viel wie noch nie seit Beginn der ADAC-Auswertung im Jahr 1950. Diesel war sogar knapp 13 Cent teurer und lag bei 2,22 Euro im Schnitt. Dann vielleicht doch besser auf Bus und Bahn umsteigen. Vor allem Menschen in Frankfurt haben dafür beste Bedingungen. Laut einer Untersuchung der Denkfabrik Agora Verkehrswende hat Frankfurt unter allen Großstädten das beste Angebot beim öffentlichen Nahverkehr. Knapp dahinter liegen einige andere Städte, unter anderem Darmstadt. In der Studie steht aber auch, dass ein Viertel der Bevölkerung schlecht oder gar nicht an den Nahverkehr angebunden ist, vor allem auf dem Land. Das war unser News Update.
5: So ein paar Songs, die haben einfach einen sensationellen Anfang. Also der gleich hier kommt, direkt als erster nach dem Verkehrsservice, der hat so einen lässigen Anfang, der fängt so ra, ra, la, la. Und ihr wisst sofort, es ist Bad Romance von Lady Gaga. Danach noch Some Say Nia. Ich bin Carmen Schmalfeld, grüße euch ganz herzlich. Überhaupt herbstlich willkommen. Zumindest schon mal so rein meteorologisch. Wir spüren es aber auch morgens und abends, denn es wird deutlich später hell und deutlich früher dunkel.
6: Das macht so auch ein bisschen dieses Herbstfeeling. Auch das Licht wird so langsam anders. Bei den Temperaturen ist es nicht immer so. Momentan sind wir recht normal für die Jahreszeit. Heute am Süden mit 25 Grad, Norden 22 Grad. Und dazu gibt es vor allem in der Nordhälfte von Hessen ein paar Schauer.
5: Und so wird der Mittwoch HR3-Meteorologe Peter Schwarz.
6: Morgen ändert sich recht wenig in Mittelhessen. Die Sonne findet nur ab und zu ein paar Lücken, aber Schauer gibt es nur noch vereinzelt. Bei den Temperaturen ist alles beim Alten. Wieder gibt es maximal 20 bis 24 Grad. Zum Wochenende wird es dann wärmer. Es bleibt aber auch dann leicht wechselhaft.

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1: Damit ihr gut ankommt, jetzt das Neueste aus dem H3-Verkehrszentrum. Wir haben eine ungesicherte Unfallstelle auf der rechten Spur, gerade auf der A66 Wiesbaden Richtung Frankfurt. Zwischen Wallau und Wiesbadener Kreuz. A3 Frankfurt Richtung Würzburg zwischen Stockstadt und Aschaffenburg-Ost. 5 Kilometer Stau. A6 Heilbronn Richtung Kaiserslautern zwischen Viernheimer-Dreieck und Mannheim-Sandhofen. 3 Kilometer stockend. A7 Fulda Richtung Würzburg zwischen Fulda-Dreieck und Bad Brückenau-Volkers. 5 Kilometer Stau. A66 Frankfurt Richtung Fulda zwischen Hanauer Kreuz und Lang-Selbold. 5 Kilometer Stau wegen der Tagesbaustelle A66 Frankfurt Richtung Wiesbaden. Zwischen Nordwestkreuz Frankfurt und Frankfurt-Zeilsheim. 7 Kilometer Stau nach einem Unfall auf der linken Spur im weiteren Verlauf auf der A66. Zwischen Wiesbaden-Erbenheim und Wiesbaden-Frauenstein nochmal 6 Kilometer Stau. Die Unfallstelle ist aber mittlerweile geräumt. Außerdem dann im Stau zwischen Wiesbaden und Biebrich oder zwischen Wiesbaden-Biebrich und Schiersteiner Kreuz. Nochmal ein Unfall. Auch die Stelle ist im Moment noch ungesichert und ist auf der rechten Spur. B45, B43a, Hanauer Kreuz Richtung Dieburg, zwischen Hanau-Steinheim und Mainhausen-Seligenstadt, 3 Kilometer Stau nach einem Unfall auf der rechten Spur. Allen unterwegs, gute Fahrt und kommt bald und sicher an.
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Monday. Ein softer Song hier im Nachmittag bei HR3. Es ist schon der 1. September. Irgendwie gefühlt rennt dieses Jahr. Und es gibt gleich mehrere fantastische Hits, die wir sehr, sehr lieben und die irgendwie September im Titel haben. Bei Earth, Wind and Fire war es ja auch nur deshalb der Fall, weil sich September halt so schön auf das Wort Remember reimen lässt. Bei Wake Me Up When September Ends von Green Day ist es ein bisschen anders. Da steckt tatsächlich eine wirklich berührende Geschichte dahinter. Im September 1982 stirbt der Vater von Billy Joe Armstrong an Krebs. Der Green Day Frontmann ist zu dem Zeitpunkt gerade mal 10 Jahre alt, also noch ein kleiner Junge. Und während der Beerdigung rennt er weinend nach Hause, schließt sich in sein Kinderzimmer ein und sagt zu seiner Mama: "Weck mich auf, wenn der September vorbei ist. Wake me up when September ends." Viele Jahre später macht er daraus einen Song für euch, für uns alle. Green Day, jetzt hier in HR3.

0: projizieren. Und der Song, ey, nach wie vor, also richtig gut, oder? Take On Me kommt gleich, davor noch Dasha von und Austin. Did your boots stop working? Did your truck break? 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

0: 3. Heute ist Deadline Days. Klingt ein bisschen größer als das Transferfenster schließt sich. Heute gilt's, bis 20 Uhr noch ist was los bei den Fußball-Bundesligisten. Um 20 Uhr und eine Minute steht dann fest, wer wohin wechselt und neu auftaucht. H3 Sportreporter Christian Adolf beim Deadline Day ist das Tor wichtig. Sag noch mal kurz, was das ist.
1: Das ist das zentrale System der DFL, das eingeführt wurde, um diese Transfers eben abzuwickeln. Da kannst du nicht mehr sagen, dein Fax geht nicht. Jetzt brauchst du Internet und musst da wirklich alle Unterlagen fristgerecht hochladen. Da läuft wirklich auch im System ein Countdown herunter. Und da müssen ja wirklich die ganzen Daten hochgeladen werden. Medizincheck, der Arbeitsvertrag, Aufenthaltserlaubnisse, was eben so nötig ist. Und dann letztendlich prüft das die DFL, kann sogar noch mal eingreifen, wenn irgendwie ein Verein was nicht richtig eingetragen hat. Und wenn das dann fristgerecht bis heute um 20 Uhr eben eingereicht wurde, dann ist so ein Transfer auch gültig.
0: So, jetzt ist es ja so, dass die Eintracht noch ein paar offene Positionen hatte. Wie ist denn da der Stand gerade?
1: Also vor allen Dingen geht es ja auch nochmal um den Stürmer. Arnaud Kalimuendo soll ja nochmal ausgeliehen werden von Nottingham. Aber das ist noch lange nicht in trockenen Tüchern. Die Eintracht hat Konkurrenz bekommen durch einen italienischen Club, Como. Die spielen Champions League. Also das ist ja schon mal was. Die Eintracht spielt nicht europäisch. Deswegen müssen wir da noch ein bisschen abwarten. Da geistert ein anderer Name rum, José Lu. Der war schon mal bei der Eintracht, ist Champions League-Sieger geworden, sogar mit Real Madrid. Ist aber 36 Jahre alt und deswegen eigentlich gar nicht so das Beuteschema der Eintracht aktuell. Und auf der Abgabenseite ist ja auch noch eine Vakanz. Hugo Larsson soll eben noch abgegeben werden. Da soll es eben noch ein paar Millionchen in die Kasse spülen. Aber eben, es ist noch ein bisschen Zeit und deswegen müssen wir noch ein bisschen abwarten, wie es bei der Eintracht da weitergeht.
2: Für dich bei der Eintracht. 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

0: Gleich ist es 5:30.
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2: Mit Christoph Tautz. Guten Abend. In Berlin steht gleich eine Pressekonferenz an, die große Auswirkungen haben könnte. Es wird erwartet, dass die Bundesregierung bekannt gibt, wen sie für den Drohnenvorfall am Leipziger Flughafen verantwortlich macht und wie sie darauf reagieren will. Nach Medienberichten deutet alles auf den russischen Geheimdienst hin. In Brandenburg haben Unbekannte offenbar versucht, einen großflächigen Stromausfall herbeizuführen. Laut Polizei wurden an dem Werk mehrere Sprengvorrichtungen entdeckt, selbstgebastelte Teile, die wie Silvesterraketen aussehen. Innenminister Redmann hat gerade gesagt, dass damit wohl ein Kurzschluss ausgelöst werden sollte. Er sprach von Sabotage. Und jetzt mehr Aktuelles aus unseren Regionalstudios.
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4: In Beselich-Obertiefenbach im Kreis Limburg-Weilburg wollte die Großbäckerei Schäfer aus Limburg eine neue Filiale bauen. Das Gemeindeparlament hat die Pläne jetzt aber gestoppt. Die kleine Traditionsbäckerei Jungs Backstube und Bürgerinnen und Bürger hatten sich dagegen gewehrt und rund 600 Unterschriften gegen eine Filiale gesammelt. Im Ort gäbe es schon mehrere Bäcker und Discounter mit Backwaren. Der Markt sei also gesättigt. Schäfer dagegen meint, in der Filiale habe auch ein Café entstehen sollen, was einen Mehrwert für den Ort gebracht hätte. Die Diskussion im Dorf ist sehr emotional gewesen, meint der Bürgermeister. Jetzt ist also entschieden. Benjamin Müller, Beselich-Obertiefenbach.
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0: Tausende junge Leute ist es heute so richtig losgegangen, das Berufsleben. Sie haben ihre Ausbildung gestartet, das ist gleich unser Thema, das bewegt Hessen heute. Hello, Carmen Schmalfeld hier im Nachmittag bei HR3. Ich freue mich sehr, dass ihr mit dabei seid. Was das Wetter angeht, ja, da haben wir einen guten Mix aus auch mal Sonne und längere trockene Abschnitte, bevor es dann wieder vielleicht ein bisschen wolkiger wird. Im Norden von Hessen auch mal noch ein bisschen nass, da kann es regnen hier und da oder auch nochmal ein kleines Gewitter runtergehen. Die Temperaturen oft zwischen 19 und 25 Grad, in den höheren Lagen zwischen 16 und 20 Grad. Der Wind spürbar, aber nicht dolle. Die nächsten Tage werden noch mal wärmer. Damit ihr gut ankommt, jetzt das Neueste aus dem HR3-Verkehrszentrum. Vorsicht auf der A3 Frankfurt Richtung Köln zwischen Kelzerbach und Mönchhof-Dreieck. Eine ungesicherte Unfallstelle auf der rechten Spur und Fahrzeugteile. A60 Rüsselsheim Richtung Mainz auf Höhe Mainspitz-Dreieck. Eine ungesicherte Unfallstelle. A66 Wiesbaden Richtung Frankfurt zwischen Frankfurt-Höchst und Eschborn. Müllsäcke auf der Fahrbahn. Weiter mit den Staus. A7 Fulda Richtung Würzburg zwischen Fulda Dreieck und Bad Brückenau-Volkers. 5 Kilometer Stau. A66 Wiesbaden Richtung Frankfurt zwischen Wiesbaden-Mainzer Straße und Wiesbadener Kreuz. 7 Kilometer Stau nach einem Unfall auf der rechten und der mittleren Spur. Eine halbe Stunde plus hier. A66 Frankfurt Richtung Fulda zwischen Hanauer Kreuz und Langselbold. 5 Kilometer Stau an der Tagesbaustelle. A66 Frankfurt Richtung Wiesbaden zwischen Nordwestkreuz Frankfurt und Frankfurt-Zeilsheim. 5 Kilometer Stau nach einem Unfall auf der linken Spur und zum Schluss A671 Wiesbaden Richtung Mainz zwischen Hochheim Nord und Gustavsburg 2 Kilometer Stau. Gute Fahrt!
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0: Leonie, don't worry, hier im Nachmittag bei HR3. Weiße Herzen aus Seifenschaum steigen heute am Frankfurter Römer in den Himmel. Eine Aktion für die vielen Azubis in Hessen, die heute ihre Ausbildung gestartet haben.
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0: Das ist eine Aktion der Evangelischen Kirche für die Azubis, Pfarrerin Marie Schellhaas.
2: Wir machen hier heute eine Segensaktion zum Ausbildungsstart unter dem Motto Herzen hoch. Das heißt, Auszubildende konnten sich bei uns anmelden, einen Wunsch für ihre Ausbildung äußern und wir lassen symbolisch Herzen mit den Wünschen in den Himmel steigen. Und natürlich sprechen wir einen Segen mit dabei. Das heißt, wir wünschen den Menschen, dass Gott sie begleitet in all den Wegen, die jetzt so kommen.
0: Einen von knapp 28.000 Ausbildungsplätzen tritt Julian an. Er wird beim Fraport zum Kfz-Mechatroniker ausgebildet.
3: Ich mag PKWs und LKWs. In der Freizeit schraube ich sehr gerne an meinen eigenen Autos, beziehungsweise nur einem noch. Ich hatte ein Jahrespraktikum gemacht bei einem anderen Betrieb. Das hat mich dazu angeregt, quasi diesen Beruf weiterzumachen in dieser Ausbildung.
0: Giuseppe wird im Familienbetrieb Baumstark in Wiesbaden ausgebildet. Die Firma verbaut Heizungen, Sanitär- und Klimaanlagen. Und auch er entscheidet sich ganz bewusst fürs Handwerk.
4: Handwerk ist halt einfach ein fester Beruf. Da kann kein Roboter oder eine Maschine kommen und uns ersetzen. Und der Beruf generell als Handwerker hat mir immer gefallen. Es ist einfach was Schönes. Dass man was machen kann, was man auch sieht und nicht nur im Computer was eingeben muss.
0: Björn Ommer, KI-Professor an der Universität München, sieht in den beiden Azubis einen generellen Trend. Mehr als die Hälfte der jungen Menschen in Deutschland sehen KI als Faktor bei ihrer Berufswahl.
5: Diejenigen, die in Schule, im Studium und so weiter mit künstlicher Intelligenz Texte geschrieben haben, Bilder analysiert, Recherchen gemacht oder Code erzeugt haben, fragen sich natürlich, wenn ich das alles in meinen Hausaufgaben mit künstlicher Intelligenz machen konnte, wofür werde ich dann schlussendlich noch gebraucht?
0: Und auch darum ist es bei vielen Wünschen, die heute am Frankfurter Römer als Seifenschaum Herzen für die Azubis in den Himmel fliegen gegangen, einen guten Start ins Berufsleben.
6: Hey Philipp, du wünschst dir, dass du dich für den richtigen Beruf entschieden hast, dass du gesund bleibst und nach deiner Ausbildung auch eine Arbeitsstelle bekommst.
0: Und genau das wünschen wir auch allen Azubis, die heute ins Berufsleben bei uns zu Hause in Hessen gestartet sind.
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0: Was waren die 90er? Bitte für ein geniales Musikjahrzehnt. Von Eurodance über Techno zu Grunge hier to Princess im Nachmittag bei H3. Gleich gibt's Pink zusammen mit Nadra. Sensationelles Duett. Just Give Me a Reason. Davor noch Save My Love. Lässig und chillig ist der von Kygo und Khalid. 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

Sehen wir uns heute Abend noch beim Sport? Ach, ist eher eine kleine Runde mit Freunden noch geplant oder eine kurze Runde zocken vorm PC, egal was ansteht. Gunnar Töpfer ist mit dabei, der begleitet uns, übernimmt gleich hier nach den Nachrichten um 18 Uhr den HR3-Freundeskreis. Uns allen schönen Abend.

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2: Hallo, ich bin Christoph Tautz. Russland steckt hinter dem versuchten Drohnenanschlag auf den Leipziger Flughafen. Das sagt jetzt offiziell auch die Bundesregierung. Laut Innenminister Dobrindt gibt es dafür klare Beweise.
3: Zusammen betrachtet belegen polizeiliche Ermittlungen, Tatmuster und nachrichtendienstliche Erkenntnisse eine russische Verantwortung für den versuchten Anschlag am Flughafen Leipzig. Die Bundesregierung kommt deswegen zum Schluss, dass Russland den hybriden Angriff in Leipzig am 4. August zu verantworten hat.
2: Als Konsequenz hat die Bundesregierung angekündigt, dass unter anderem das russische Generalkonsulat in Bonn geschlossen wird und dass Einreisekontrollen für Russinnen und Russen verschärft werden. Das ist vergleichsweise glimpflich abgegangen, sagt Brandenburgs Innenminister Redmann zu den Sprengvorrichtungen, die heute an einem Umspannwerk gefunden worden sind. Die selbstgebastelten Teile sollten wohl einen Kurzschluss auslösen und einen Stromausfall herbeiführen.
4: Wir freuen uns, dass keine Personen zu Schaden gekommen sind, aber wir nehmen den Vorfall sehr, sehr ernst, weil die Art und Weise der Tatbegehung natürlich geeignet gewesen wäre, größere Schäden zu verursachen.
2: Der Netzbetreiber sagt, die allgemeine Stromversorgung sei aber zu keiner Zeit in Gefahr gewesen. 5 Milliarden Euro, so viel Geld geben Bund und Länder in den nächsten Jahren aus, damit die Schulen digitaler werden. Vereinbart ist das im sogenannten Digitalpakt 2.0, der heute offiziell gestartet ist. Von dem Geld sollen nicht nur Tablets, digitale Tafeln oder Schulserver finanziert werden, sondern auch Fortbildungen, damit die Lehrkräfte digitale Technik und KI im Unterricht auch gut einsetzen können. Herzen aus Schaum am Himmel über Frankfurt. Die evangelische Kirche hat auf dem Römerberg eine Aktion zum Ausbildungsstart gemacht. Azubis haben gesagt, was sie sich für ihre Ausbildung wünschen. Und die Wünsche wurden heute mit Schaumherzen in die Luft geschickt. HR-Reporterin Anne-Kathrin Hochstrat.
5: Die weißen Schaumherzen sind dabei gut sichtbar über den Frankfurter Römer geflogen. Das Motto der Aktion: Herzen hoch. Pro Herz gab es einen Wunsch. Junge Menschen, die jetzt eine Ausbildung starten, konnten im Sommer ihre Wünsche online einreichen. Pfarrerinnen und engagierte Christen haben diese Wünsche dann jetzt einzeln vorgetragen und mit einem Segen verbunden. Die Segenswünsche sind jeweils als Videos aufgezeichnet worden.
2: Nie wieder deutsche Fußballnationalmannschaft hat Antonio Rüdiger jetzt bekannt gegeben. Der 33-jährige Innenverteidiger spielt aber weiterhin für Real Madrid. Rüdiger hat seit 2014 insgesamt 86 Länderspiele für Deutschland gemacht. 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
7: Hallo, schön, dass ihr dabei seid. Hier ist der HR3 Freundeskreis, ich bin Gunnar Töpfer. Wir starten gleich mit Sascha, if you believe, und The Bowser. Lässig, Magnetic, in den Feierabend. Wir schauen aber erstmal kurz beim Wetter vorbei. Es ist ein Abend heute mit wenigen Wolken. In der Nacht werden es noch weniger werden, da werden wir die meiste Zeit Sterne über uns haben. Aber es wird bis 8 Grad kalt. Morgen, ähnlich wie heute, meistens trocken, Sonne, Wolken, 25 Grad. Damit ihr gut ankommt, das Neueste aus dem HR3-Verkehrszentrum. A3 von Frankfurt nach Würzburg zwischen Stockstadt und Aschaffenburg-Ost. 3 Kilometer stockender Verkehr. A66 Wiesbaden-Frankfurt zwischen Wiesbaden-Erbenheim und Wiesbadener Kreuz. 5 Kilometer Stau nach einem Unfall. A66 von Frankfurt nach Fulda zwischen Hanauer Kreuz und Langenselbold. 5 Kilometer Stau wegen einer Tagesbaustelle. A66 Frankfurt-Wiesbaden zwischen Nordwestkreuz Frankfurt und Zeilsheim. 4 Kilometer Stau nach einem Unfall auf der linken Spur, dadurch auch auf der A648 zwischen Katharinenkreisel und Eschborn. 5 Kilometer stockender Verkehr. A671 von Wiesbaden nach Mainz zwischen Hochheim Nord und Gustavsburg. 2 Kilometer Stau, und die A3 von Frankfurt nach Köln zwischen dem Frankfurter Kreuz und dem Mönchhof-Dreieck. Hier sind es im Moment 3 Kilometer stockender Verkehr.
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0: Kehle. Das ist mal wieder schön.
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0: Fühlt sich das schon tatsächlich herbstlich an heute? Ich weiß nicht, bin nur unsicher. Bisschen kühler vielleicht, bisschen feuchter, früher dunkel. Der Sommer ist zumindest meteorologisch vorbei. Ab heute, 1. September, ist wettertechnisch Herbst. Da geht es aber weniger ums Gefühl, sondern vor allem um Vergleichbarkeit, sagt Alex Becker von der katholischen Kirche.
2: Die Meteorologie teilt das Jahr in 4 gleich große Abschnitte ein, damit man das Wetter und Klima besser vergleichen kann. Damit man sagen kann, dieses Jahr war es wärmer als im Durchschnitt. Es hat mehr oder weniger geregnet. Das haben wir in den letzten Wochen ja überall lesen und hören können.
0: Das ist wichtig für die Statistik, aber vergleichen kann auch stressen, sagt Alex.
2: Genau, ganz persönlich macht mir das Vergleichen aber oft echt Stress. Ich vergleiche nämlich ständig den Sommer vom letzten Jahr mit diesem, welches Kind im Kindergarten schon Schuhe binden kann und ob die grauen Haare letzte Woche nicht weniger waren. Ja, und ganz schnell wird aus dem Vergleich dann in meinem Kopf ein Urteil. Meist über mich und oft fällt es auch nicht gut aus.
0: Wie schaffen wir es, da wieder rauszukommen?
2: Vielleicht ist die Natur ein gutes Vorbild, gerade im Herbst, wenn auch Erntezeit ist. Wenn eine Pflanze das Notwendige hat, dann wächst sie und bringt Früchte. Statt mich ständig zu vergleichen, kann ich ja auch fragen, was ist denn in meinem Leben schon gewachsen? Was habe ich erreicht? Und dann erkenne ich auch, nicht alles ist perfekt. Aber ich habe mehr bekommen, als ich sehe. Und noch etwas will ich nicht vergessen. Ich glaube, Gott sagt nicht, hey, die anderen sind ja viel besser als du. Für Gott bin ich unvergleichlich und wunderbar.

0: Alex Vaughan in HR3. Schöne kleine Eskalation zu Feierabend. Living on a Prayer von Jovi jetzt. Zusammen mit Imani. 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

0: Sagt mal, Freunde, wer hat gesagt, der Sommer ist vorbei? Also soundtechnisch kriegt er zumindest eine kleine Verlängerung hier in uns, bei uns in HR3.
1: Ich würde sagen, Groom Summer ist einfach ein wunderschöner, fröhlicher Song, der ganz viele Good Vibes hat und ganz viele tolle Momente einfangen soll. Und ich glaube, der Song ist einfach so ein bisschen der Soundtrack zu dem Sommer.
0: Und dann kriegt ihr Sommerverlängerung für Loy, Golden Summer in HR3.

0: Hallo, ich bin Gunnar Töpfer, willkommen im H3-Freundeskreis. Wir schauen mal eben nach dem Wetter. Heute Abend sind vor allem im Norden noch so ein paar einzelne Schauer unterwegs. Ansonsten reißen die Wolken immer mehr auf. Heute Nacht haben wir fast nur Sterne über uns. Es wird aber bis 8 Grad kalt. Und morgen dann im Prinzip das gleiche Wetter wie heute. 25 Grad, Sonne und Wolken im Wechsel. Und damit ihr gut ankommt, das Neueste aus dem HR3-Verkehrszentrum. A3 Frankfurt-Köln zwischen Flughafen und Mönchhof 3, 3 Kilometer stockender Verkehr. A66 von Wiesbaden nach Frankfurt zwischen Erbenheim und Wiesbadener Kreuz. Hier stockt es 5 Kilometer nach einem Unfall auf der rechten Spur. A66 Frankfurt-Fulda zwischen Hanauer Kreuz und Langenselbold. 4 Kilometer Stau, hier ist eine Tagesbaustelle schuld. Und dann haben wir noch die 66 Frankfurt-Wiesbaden zwischen dem Eschborner Dreieck und Frankfurt-Zeilsheim. Ein Unfall, 5 Kilometer stockend. Und dadurch auch 2 Kilometer stocken zwischen dem Westkreuz Frankfurt und Eschborn.
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0: echt drauf. Nächste Woche Konzertfilm Oasis Reunion Don't Look Back in Anger. Und für echte Abwechslung direkt was ganz Frisches dazu. Noch schöner Sommersound von Alle Farben. Der hat so wahnsinnig viel positive Energie in seinen Songs, der Franz von Alle Farben. Und gefühlt noch ein bisschen mehr, seitdem letztes Jahr dieser Unfall war und er da am Ende doch heile rausgekommen ist, gell?
1: Bei mir war es so, dass ich am Anfang nach dem Unfall halt irgendwie natürlich dankbar war für jeden Tag. Das vergeht ein bisschen, aber trotzdem gibt es die Tage, wo ich dann denke, wow, geil. Ey, ich bin noch immer hier, ich kann gerade einen neuen Tag beginnen.
0: Absolut. Alle Farben, Same Old Sky, neu in HR3.

0: Blue Arise jetzt.
1: Aber direkt dazu auch Perseum.
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1: Hallo, ich bin Katrin Gehrewitz. Jetzt ist es offiziell. Die Bundesregierung macht Russland für den versuchten Drohnenanschlag am Leipziger Flughafen verantwortlich. Bundesinnenminister Dobrindt hat in Berlin gesagt, das lasse sich belegen mit Polizeiermittlungen, Tatmustern und Erkenntnissen von Nachrichtendiensten. Wie Deutschland reagiert, hat Außenminister Wadephul erklärt. Hier einige seiner Ankündigungen.
2: Das russische Generalkonsulat in Bonn wird zum 18. September geschlossen. Der Vertrag über das russische Haus in Berlin wird gekündigt. Wir verschärfen die Einreisekontrollen für russische Staatsangehörige. Wir erhöhen den Druck auf die russische Schattenflotte.
1: EU und NATO haben Deutschland volle Unterstützung zugesichert. Russland sagt, es werde reagieren, wie ist aber noch nicht klar. In Brandenburg haben Unbekannte offenbar versucht, einen großflächigen Stromausfall herbeizuführen. Laut Polizei wurden an einem Umspannwerk mehrere Sprengvorrichtungen entdeckt, selbstgebastelte Teile, ähnlich wie Silvesterraketen. Innenminister Redmann hat gesagt, dass damit wohl ein Kurzschluss ausgelöst werden sollte. Er sprach von Sabotage. Ein Sarg und Grabsteine vor dem Landtag in Wiesbaden. Mehrere Verbände haben dort heute Mittag symbolisch den Klimaschutz beerdigt, aus Protest dagegen, dass die Landesregierung das hessische Klimagesetz ändern möchte. Mitgemacht haben bei der Aktion unter anderem der BUND, der Deutsche Gewerkschaftsbund und der ADFC. HR-Reporter Luca Kissel.
3: Sie kritisieren, dass verbindliche Vorgaben für Städte und Gemeinden künftig freiwillig werden sollen. Gerade bei knappen Kassen könne Klimaschutz so leichter hinten runterfallen. Auch der Klimabeirat, der die Landesregierung wissenschaftlich berät und Empfehlungen zur Klimapolitik abgibt, soll in der jetzigen Form nicht fortgesetzt werden. Über das Klimaschutzgesetz soll der Landtag in den kommenden Monaten entscheiden.
1: Nach der Sturzflut in Nepal warnt die Weltgesundheitsorganisation vor Seuchen. Ein WHO-Sprecher hat gesagt, viele Vertriebene auf engem Raum, Überschwemmungen und stehendes Wasser erhöhten das Risiko für ansteckende Krankheiten. Die Zahl der Todesopfer ist mittlerweile auf über 1000 gestiegen. Mehr als 5000 Menschen werden noch vermisst. Bei den Bad Hersfelder Festspielen kommt nächstes Jahr ein Loriot-Klassiker auf die Bühne. Die Festspiele haben bekannt gegeben, dass sie sich die Uraufführungsrechte für Ödipussy gesichert haben. Den Film von und mit Loriot haben Ende der 80er Jahre mehr als 4,5 Millionen Menschen im Kino gesehen. Das waren die hr3 Nachrichten.
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5: Hallo, schönen Abend euch. Willkommen in hr3. Ich bin Gunnar Töpfer. Ein ganz sonniger Abend für die meisten von uns. In der Nacht gibt es auch kaum Wolken und die Temperatur wird bis auf 8 Grad fallen. Morgen dann im Prinzip wettertechnisch dasselbe, was wir heute auch schon mal hatten. War doch ganz schön, warum denn nicht? Sonne, Wolken, 25 Grad. Damit ihr gut ankommt, das Neueste aus dem hr3-Verkehrszentrum. Da haben wir erstmal eine Warnmeldung für die A66 von Wiesbaden nach Frankfurt. Zwischen Erbenheim und Nordenstadt eine ungesicherte Unfallstelle auf der linken Spur. Die A648, Eschborn, Frankfurt, zwischen Eschborner Dreieck und Frankfurt-Rödelheim. Vorsicht, hier sind Leute auf der Fahrbahn.
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2: Der Herbst kommt und bald schon kehren die ersten Laubbläser zurück in unsere Gärten. Und es gibt Kürbisse und Kürbisfeste und Äpfel und Apfelfeste und Pfützen und Pfützenfeste. Bei manchen geht die Herbstliebe ja so weit, dass die regelrechte Herbst-Ultras sind. Wie im Fußball, nur geht's eben um Kastanienmännchen. Ohne. Oder es geht ums schön gefärbte Laub.
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2: 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Vorfreude ist die schönste Freude.
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0: Nielsen.
1: In HR3. Großartig, auf dem Weg nach Hause. Culture Beat, schön laut. Mr. Wayne.
0: Aber direkt dazu auch Harry Styles. 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
6: Leute, wir haben es kurz nach 7:30. Hallo zusammen, hier ist der HR3 Freundeskreis. Ich bin Gunnar Töpfer. Wetter heute Abend stabil. Wir haben wenige Wolken und die werden im Laufe des Abends und im Laufe der Nacht noch weniger. Wir haben viele Sterne, die wir nachher gucken können und es wird bis 8 Grad kalt. Morgen dann ähnlich wie heute trockenes Wetter, Sonne und Wolken im Wechsel und 25 Grad. Damit ihr gut ankommt, das Neueste aus dem HR3 Verkehrszentrum. A66 Oberursel, Egelsbach zwischen Frankfurt-Heddernheim und Eckenheim. Ein Unfall auf der Beschleunigungsspur.
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Alize in HR3. Wir haben ein kurzes Update für alle von euch, die A66 Frankfurt-Wiesbaden gerade fahren. Seid bitte vorsichtig zwischen Kelkheim und Zeilsheim. Hier läuft jemand auf der Standspur.

Teddy Swims Bad Dreams in HR3. Sagt mal Leute, so teuer wie Konzerte inzwischen sind, schauen wir uns demnächst alle lieber im Kino an, statt im Stadion. Weiß nicht, aber es ist irgendwie gerade so ein bisschen Trend, oder? Finden wir das gut? Das Fan wahrscheinlich schon. Oasis Reunion haben wahrscheinlich die meisten von uns verpasst. Okay, gucken wir sie halt nächste Woche im Kino. Oder diese Woche, morgen zum Beispiel. War auch schon eine Weile nicht mehr zum Konzert bei uns zu Hause in Hessen. Dann halt morgen der Konzertfilm mit Live-Aufnahmen aus Paris. Bin mir noch nicht so richtig sicher, ob das so schön bräsig in so einem Kinosessel, Beine hoch, links das Popcorn, rechts die Cola, ob das funktioniert. Aber gut, warum nicht? Katy Perry, Last Friday Night in HR3.

Katy Perry in HR3. Und morgen im Kino. Gleich Survivor. Auch Kino, aber anders. Hallo Rocky. Und direkt dazu gleich Kamrat. Echte Abwechslung in HR3.

Survivor in HR3. Schöne Nummer. Im Text eine Ballade und vom Sound her ein schöner Song zum Feiern. Mr. C, Sometimes I Love You, jetzt in HR3, aber wir haben erst noch mal ganz kurz ein Update für euch auf der A5. Darmstadt-Heidelberg zwischen Seeheim, Jugendheim und Zwingenberg, seid vorsichtig, hier läuft jemand.

0: und gegen Russland. So werde das russische Generalkonsulat in Bonn geschlossen, ebenso wie das russische Haus in Berlin. Und der Druck auf die russische Schattenflotte in der Ostsee soll erhöht werden. Wie, das blieb allerdings unklar.
1: In Brandenburg haben Unbekannte offenbar versucht, einen großflächigen Stromausfall herbeizuführen. Laut Polizei wurden an einem Umspannwerk mehrere selbstgebastelte Treibsätze entdeckt, die wie Silvesterraketen aussehen. Innenminister Redmann hat gesagt, dass damit auch Stromleitungen beschädigt wurden. Es habe aber keinen Stromausfall gegeben. Unter dem Motto "Nie wieder Krieg" haben Gewerkschaften und Friedensinitiativen in Hessen zum Antikriegstag aufgerufen. Die größte Veranstaltung findet im Wiesbadener Stadtteil Mainz-Kastell statt. HR-Reporterin Nina Michalk.
2: Rund 250 Menschen haben sich am Bahnhof in Mainz-Kastell zur Auftaktkundgebung versammelt. Die Demonstranten ziehen von dort über den US-Militärstützpunkt an der Ludwig-Wolker-Straße zurück zum Bahnhof. Auch in Kassel demonstrieren rund 250 Menschen für den Frieden. Den Antikriegstag gibt es seit den 50er Jahren. Er geht zurück auf den Überfall Deutschlands auf Polen am 1. September 1939, der den Zweiten Weltkrieg auslöste.
1: Frankfurt hat nach einer neuen Untersuchung die besten öffentlichen Verkehrsmittel aller deutschen Großstädte. Das geht aus dem ÖV-Atlas der Denkfabrik Agora Verkehrswende hervor. Geprüft wurde unter anderem, wie weit die nächste Haltestelle entfernt ist und wie oft dort welches Verkehrsmittel abfährt. Fußballnationalspieler Antonio Rüdiger beendet seine Karriere im DFB-Team. Der 33-Jährige hat heute seinen Rücktritt aus der Nationalmannschaft bekannt gegeben. ARD-Sportreporterin Tabea Kunze.
3: Seine Konzentration gelte nun voll und ganz seinem Verein Real Madrid, schrieb der 33-Jährige rund zwei Monate nach dem Aus bei der Fußball-Weltmeisterschaft. Der Innenverteidiger spielte insgesamt 86 Mal für das deutsche Team. Er hat an 3 Welt- und 2 Europameisterschaften teilgenommen.
1: Das waren die Nachrichten.
4: Hallo, schönen Dienstagabend. Willkommen in HR3, ich bin Gunnar Töpfer. Wir schauen mal kurz nach dem Wetter. Heute Nacht immer weniger Wolken, ganz viele Sterne zu sehen und Tiefstwerte 12 bis 8 Grad. Morgen ähnlich wie heute. Wir haben Sonne, wir haben Wolken, wir haben bis 25 Grad. Und meistens trockenes Wetter. Wenn ihr morgen so ein paar Regentropfen abkommt am Nachmittag, dann ist das ein ziemlich sicheres Zeichen dafür, dass ihr gerade in Nordhessen unterwegs seid. Hier kann es nämlich ein bisschen was runtergeben, ansonsten bleiben wir morgen trocken. Und damit ihr gut ankommt, das Neueste aus dem HR3-Verkehrszentrum jetzt. Eine Warnmeldung für die A5, Darmstadt-Heidelberg, zwischen Seeheim-Jugendheim und Zwingenberg. Läuft jemand? Und A66, Frankfurt-Wiesbaden, zwischen Kelkheim und Zeilsheim. Hier haben wir auch jemanden unterwegs zu Fuß auf der Autobahn, und zwar auf der Standspur.
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0: Moin, HR3, Christy Sarandi. Leute, das war wirklich eine lange Pause, aber ihr habt's echt noch drauf.
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Die hatten damals noch Zeit, gell? 5,5 Minuten ganzen Roses in voller Länge in HR3. Auch ein schönes Pärchen. Miles Smith, Neil Horan, jetzt zusammen mit Loreen. Und schön ESC-Vibes. Echte Abwechslung in HR3.

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3: Hallo, ich bin Gunnar Töpfer. Schön, dass ihr dabei seid. Hier ist der HR3 Freundeskreis. Wir schauen mal nach dem Wetter. Es wird schon frisch heute Abend und in der Nacht geht es runter bis auf zum Teil 8 Grad. Wir bleiben trocken, wir haben kaum Wolken, zum Teil aber ein bisschen Nebel. Und morgen im Prinzip genauso wie heute. Damit ihr gut ankommt, das Neueste aus dem HR3 Verkehrszentrum. Das alles fein, keine Meldungen.
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schöner Klassiker. Tolle neue Version, David Guetta und Alpha Will. Und für echte Abwechslung, ihr wisst Bescheid, halten wir immer wieder Ausschau nach tollen neuen Hits für euch. Und das hier eine Stimme, weiß ich, habt ihr sie schon erkannt? Die haben wir aber alle schon im Ohr gehabt. Hier zum Beispiel oder auch hier. Eine unfassbare Stimme. Alex Warren hat einen schönen neuen Hit am Start. Und den spielen wir euch jetzt. Emerald Eyes, 9 High 3.

Alex Warren, Emerald Eyes in HR3. So schön, Joe Cocker, jetzt. Für alle, die von uns die den Abend jetzt ein bisschen ruhiger angehen wollen. Und für den Rest, The Weeknd. Echte Abwechslung in HR3.

Kurzes Update für alle von euch, die gerade A5 fahren, von Kassel nach Frankfurt. Vorsicht, Höhe Frankfurt-Westhafen, in beiden Richtungen Gefahr durch Leute auf der Fahrbahn.

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1: Um 21 Uhr mit Marcel Sommer. Die Bundesregierung macht Russland für den versuchten Anschlag am Flughafen Leipzig-Halle verantwortlich. Darauf hat die russische Regierung am Abend empört reagiert. Die Sprecherin des Außenministeriums, Sacharowa, sagte, die Vorwürfe seien konstruiert. ARD-Korrespondent Stefan Laak.
2: Auch die angekündigte Schließung des russischen Hauses in Berlin kritisierte Sacharowa. Die Einrichtung sei den deutschen Behörden schon lange ein Dorn im Auge gewesen.

0: Rückwirkend zum 1. Juli steigt die Besoldung wie bei den Angestellten um 3,0%, nächstes Jahr im Oktober noch einmal um 2,8%. Das hat der Landtag mit den Stimmen der schwarz-roten Koalition beschlossen. Außerdem gilt für die Berechnung der Beamtenbezüge künftig ein sogenanntes Familieneinkünftemodell. Vertreter der Opposition äußerten allerdings rechtliche Bedenken. Spanien hat beschlossen, seine Nordafrika-Exklave Ceuta finanziell zu unterstützen. Dafür sollen noch in diesem Jahr 309 Millionen Euro bereitgestellt werden. Hintergrund ist der Massenandrang von Migranten vor rund einem Monat. Mit dem Geld sollen unter anderem unbegleitete minderjährige Flüchtlinge aufgenommen und betreut werden. Außerdem ist geplant, die Sicherheit in der Stadt zu verbessern. Unter dem Motto »Nie wieder Krieg« haben Gewerkschaften und Friedensinitiativen in Hessen zum Antikriegstag aufgerufen. Die größte Veranstaltung fand im Wiesbadener Stadtteil Mainz-Kastell statt. HR-Reporterin Nina Michalk.
1: Rund 250 Menschen haben sich am Bahnhof in Mainz-Kastell zur Auftaktkundgebung versammelt. Die Demonstranten sind von dort über den US-Militärstützpunkt an der Ludwig-Wolker-Straße zurück zum Bahnhof gezogen. Auch in Kassel haben rund 250 Menschen für den Frieden demonstriert. Den Antikriegstag gibt es seit den 50er Jahren. Er geht zurück auf den Überfall Deutschlands auf Polen am 1. September 1939, der den Zweiten Weltkrieg auslöste.
0: Das waren die Nachrichten. Das Wetter. In der Nacht ist es teilweise bewölkt, es bleibt aber fast überall trocken. Die Temperaturen gehen runter auf 12 bis 8 Grad. Morgen ein Wechsel aus Sonne und Wolken, in Nordhessen ab und zu Schauer. Die Höchstwerte 19 bis 25 Grad. Die Zeit 21.03 Uhr.
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3: Vorsicht auf der A5 Kassel-Frankfurt. In Höhe Frankfurt-Westhafen sind Personen auf der Fahrbahn. A7 Kassel Richtung Hannover. Die Auffahrt Kassel-Ost ist bis voraussichtlich 5. September wegen Bauarbeiten gesperrt. A7 Hannover Richtung Kassel. Die Auffahrt Kassel-Ost ist bis voraussichtlich 5. September wegen Bauarbeiten gesperrt.
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4: Am dieser Abend Markus Barsch. Schön, dass ihr da seid. Ihr verpasst natürlich nichts. Wir haben 19 Minuten genau gespielt, gerade beim HEBC 5. Liga im DFB-Pokal. Heute Abend gegen den BVB, Bundesliga 0:0. Machen wir gleich ein Quiz. Top-Idee.
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0: Nils Amann, Teufelskerl. Das ist der Torwart des HEBC. Das ist immer so gemein oben. An der Glotze rechts steht nur HBC. Nein, nein, das ist natürlich der HEBC. Der Hamburg-Eimsbütteler Ballspielclub. Fünfte Liga, spielt gerade im DFB-Pokal ja gegen Borussia Dortmund. 26 Minuten gespielt jetzt. 0:0. Gerade eben Großchance für den BVB. Aber Teufelskerl. Amann hält das Ding. Nils Amann hat das Ding einfach mit einer Glanzparade gehalten. Wir sind ja immer für den Underdog, ehrlich gesagt. Was willst du machen? Hallo, hier ist Pop, eure Abendshow. Grüßt euch, Deutschland. Schön, dass ihr da seid. Hier ist die gemeinsame Abendshow von Bremen 4, HR3, MDR Jump, NDR 2, RBB 88.8, SR1 und WDR 2. Produziert mit Liebe, Herzblut, Hingabe und jetzt einem kleinen Quiz von SWR 3. Wir wollen ein spontanes Schnellquiz. Ich gucke gerade schon, was es so gibt auf dem Markt. Machen. Guck mal. 1. September 1873 in San Francisco, right about now, nehmen die Cable Cars ihren öffentlichen Betrieb auf. Das sind, glaube ich, die letzten Cable Cars, wo man die Waggons aneinander hängen kann auf der ganzen Welt, die noch übrig geblieben sind. Wenn ihr könnt, in San Francisco fahrt mal mit dem Cable Cars. Ein fröhliches Erlebnis. Hier, das ist doch super. 1. September 1986. Die japanische Videospielkonsole Nintendo Entertainment System, das NES, wird in Europa veröffentlicht. Yay! Super Mario spielen! Wisst ihr noch, wie Mario aussieht? Kennt ihr Mario? Habt ihr einen Kumpel, der Mario heißt? Mögt ihr Pizza? Wir machen das Mario, Super Mario Quiz, oder? 0722211. Einfach anrufen. 07, ich habe keine Ahnung, wo es hingeht. Machen einfach Quatsch gleich. Das Super Mario Quiz. 0722211. Wenn ihr schon mal in eurem Leben diesen kleinen süßen Mario gesehen habt in einem Videospiel, sofort anrufen. 0722211. Das kleine Mario Quiz gleich hier.
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0: Guck mal, da glaubt man einfach, was da veröffentlicht wird. Schon ist man in den, steht man mit den Socken im Sumpf. Im Tor gerade des HEBC steht natürlich heute nicht Nils Amann, der sitzt noch auf der Bank. Yannick Schon ist der geile Keeper, den der HEBC heute auflaufen hat lassen zum Beginn des Spiels. Vielleicht wird er später noch gewechselt, vielleicht aber auch gar nicht, denn der Yannick Schon macht einen hervorragenden Job. Steht immer noch 0-0. Komm, wir gehen mal ans Telefon. Da ist nämlich der Stefan aus Grünenplan in der Nähe. Nee, zwischen Hannover und Göttingen. Stefan, hallo!
1: Hallo Markus, ich grüße dich.
0: Ach, grüße dich. Bist du Fußballfan?
1: Ja, natürlich.
0: Also wir mögen immer DFB-Pokal, Fünftligist gegen BVB, weißt du, das ist immer, da sind wir immer, da gucken wir immer ordentlich hin.
1: Definitiv, ja.
0: Ich bin dann auch, ich ertappe mich immer dabei, dass ich immer für den Underdog bin irgendwie. Ich weiß auch nicht warum, was da los ist mit mir. Naja.
1: Das sind wir alle, glaube ich.
0: Ist vielleicht irgendwie normal, oder? Die Großen sind ja schon groß. Ich bin da Fan von den Kleinis. Wir drücken weiter die Daumen. Also 0-0 noch, halbe Stunde gespielt. Heute, genau vor vielen, vielen Jahren, kam die japanische Videospielkonsole, das NES, Nintendo Entertainment System, raus. Mhm. Hast du auch Mario Brothers oder Super Mario gespielt?
1: Sowohl Super Mario als auch Super Mario Brothers,
0: okay.
1: Donkey Kong.
0: Alles klar.
1: Komplett.
0: Ich sehe schon dann die Fragen, die ich mir laienhaft, ich habe das auch gespielt, aber ich will es gerade nicht einfach auf den Zettel schmieren. Ich mache es immer so, ich schmiere mir schnell ein paar Fragen hin und dann, da lachst du dich jetzt drüber tot, aber es macht nichts. Ich gebe dir mal zwei zur Auswahl. Was ist eigentlich Mario nochmal vom Beruf? A, Mafioso, deswegen heißt es auch Mario wegen Ma, oder B, Klempner?
1: Der ist Klempner, auch wenn er einen schwarzen Bart hat.
0: Mano, das ist die zweite Frage gewesen. Was hat er im Gesicht? A, Muttermal, das lustigerweise so aussieht wie ein kleiner Ozelot, rechte Backe, weil die linke sieht man ja nie, der rennt ja von links nach rechts. Oder B, Schnurrbart. Ja, okay.
1: Natürlich ein schwarzer Schnurrbart.
0: Das ist richtig. Ich erinnere mich noch gut dran, da war, glaube ich, sogar ein Meme irgendwann dann, als Memes auf die Welt kamen. Was stand da immer, wenn man die ersten Levels so geschafft hatte? A, Congratulations, you are Super Mario. Oder eventuell B, Thank you Mario, but our princess is in another castle.
1: Thank you Mario, but our princess Peach is in another castle.
0: Genau, richtig, genau. Das ist so, Dankeschön, aber du hast noch gar nichts erreicht. Super, ihr seid lieb, danke. Och Mensch, das ist ja schon, du hast eben schon, ich wollte noch eine Donkey Kong Frage stellen, weil da kommt ja Super Mario auch vor, ne? Der ist ja dann einer der Feinde von, aber am Ende werden sie ja Freunde sogar, Donkey Kong, der Affe, der Riesengorilla. Und Mario, wie heißt nochmal ein anderer, wer ist nochmal ein kleiner Kumpel von Mario, so einer der ersten Kumpels? A, Alberto, B, Bruno, C, Carlo, D, Dario. Ich könnte noch weitermachen, aber ich mach mal L, Luigi.
1: Das Luigi ist ein Bruder.
0: Der Mann, natürlich. Das war ja ein Klacks für dich. 2000 Punkte, Stefan, aus Grünenplan.
1: Danke.
0: Bleib am Telefon.
1: Sehr gerne, danke.
0: Das war fast zu einfach.

0: Dortmund-Fans freuen sich jetzt natürlich. Mittlerweile schon 0-2. Also HEBC, ne, der Eimsbütteler. Hamburg, Eimsbütteler. Ist schon 3-0 gerade geguckt. Ist schon 3? Ist das dritte Tor gewesen oder was? Die Wiederholung. Schon wieder Tor für den BVB. Buh. Erstes Eigentor, dann 2-0 für Dortmund. Und jetzt in dieser 40. Minute, gerade 41. Minute. 3-0. Okay, mein Gott, man kann ja noch träumen. Wenn die Eimsbütteler sagen würden, wahrscheinlich jetzt. Also, der Fünftligist liegt 3-0 hinten gegen den Bundesligisten. Der Pokal hat seine eigenen Gesetze. Nur manchmal vielleicht. Schnell was anderes. Ella Langley ist ja die Chartkönigin in den USA. Wir haben neulich schon berichtet, dass sie noch wenige Wochen, dann ist sie die absolute Königin. Dann überholt sie womöglich. In 4 Wochen würde sie, wenn sie auf Platz 1 in den USA bleibt, würde sie gleichziehen mit All I Want for Christmas is You, Mariah Carey. Und wenn sie noch eine Woche länger ist, dann hat sie sie überholt. Dann wäre sie die absolute Königin. Ella Langley mit Shoes in Texas ist immer noch Platz 1 in den Charts. Gestern hat sie in Alabama in Auburn gespielt, Ella Langley. Und sie ist natürlich wie alle Künstlerinnen und Künstler, die auch nur irgendwas entfernt mit Country oder sonstigem USA Musikzeug zu tun haben, Riesenfan gewesen von Dolly Parton und hat auch mal natürlich ganz kurz Jolene angehört. Ja, hat sie auf der Bühne Dolly Parton geehrt. Und zwar mit einer eigenen Version von Jolene. Sie sagt, das hätte sich nicht richtig angefühlt auf diesem Konzert, wenn sie Dolly Parton nicht dankbar das geäußert hätte, dass sie sie auch liebte, wie alle anderen US-Stars auch. Sie hat ja einer ganzen Generation oder sogar mehreren Mut gemacht, hat sie gesagt. Hier ist Ella Langley, Choose in Texas. In eurer Abendshow. Seit 200 Wochen auf Platz 1 in den USA. Nein, 20.
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1: Es ist 9:30.
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6: Heute Nacht zeigen sich neben einigen Wolken zwischendurch mal längere Zeit die Sterne und es ist überwiegend trocken. In den Tallagen bildet sich örtlich Nebel. Bis zum Morgen wird es wieder wolkiger. Morgen bekommen wir eine meist trockene Mischung aus Sonne und Wolken. Dabei kann sich die Sonne auch mal länger zeigen. Im Norden sind am Nachmittag aber auch mal vereinzelt ein paar Tropfen möglich. Die Temperaturen reichen von 19 Grad in Villingen bis 25 Grad an der Bergstraße.
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7: Vorsicht auf der A3 Frankfurt Richtung Würzburg. Zwischen Hößbach und Bessenbach, Waldaschaff, liegen mehrere Steine auf der Fahrbahn. Im Kreis Offenbach ist die L2310 zwischen Froschhausen und Mainhausen-Seligenstadt nach einem Unfall im Baustellenbereich gesperrt.
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8: Jetzt poppt eure Abendshow mit Markus Barsch und Katy Perry. 9:30, HEBC 0, BVB 4. Oh.

Falschfahrer auf der A980, Dreieck Allgäu-Waltenhofen. Zwischen dem Dreieck Allgäu und Waltenhofen, da kommt ein Falschfahrer entgegen, ganz rechts, fahr nicht überholen. Auf der A980, Dreieck Allgäu-Waltenhofen, zwischen dem Dreieck Allgäu und Waltenhofen. Falschfahrer unterwegs, Vorsicht in beiden Richtungen.

0: Pop, eure Abendshow um 21.41 Uhr, Halbzeit gerade im DFB-Pokal. Erste Runde in Hamburg, Underdog, HEBC, ne? Hamburg-Einsbütteler Ballspielclub aus der 5. Liga gegen die Topstars von Borussia Dortmund. 17.000 Leute im Volksparkstadion. Nee, stimmt gar nicht. Ausverkauftes Volksparkstadion. So rum muss man sagen. Und der HEBC hat, wir haben es geguckt für euch, ne? Wenn ihr nicht gucken könnt, wir sind ja da. Keine Sorge, ihr verpasst hier nichts. Die haben anfangs ganz krass gespielt. Die haben gut gespielt. Aber irgendwann, muss man das so sagen, sind sie in der harten Realität angekommen. Die Jungs vom HEBC. Aus dem Stadion in Hamburg, unser ARD-Sportreporter Hendrik Lückhoff.
1: Eine gute halbe Stunde lang hat der Fünftligist Borussia Dortmund das Leben richtig, richtig schwer gemacht. Da stand es 0:0. Die Dortmunder zwar drückend überlegen, aber ohne die ganz großen Chancen. Und dann ausgerechnet ein Eigentor führte dann zum 1:0 für Dortmund. Yannick Brede, der Kapitän des HEBC, schoss ins eigene Tor, fälschte den Ball von Riasson ab und dann nur 3 Minuten später war Svensson mit dem 2:0 für Dortmund. Inacio erhöhte dann auf 3:0 und er legte in der Nachspielzeit der ersten Hälfte auch noch das 4:0 nach, also inzwischen standesgemäß 4:0 die Führung für Borussia Dortmund beim Fünftligisten beim HEBC.
0: Ja, ja, standesgemäß hin, standesgemäß her. Wir sind vielleicht dafür, dass der HEBC das Spiel noch dreht.
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Cat's Eye Animal. Neu in der Abendshow. Jetzt kommt endlich mal die Entwarnung hier aus dem Verkehrszentrum. Auf der A980 Dreieck Allgäu, Waltenhofen. Kein Falschfahrer mehr. Zwischen dem Dreieck Allgäu und Waltenhofen. Fahrt vorsichtig, kommt bald an.

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1: Um 22 Uhr mit Marcel Sommer. Russland hat empört darauf reagiert, dass die Bundesregierung das Land für den versuchten Anschlag am Flughafen Leipzig-Halle verantwortlich macht. Kreml-Sprecher Peskow sagte, Deutschland habe keine Beweise vorgelegt und gehe den Weg der Eskalation. Bundesinnenminister Dobrindt hatte vorher erklärt, in Leipzig seien Bauteile und Sprengstoff verwendet worden, die man aus anderen Operationen Russlands kenne. Als Reaktion werde unter anderem das russische Generalkonsulat in Bonn geschlossen und der Vertrag für das russische Haus in Berlin gekündigt. Sabotageakt in Brandenburg. Unbekannte Täter haben versucht, mit selbstgebastelten Raketen Kurzschlüsse an Hochspannungsleitungen zu verursachen. Brandenburgs Innenminister Redmann sagte, in zwei Fällen sei das gelungen, in anderen nicht. ARD-Reporter Steve Neuwirth.
2: Laut Redmann sollte sich der Angriff in der Nähe des Kraftwerks bei Cottbus auf die Netzstabilität und Stromversorgung auswirken. Einen explodierenden Sprengsatz habe es erst

0: Ministerpräsident Söder fordert wegen niedriger Füllstände eine nationale Gasreserve. Söder sagte in München, die aktuelle Füllung der Gasspeicher bereite Sorgen. Bayerns Wirtschaftsminister Aiwanger sagte, falls es einen sehr kalten Winter und Lieferengpässe gebe, könne das Gas knapp werden. Unter dem Motto "Nie wieder Krieg" haben Gewerkschaften und Friedensinitiativen in Hessen zum Antikriegstag aufgerufen. Die größte Veranstaltung fand im Wiesbadener Stadtteil Mainz-Kastell statt. HR-Reporterin Nina Michalk.
1: Rund 250 Menschen haben sich am Bahnhof in Mainz-Kastell zur Auftaktkundgebung versammelt. Die Demonstranten sind von dort über den US-Militärstützpunkt an der Ludwig-Wolker-Straße zurück zum Bahnhof gezogen. Auch in Kassel haben rund 250 Menschen für den Frieden demonstriert. Den Antikriegstag gibt es seit den 50er Jahren. Er geht zurück auf den Überfall Deutschlands auf Polen am 1. September 1939, der den Zweiten Weltkrieg auslöste.
0: Das waren die Nachrichten. Das Wetter. In der Nacht ist es teilweise bewölkt, aber fast überall trocken bei Temperaturen von 12 bis 8 Grad. Morgen ein Wechsel von Sonne und Wolken bei 19 bis 25 Grad. Die Zeit 22.03 Uhr.
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3: Vorsicht auf der A3 Frankfurt Richtung Würzburg. Zwischen Hößbach und Bessenbach, Waldaschaff, liegen mehrere Steine auf der Fahrbahn. A7 Kassel Richtung Hannover. Die Auffahrt Kassel-Ost ist bis voraussichtlich 5. September wegen Bauarbeiten gesperrt. A7 Hannover Richtung Kassel. Die Auffahrt Kassel-Ost ist bis voraussichtlich 5. September wegen Bauarbeiten gesperrt.
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4: Mit Markus Barsch. Hi, schön, dass ihr da seid. Wir haben alles für euch im Blick, natürlich auch den DFB-Pokal. Hamburger Eimsbütteler Ballspielclub. Jetzt gerade in der, was haben wir? 61. 0. BVB gerade 5. Das fünfte Tor gemacht. Mann, wir waren doch für den Underdog. Wir sind weiter für den Underdog. Eimsbüttel dreht das Spiel. Egal. Wir fangen mal an mit Loy und David Puentes, ne?
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Abendshow. Die gemeinsame Abendshow von Bremen 4, HR3, MDR Jump, NDR 2, RBB 888, SR1 und WDR 2. Produziert auch immer mit sportlichem, aktuellem Stoff. Von SWR3 natürlich. Ist gerade ein Auf und Ab, kann man sagen, für Hamburger Sportfans. Egal welche Sportart. Ah ja, 0:5 liegt aktuell in der 70. Minute. Ja, 0:5 liegt der HEBC, der Hamburg-Eimsbütteler Ballspielclub, gegen Borussia Dortmund. Ja gut, Bundesliga, 5. Liga. Beim Pokalspiel hinten 0:5. Aber ist noch nicht zu Ende, ne? Nur noch 20 Minuten. Aber parallel dazu gewinnt die Hamburger Tennisspielerin Eva Liss soeben in 2 Sätzen bei den US Open ihr Spiel in New York. Eva Liss ist damit in der 2. Runde. Parallel dazu ist dagegen die ebenfalls Hamburgerin Ella Seidel in New York gerade rausgeflogen. Sie hat ihr Match in 2 Sätzen verloren. Oh, okay. Schnell was anderes. Ach, der Ed. Der ist auch irgendwo noch ein kleiner Junge, oder? So ganz tief in sich drin, Ed Sheeran. Hat nicht der große Erich, Emil und die Detektive und so Kästner mal gesagt, nur wer erwachsen wird und Kind bleibt, ist ein Mensch? Schöner Satz, oder? Ed Sheeran hatte eigentlich schon genug zu tun. Der ist ja aktuell auf großer Stadiontour durch Nordamerika. Und was macht er da spontan zwischendurch? Macht einen kurzen Abstecher. Abstecher nach San Francisco, da zur gerade laufenden Pokémon-Weltmeisterschaft. Na gut, er ist ja auch bekennender Pokémon-Fan, wissen wir ja. Und er hat auch seinen Song da performt, Celestial, seinen Pokémon-Song, den er extra dafür gemacht hat. Und dann, sehr zur Freude der anwesenden Pokémon-Fans, spielt er noch das Pokémon-Theme. Oh.

Oh, was ist das denn gerade hier? Falschfahrer, hups. Aus dem Verkehrszentrum eine neue Info. Achtung, Falschfahrer auf der A20 Lübeck-Bad Segeberg zwischen Geschendorf und Übergang zur B206. Da kommt ein Falschfahrer entgegen, ganz rechts, fahr nicht überholen. Auf der A20 Lübeck, nicht wegspringen, Lübeck-Bad Segeberg zwischen Geschendorf und Übergang zur B206. Falschfahrer unterwegs, Vorsicht in beiden Richtungen. Auch bitte Vorsicht auf der A9 Halle-Leipzig Richtung Nürnberg zwischen Lauf, Hersbruck und Lauf. Da steht ein unbeleuchtetes Fahrzeug auf der Autobahn.

Noch ein Falschfahrer auf der A3 Köln-Frankfurt zwischen Dietz und Bad Camberg. Da kommt ein Falschfahrer entgegen, ganz rechts war nicht überholen. Auf der A3 Köln-Frankfurt zwischen Dietz und Bad Camberg. Falschfahrer unterwegs, Vorsicht auch hier in beiden Richtungen. Jetzt wird hier gerade abgedatet. Das ist ein Rollerfahrer, der gegen die Fahrtrichtung fährt. Auf der A3 Köln-Frankfurt zwischen Dietz und Bad Camberg. Vorsicht.

0: geht gut ab. Giant Rooks want it back. In eurer Abendshow. Guck mal, es ist 22.26 Uhr und 36 Sekunden. Ist heute die einzige mögliche Zeit für noch etwas Philosophie. Alles, was den ganzen Tag oder jetzt erst gerade kürzlich angefangen hat zu nerven oder so, können wir so rumformulieren. Wie zum Beispiel, dass der HEB 10.05 immer noch hinten liegt im DFB-Pokal gegen den großen BVB. Buh. Alle Dortmund-Fans. Nein, ist alles gut. Okay, der Pokal, ja, fünfte Liga gegen Bundesliga, was willst du?
1: Das kleine Wunder aus Hamburg ist heute noch nicht eingetreten, aber warte mal auf das Rückspiel.
0: Ach nee, es gibt ja kein Rückspiel, ist ja DFB-Pokal. Okay, alles klar. 877 Trilliarden der kleinen Philosophien stehen auf popabend.de, ne? Das ist ja unsere Philosophie-Seite. Da haben wir schon philosophiert über Sachen wie zum Beispiel, wie sieht eigentlich ein Spiegel aus, wenn ihn gerade keiner anguckt? Das weiß kein Mensch. Niemand weiß das. Warum nehmen Menschen schlau, ne? Warum nehmen Menschen erst im höheren Alter Anti-Aging-Produkte? Fünfjährige, ihr müsst damit anfangen. Nein, auf keinen Fall, lasst das. 877 Trilliarden von diesen kleinen Hirnaushängern stehen auf popabend.de und ist immer noch untertrieben. Heute verkabeln wir unsere Synapsen mal eben neu über die sehr berechtigte Frage von Susanne Hartmüller aus Gau-Heppenheim. Susanne, liebe Grüße. Hey, haben eigentlich Hundebesitzer ohne Kottütchen dafür Schuhe mit Teflonsohle?
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0: EBC immer noch 0, BVB 5. Es ist 22:30.
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2: Heute Nacht zeigen sich neben einigen Wolken zwischendurch mal längere Zeit die Sterne und es ist überwiegend trocken. In den Tallagen bildet sich örtlich Nebel. Bis zum Morgen wird es wieder wolkiger. Morgen bekommen wir eine meist trockene Mischung aus Sonne und Wolken. Dabei kann sich die Sonne auch mal länger zeigen. Im Norden sind am Nachmittag aber auch mal vereinzelt ein paar Tropfen möglich. Die Temperaturen reichen von 19 Grad in Willingen bis 25 Grad an der Bergstraße. Der Wind weht schwach bis mäßig aus westlichen Richtungen.
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3: Achtung, Falschfahrer auf der A3 Köln-Frankfurt. Zwischen Dietz und Bad Camberg kommt Ihnen ein Falschfahrer entgegen. Fahren Sie äußerst rechts und überholen Sie nicht. Auf der A3 Köln-Frankfurt zwischen Dietz und Bad Camberg ist ein Falschfahrer unterwegs. Vorsicht in beiden Richtungen. Rollerfahrer. Vorsicht bitte auf der A3 Würzburg Richtung Frankfurt. Zwischen Aschaffenburg Ost und Aschaffenburg West steht ein unbeleuchtetes Fahrzeug. A7 Kassel Richtung Hannover. Die Auffahrt Kassel Ost ist bis voraussichtlich 5. September wegen Bauarbeiten gesperrt. A7 Hannover Richtung Kassel. Die Auffahrt Kassel Ost ist bis voraussichtlich 5. September wegen Bauarbeiten gesperrt. Die B40 Richtung Frankfurt Flughafen ist zwischen Auffahrt Schwanheimer Knoten und B43 Kelsterbach-Frankfurter Straße wegen Bauarbeiten bis 5 Uhr. Die Umleitung führt über Wendefahrt via S Frankfurt-Schwanheim. Die B40 Kriftel Richtung Frankfurt Flughafen ist zwischen Schwanheimer Knoten und Kelsterbach-Frankfurter Straße wegen Bauarbeiten bis morgen 5 Uhr gesperrt. Empfohlene Umleitung über Frankfurt-Schwanheim.
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4: Und warte mal, hier kommt gerade noch ein neuer Falschfahrer rein. Den hat die KI noch nicht gesehen. Achtung, Falschfahrer auf der A66 Wiesbaden-Frankfurt. Zwischen Nordwestkreuz Frankfurt und Ludwig-Landmann-Straße, da kommt auch ein Falschfahrer entgegen. Ganz rechts fahren, nicht überholen. Auf der A66 Wiesbaden-Frankfurt zwischen Nordwestkreuz Frankfurt und Ludwig-Landmann-Straße. Falschfahrer unterwegs. Vorsicht auch hier in beiden Richtungen. Und hier ist Pop, eure Abendshow mit Markus Barsch und Harry Styles. Hi.

0: schwupps schon aus? Das ist ja keine einzige Minute Nachspielzeit. Hallo, hier ist Pop, eure Abendshow. Wir hätten dem HEBC, dem Hamburg-Eimsbütteler Ballspielclub, so sehr ein Tor gegönnt. Das Tor der Vereinsgeschichte im DFB-Pokal gegen Borussia Dortmund. Aber es hat nicht geklappt. Zu Ende 0:5 das Ergebnis. Die schnelle Analyse jetzt von unserem ARD-Reporter im Stadion, Hendrik Lückhoff.
1: Das Spiel ist schon zu Ende in Hamburg. Der Schiedsrichter hat überpünktlich Schluss gemacht. Keine Nachspielzeit in dieser zweiten Hälfte. Und das, obwohl wir ein Tor gesehen haben, eine Verletzungsunterbrechung und noch einen Flitzer auf dem Platz. Aber so ist es nur einmal. Und der BVB, Borussia Dortmund, hat 5:0 gewonnen beim HEBC, beim Fünftligisten. Am Ende standesgemäß dieser Sieg. Aber lange Zeit tat sich Borussia Dortmund schwer. Eine halbe Stunde lang hielt der Fünftligist, hielt der Hamburg-Eimsbütteler Ballspielclub die Null. Dann ein Eigentor vom HEBC-Kapitän Wrede in der 33. Minute. Ganz bitter für den HEBC, der gut gekämpft hat. Und danach ging es dann in die Richtung der Dortmunder. Das 2:0 von Svensson, ein Doppelschlag von Inacio vor der Pause. Da stand es dann also 4:0. Nach dem Wechsel legte noch Fabio Silva einen Treffer oben drauf. Das war in der 59. Viele Wechsel danach beim HEBC bekamen viele Spieler die Gelegenheit, nochmal hier dieses Spiel des Lebens zu erleben gegen Borussia Dortmund. Das vor knapp 46.000 Zuschauern. Sie haben sich wacker geschlagen gegen den Champions League-Teilnehmer. Und am Ende verlieren sie aber auch in der Höhe verdient mit 0:5.
0: Okay. Jetzt schnell hier was anderes neu. James Blunt, Tastes Like Summer für euch.
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Das hat er doch sehr schön gemacht, unser James. Blunt tastes like summer in eurer Abendshow. Spätsommer-Hit. Eigentlich schon Frühherbst, oder? Gutes Ding, ganz neu. Vom Blunt James. Ich habe jetzt gar keine Ahnung, wie viele Falschfahrer es ursprünglich mal gab und wen ich schon entwarnt habe. Ich sag's jetzt einfach nochmal, alle drei. Sind alle weg. Entwarnung auf der A3, kein Falschfahrer mehr Köln-Frankfurt zwischen Dietz und Bad Camberg. Entwarnung von der A20, Lübeck-Bad Segeberg, kein Falschfahrer mehr zwischen Geschendorf und Übergang zur B206. Entwarnung von der A66, Wiesbaden-Frankfurt, kein Falschfahrer mehr zwischen Nordwestkreuz Frankfurt und Ludwig-Landmann-Straße. Kommt gut an.

Oh Gott, ey, was ist denn das für ein Abend? Schon wieder Falschfahrer. Achtung, Falschfahrer auf der A20 Bad Segeberg-Lübeck zwischen Geschendorf und Mönckhagen. Da kommt jetzt ein Falschfahrer entgegen. Da war eben schon mal einer irgendwo auf der A20. Seid ihr verrückt? Äußerst rechtsfahrer, nicht mehr wohnen, ich reg mich auf. Auf der A20 Bad Segeberg-Lübeck zwischen Geschendorf und Mönckhagen. Falschfahrer unterwegs, Vorsicht in beiden Richtungen. Verflixt.

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1: Jetzt ist Schluss, Leute. Achtung, noch ein Falschfahrer. Auf der A31 Leer Emden zwischen Emden-Woldhusen und Mitte. Da kommt ein Falschfahrer entgegen, ganz rechts, soll nicht überholen. Auf der A31 Leer Emden zwischen Emden-Woldhusen und Mitte auch ein Falschfahrer unterwegs. Vorsicht in beiden Richtungen. Und immer noch Vorsicht auf der A20, wenn ihr gerade das Radio erst angemacht habt. Auf der A20 Bad Segeberg-Lübeck zwischen Geschendorf und Mönckhagen auch ein Falschfahrer. Ne?

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1: Um 23 Uhr mit Marcel Sommer. Bundesaußenminister Wadefuhl hat die deutschen Sanktionen gegen Russland verteidigt. Er sagte in den ARD-Tagesthemen, die Maßnahmen wie die Schließung des russischen Hauses in Berlin und des Generalkonsulats in Bonn seien eine harte, aber nicht überzogene Reaktion auf das, was Russland getan habe.
2: Russland hat einen Sprengsatz in Deutschland auf dem Leipziger Flughafen installiert und der hätte möglicherweise großen Schaden anrichten können. Darauf reagieren wir, weiteres tun wir nicht. Und es ist jetzt an Russland, innezuhalten und bereit zu sein, mit uns vernünftig über die Zukunft in Europa zu reden. Und dazu gehört, dass dieser Krieg gegen die Ukraine beendet wird.
1: Russland hat die Vorwürfe Deutschlands zurückgewiesen und angekündigt, auf die Sanktionen zu reagieren. In Brandenburg haben Unbekannte offenbar versucht, einen großflächigen Stromausfall herbeizuführen. Laut Polizei wurden an einem Umspannwerk mehrere selbstgebastelte Treibsätze entdeckt, die wie Silvesterraketen aussehen. Innenminister Redmann hat gesagt, dass damit auch Stromleitungen beschädigt wurden. Es habe aber keinen Stromausfall gegeben. Die USA haben wieder den Iran aus der Luft angegriffen. Iranische Medien berichten über Explosionen in mehreren Orten an der Straße von Hormus. Die US-Armee teilte mit, sie reagiere damit auf versuchte Angriffe der iranischen Revolutionsgarden auf Handelsschiffe. Die iranischen Milizen kündigten Vergeltung an. Die hessischen Landesbeamten bekommen mehr Geld. Rückwirkend zum 1. Juli gibt es wie bei den Angriffen

0: 0. Dann war es ein Eigentor des 1-Büttler Kapitäns Wrede. Danach Svensson und ein Doppelschlag von Inacio vor der Pause. Fabio Silva erhöhte in der 59. Minute auf 5:0 für Borussia Dortmund, der BVB in der zweiten Runde. Und der HEBC hat ein Spiel des Lebens vor fast 46.000 Zuschauern erlebt.
1: Das waren die Nachrichten. Das Wetter. In der Nacht ist es teilweise bewölkt, es bleibt aber fast überall trocken bei 12 bis 8 Grad. Morgen ein Wechsel aus Sonne und Wolken bei Höchstwerten von 19 bis 25 Grad. Die Zeit 23.03 Uhr.
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3: Entwarnung auf der A3 Köln-Frankfurt. Kein Falschfahrer mehr zwischen Dietz und Bad Camberg. Entwarnung auf der A66 Wiesbaden-Frankfurt. Kein Falschfahrer mehr zwischen Nordwestkreuz, Frankfurt und L-Landmannstraße. Vorsicht bitte auf der A661 Bad Homburg Richtung Egelsbach. Zwischen Offenbach-Kaiserlei und Taunusring steht ein defektes Fahrzeug. A7 Kassel Richtung Hannover. Die Auffahrt Kassel-Ost ist bis voraussichtlich 5. September wegen Bauarbeiten gesperrt. A7 Hannover Richtung Kassel. Die Auffahrt Kassel-Ost ist bis voraussichtlich 5. September wegen Bauarbeiten gesperrt. Die B40 Kriftel Richtung Frankfurt Flughafen ist zwischen Schwanheimer Knoten und Kelsterbach-Frankfurter Straße wegen Bauarbeiten bis morgen 5 Uhr gesperrt. Empfohlene Umleitung über Frankfurt-Schwanheim. Stadtverkehr Bad Homburg. Im Innenstadtbereich sind wegen des Laternenfestes mehrere Straßen bis 2. September gesperrt. Bitte diesen Bereich weiträumig umfahren. A3, Würzburg Richtung Frankfurt. Die Abfahrt Hanau ist in Richtung Hanau wegen einer Baustelle bis 21. September gesperrt. In Richtung Dieburg ist die Abfahrt bis 11. Oktober gesperrt. Eine Umleitung ist eingerichtet. A5, Kassel Richtung Frankfurt am Nordwestkreuz. Frankfurt ist die Verbindung zur A66 Richtung Frankfurt wegen einer Baustelle bis 7. November gesperrt. A7, Hannover Richtung Kassel. Die Abfahrt Kassel-Ost ist wegen einer Baustelle bis 22. September gesperrt. A45, Gießen Richtung Dortmund am Wetzlarer Kreuz ist die Verbindung zur A480 Richtung Wetzlar wegen einer Baustelle bis 31. Dezember gesperrt. Eine Umleitung ist eingerichtet.
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4: Boah, das war aber viel Zeug aus dem Verkehrszentrum, du. Hier ist Markus Barsch für euch. Schön, dass ihr da seid. Wir fangen erstmal an with the MC. Show me love.
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1: Es ist Viertel nach elf. Hier ist Pop, eure Abendshow. Hallo Deutschland, schön, dass ihr da seid. Wir hoffen, es geht allen gut. Was? Ihr habt noch gar nicht gelacht heute? Das gibt's doch gar nicht. Das ändern wir sofort. Das machen wir zusammen mit Comedy-Frau Nega Amiri. Die ist ja als iranischstämmige Comedienne auf Deutschlands Bühnen sehr erfolgreich unterwegs. Seit einiger Zeit, ne? Und bevor ihr fragt, seit wann lebt eigentlich Nega mit ihrer Familie bei uns? Sagt sie selber auf der Bühne immer.
2: Wir sind 2005 nach Deutschland geflohen, wir waren Flüchtlinge. Und an dieser Stelle viele fragende Gesichter. Wart ihr Wirtschaftsflüchtlinge oder politische Flüchtlinge? Seid ihr aus Angst hier oder aus Hunger? Und ich schäme mich immer ein bisschen, weil bei uns war es anders gewesen. Meine Mutter und ich, wir fanden einfach, dass uns Kopftücher nicht so gut stehen. Ja, ja, danke. Wir waren sogenannte Fashion-Flüchtlinge. Nein, Deutschland war es wirklich sehr sympathisch. Und dann kam natürlich, als wir nach Deutschland kamen, die große Integrationsfrage. Meiner Meinung nach, Integration sehr wichtig für alle Parteien, für alle Menschen. Es macht das Leben einfach einfacher. Aber nicht so einfach. In Deutschland fährst du 400 Kilometer Auto und fünfmal ändert sich das Wort für Brötchen.

Warnung! Auf der A31 leer Emden. Kein Falschfahrer mehr zwischen Emden, Wolthusen und Mitte. Aber Vorsicht immer noch, der ist unterwegs auf der A20 Bad Segeberg-Lübeck zwischen Geschendorf und Mönckhagen. Da bitte weiterhin ganz vorsichtig fahren.

0: Es gibt was Neues von Tiffany Harris. Okay. Wer war nochmal Tiffany Harris hier in der Abendshow? Die mit Vertigo. Ach, okay. Die. Oder die mit Breathe, ne? Das war der Song vor Vertigo. Tiffany Harris, 28 Jahre alt, wohnt natürlich mittlerweile in Berlin. Singer-Songwriterin, hat schon Songs geschrieben für Tokyo Hotel und. Alle Farben, Calvin Jones und so Leute, ne? Und sie hat sehr sympathisch, sie war heute Morgen im ARD/ZDF Morgenmagazin und hat sie erstmal ganz uneitel eine kleine Insta-Story also rausgehauen, aber wirklich uneitel, ist sehr sympathisch.
1: Ich bin total schnell. Ich bin eine Frühaufsteherin. Aber ja, für alle, die zugeschaut haben, war schön, Moma, danke.
0: Danke, Moma. Ausgeschlafener klingt sie, wenn sie über ihren gerade frisch erschienenen Titel Find Me redet.
1: Ich habe diesen Song geschrieben für alle da draußen, die sich wie eine Last fühlen, die ihren Mitmenschen nicht das Leben schwer machen wollen, weil es ihnen gerade mal nicht gut geht, um euch zu sagen, ihr seid keine Last und ihr müsst nicht alleine kämpfen.
0: Sehr gut. Tiffany Harris neu in der Abendshow. Find Me.

0: warte, hier kommt in diesem Moment ein Falschfahrer rein, den hat die KI garantiert noch nicht, deswegen sage ich ihn euch kurz, Achtung Falschfahrer, auf der A1, es ist glaube ich der 7. heute, ist alle verrückt geworden, Achtung Falschfahrer auf der 81, Stuttgart-Singen zwischen Kreuz Stuttgart und Kreuz Bülbingen-Hulb, da kommt ein Falschfahrer entgegen, ganz rechts fahren, nicht überholen, auf der A81, Stuttgart-Singen zwischen Kreuz Stuttgart und Kreuz Bülbingen-Hulb, Falschfahrer unterwegs, Vorsicht in beiden Richtungen, kommt gut und sicher und bitte bald an, okay?
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0: 11:30.
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4: Heute Nacht zeigen sich neben einigen Wolken zwischendurch mal längere Zeit die Sterne und es ist überwiegend trocken. In den Tallagen bildet sich örtlich Nebel. Morgen bekommen wir eine meist trockene Mischung aus Sonne und Wolken. Im Norden sind am Nachmittag aber auch mal vereinzelt ein paar Tropfen möglich. Die Temperaturen reichen von 19 Grad in Villingen bis 25 Grad an der Bergstraße. Der Wind weht schwach bis mäßig aus westlichen Richtungen.
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5: A7, Kassel Richtung Hannover. Die Auffahrt Kassel-Ost ist bis voraussichtlich 5. September wegen Bauarbeiten gesperrt. A7, Hannover Richtung Kassel. Die Auffahrt Kassel-Ost ist bis voraussichtlich 5. September wegen Bauarbeiten gesperrt. Die B40 Kriftel Richtung Frankfurt Flughafen ist zwischen Schwanheimer Knoten und Kelsterbach Frankfurter Straße wegen Bauarbeiten bis morgen 5 Uhr gesperrt. Empfohlene Umleitung über Frankfurt-Schwanheim. Stadtverkehr Bad Homburg. Im Innenstadtbereich sind wegen des Laternenfestes mehrere Straßen bis 2. September gesperrt. Bitte diesen Bereich weiträumig umfahren.
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0: Hi.

Es ist 23.43 Uhr. Hallo, hier ist Pop, eure Abendshow. Oh, warte mal. Das ist gut. Hier kommt gerade die große grüne Meldung. Die sind bei uns immer grün auf dem Computer. Das ist die Entwarnung vom Falschfahrer auf der A20 Bad Segeberg, Lübeck. Kein Falschfahrer mehr zwischen Geschendorf und Mönckhagen. Den anderen Falschfahrer auf der A81 Stuttgart Singen. Kein Falschfahrer mehr zwischen Kreuz Stuttgart und Kreuz Böblingen Hulb. Habe ich, glaube ich, eben schon durchgegeben. Ne? Ich habe eben auch durchgegeben. Viele haben das gehört von euch und schreiben hier gerade ins Studio. Was ist los in der Welt? Ich habe durchgegeben. Ich mache diese Sendung heute Abend, wie immer, ab 20 Uhr ne, im ARD-Verbund. Die einen sind schon was früher dabei. Der MDR ist zum Beispiel ab 20 Uhr dabei. Dann kommen wir um 9, kommen dann NDR, WDR und andere dazu noch. Und dann die letzten sind immer Bremen 4 um 22 Uhr und RBB 88.8. Jetzt sind alle da. Und ich habe eben gerade erzählt, ich hatte seit 20 Uhr, ich glaube, 9 oder 10 Falschfahrer heute Abend hier zu vermelden. Das müssen wir immer sofort machen, da müssen wir den Song für unterbrechen und so. Ne? Das ist eine riesenrote Meldung rechts auf dem Bildschirm. Der ganze Raum ist rot. Da weißt du, okay, es scheint irgendwas nicht in Ordnung zu sein. Und da habe ich gesagt eben, was ist los mit euch? Ist alle verrückt geworden. Und da kommen ganz viele Nachrichten. Die Hanna schreibt zum Beispiel hier, hallo Barschi, ich höre hier die ganze Zeit von den Geisterfahrern. Wisst ihr, dass es einen neuen TikTok- oder Insta-Trend gibt, bei dem man als Geisterfahrer unterwegs ist oder sein soll. Die Leute sind verrückt geworden. Ja, Gabi schreibt das auch. Ich hoffe auch, dass die englische Internet-Challenge, ja, das haben wir letzte Woche sogar in den Nachrichten gehabt, dass diese in Irland und in Großbritannien gibt es offensichtlich einen neuen Internet-Trend, falsch fahren. Und Gabi schreibt auch, ich hoffe, dass dieser Trend hier nicht bei uns langsam angekommen ist und alle heil nach Hause kommen. Schönen Feierabend allen und gute Fahrt. Michael schreibt das auch, ich bin 47 geworden, aus Wuppertal, liebe Grüße Michael. Ich bin 47 geworden, schreibt er, und ich habe seit ich 18 bin meinen Führerschein und habe es noch nie geschafft, falsch rum auf die Autobahn zu fahren. Wie schaffen die das? Da sind doch Schilder, zum Beispiel dieses runde Blaue mit dem weißen Pfeil, der da nach rechts zeigt, wo du auf die Autobahn fahren sollst. Hast du eine Erklärung, Markus, warum die nicht richtig Auto fahren? Nee, habe ich nicht. Ich kann auch nur hoffen, dass die Menschen noch mal kurz zur Vernunft kommen. Vielleicht die denken, es ist ein Internettrend, den mache ich aber vielleicht nicht mit. Wäre das eine Idee? Machen wir den nicht mit? Weißt du, wenn einer ein Problem hat im Leben, ich könnte jetzt noch etwas ausholen, aber ich höre jetzt auf. Wenn einer ein Problem hat, dann kann man sicherlich helfen oder sich helfen lassen, wenn man das möchte. Aber andere Leute zu gefährden, wenn man einen Kick braucht oder so, da hört es doch

Hier ist nochmal Pop. Nochmal Sport, ne? Also habt ihr schon mitbekommen? Seid ihr gerade aufgewacht? Die goldigen Eimsbütteler aus Hamburg aus der 5. Liga haben es leider nicht geschafft, gegen den großen BVB im DFB-Pokal zu gewinnen. 0-5 verloren. Aber das war ein Spiel der Herzen. Jetzt nochmal Tennis, weil gerade Jan-Lennard Struff die erste Runde der US Open überstanden hat. Ne? Unser Warsteiner hat gegen den Argentinier Camilo Hugo Carabelli glatt in 3 Sätzen, seht ihr meine Finger? 3. Gewonnen. Und heute Nacht sind dann noch Daniel Altmaier und der an Nummer 1 gesetzte Alexander Zverev natürlich dran. Yeah, wir drücken alle Daumen.

Hey, das ist Somber, My Body Isn't Ready. Das war Pop die Abendshow mit Markus Barsch. Schön, dass ihr dabei wart. Gleich ist Sarah Talmon hier für euch in der Popnacht. Habt eine tolle Woche.

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1: Uhr mit Marcel Sommer. Bundesaußenminister Wadefuhl hat die deutschen Sanktionen gegen Russland verteidigt. Er sagte in den ARD-Tagesthemen, die Maßnahmen wie die Schließung des russischen Hauses in Berlin und des Generalkonsulats in Bonn seien eine harte, aber nicht überzogene Reaktion auf das, was Russland getan habe.
2: Russland hat einen Sprengsatz in Deutschland auf dem Leipziger Flughafen installiert und der hätte möglicherweise großen Schaden anrichten können. Darauf reagieren wir, weiteres tun wir nicht. Und es ist jetzt an Russland, innezuhalten und bereit zu sein, mit uns vernünftig über die Zukunft in Europa zu reden. Und dazu gehört, dass dieser Krieg gegen die Ukraine beendet wird.
1: Russland hat die Vorwürfe Deutschlands zurückgewiesen und angekündigt, auf die Sanktionen zu reagieren. Die USA und der Iran melden neue gegenseitige Angriffe. US-Präsident Trump teilte mit, es seien Ziele nahe der Straße von Hormus ins Visier genommen worden. Die iranischen Revolutionsgarden erklärten, sie hätten eine Vergeltungsaktion gestartet. US-Stützpunkte in der Region würden mit Raketen und Drohnen beschossen. Erdgas ist in Europa so teuer wie seit 3 Jahren nicht mehr. Am Abend stieg der Referenzkurs an der Energiebörse in den Niederlanden auf über 74 Euro pro Megawattstunde. Nach den neuen Angriffen in der Golfregion ist auch Öl wieder teurer geworden. Der Preis für ein Barrel der Nordseesorte Brent stieg um fast 5%. Die hessischen Landesbeamten bekommen mehr Geld. Rückwirkend zum 1. Juli gibt es wie bei den Angestellten ein Plus von 3,0%, nächstes Jahr noch einmal 2,8%. Das hat der Landtag mit den Stimmen der schwarz-roten Koalition beschlossen. Außerdem gilt für die Berechnung künftig ein sogenanntes Familieneinkünftemodell. Vertreter der Opposition äußerten allerdings rechtliche Bedenken. Im DFB-Pokal hat Fußball-Bundesligist Borussia Dortmund sein Erstrundenspiel klar gewonnen. Gegen den Oberligisten HEBC Hamburg stand es am Ende 5:0. ARD-Sportreporter Hendrik Lückhoff.
3: Gerade in der ersten halben Stunde war ein 4-Klassen-Unterschied nicht zu erkennen. Der HEBC ließ

0: Die Zeit, es ist gleich 0.03 Uhr.
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2: Vorsicht bitte auf der A7 Kassel Richtung Fulda zwischen Malsfeld und Homberg-Efze behindert ein defekter PKW den Verkehr. Die A5 Frankfurt-Karlsruhe ist zwischen Kreuzweinheim und Hirschberg in beiden Richtungen wegen Arbeiten an Hochspannungsleitungen bis 5 Uhr gesperrt. A7 Kassel Richtung Hannover, die Auffahrt Kassel-Ost ist bis voraussichtlich 5. September wegen Bauarbeiten gesperrt. A7 Hannover Richtung Kassel, die Auffahrt Kassel-Ost ist bis voraussichtlich 5. September wegen Bauarbeiten gesperrt. Die B40 Griftel Richtung Frankfurt Flughafen ist zwischen Schwanheimer Knoten und Kelsterbach Frankfurter Straße wegen Bauarbeiten bis 5 Uhr gesperrt. Empfohlene Umleitung über Frankfurt-Schwanheim.
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3: Mit Sarah Thalmo und Hello zusammen. Und wir starten in diesen ganz frischen Dienstag mit Kenya Grace und Strangers.
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hier ist die Popnacht und ich habe euch gerade in den Dienstag begrüßt, aber es ist ja schon Mittwoch, das schreibt hier gerade zum Beispiel Marvin in Studiofeedback an die 07221 2011. Aber sind wir doch mal nicht so, ne? Ich habe mich ja nur um 4 Minuten vertan. Aber jetzt nochmal für alle. Es ist natürlich Mittwoch und ich begrüße euch in diesem ganz frischen Mittwoch. Er ist jetzt 7 Minuten alt.

Hallo zusammen. Wer lange nachts wach ist, so wie wir, wird irgendwann hungrig, will was snacken. Und das gilt natürlich auch für alle der Popnacht. Deswegen machen wir jetzt mal gemeinsam den Kühlschrank auf, den Popnacht-Kühlschrank, und gucken, welche musikalischen Snacks drin liegen. Da hätten wir zum Beispiel noch süßen Honig, Sugar Sugar Honey von Cultured Pearls.

Oder hier hinter diesem angebrochenen O-Saft, da liegt auch noch was. Das Sahne. Ich meine, Cream von Prince. Cream, get on top. Also das sind die beiden Late-Night-Snacks, zwischen denen wir uns entscheiden können hier in der Popnacht. Also entweder Sugar Sugar Honey oder Cream. Ihr habt jetzt die Wahl. Welchen Late-Night-Snack wollen wir aus dem Popnacht-Kühlschrank holen und zusammen verspeisen? Schickt einfach ganz kurz und knackig Honey oder Cream per WhatsApp oder Signal an die 07221211. Der Song, der in den nächsten 2 Minuten 56, so lange dauert der nächste Song, am häufigsten genannt wird, den spielen wir dann auch. Das ist unser Late-Night-Snack hier in der Popnacht. Also ihr habt einen Song lang Zeit, euch zu entscheiden. Schickt Cream oder Honey an die 07221211.

Good Old Days in der Popnacht. Hello zusammen. Ihr hattet gerade Zeit reinzuschicken, was ihr lieber snacken wollt in der Popnacht. Entweder Sugar Sugar Honey von Cultured Pearls oder doch lieber Cream von Prince. Und ihr habt euch ziemlich eindeutig entschieden, ihr wolltet alle Sahne, ihr wolltet alle Cream. Und für die, die mehr Bock auf Sugar Sugar Honey hatten, haben wir wieder in den Kühlschrank geschoben. Vielleicht snacken wir das dann ja morgen einfach zusammen. Jetzt aber erstmal Cream von Prince in der Popnacht. Das ist euer Late Night Snack. Den habt ihr aus dem Popnacht-Kühlschrank geholt. Guten Appetit.

0: Amigo.
1: Hi, hier ist die Popnacht und hier bezieht sich gerade jemand nochmal auf meinen Fehler, den ich hier zu Beginn dieser Stunde gemacht habe. Ich habe behauptet, es wäre Dienstag, aber es war schon 4 Minuten Mittwoch. Und Michael aus Wuppertal schreibt dazu, es ist ganz sicher Mittwoch. Weil da kommt bei uns in meiner Straße immer die Müllabfuhr und ich wollte auch früher als Kind immer Müllmann werden, weil ich dachte, dass man nur einmal die Woche arbeiten muss. Und ich liebe ja so Kindertrugschlüsse. Mir hat mein Kumpel erzählt, dass er als Kind gedacht hat, dass Erwachsene immer ihre eigene Unterschrift zugewiesen bekommen, die sie dann auswendig lernen müssen, damit sie dann unterschreiben können. Da hat niemand eine eigene Wahl. Die kriegt man zugeschrieben.

0: Stars will align hier in der Popnacht. Es ist kurz nach halb.
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4: Heute bekommen wir eine meist trockene Mischung aus Sonne und Wolken. Dabei kann sich die Sonne auch mal längere Zeit zeigen. Im Norden sind am Nachmittag aber auch mal vereinzelt ein paar Tropfen möglich. Die Temperaturen reichen von 19 Grad in Willingen bis 25 Grad an der Bergstraße. Der Wind weht schwach bis mäßig aus westlichen Richtungen.
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5: Die A5 Frankfurt-Karlsruhe ist zwischen Kreuz-Weinheim und Hirschberg in beiden Richtungen wegen Arbeiten an Hochspannungsleitungen bis 5 Uhr gesperrt. Die B40 Kriftel Richtung Frankfurt-Flughafen ist zwischen Schwanheimer Knoten und Kelsterbach-Frankfurter Straße wegen Bauarbeiten bis 5 Uhr gesperrt. Empfohlene Umleitung über Frankfurt-Schwanheim.
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Mr. Know-It-All von Teddy Swims. Hello Welt, hello Deutschland. Hier ist die Popnacht von HR3, MDR Jump, NDR 2, RBB 888, Bremen 4, SR 1, WDR 2, produziert von SWR 3. Und wir sagen willkommen in der Popnacht Tankstelle. Wir tanken hier alle gemeinsam voll, aber keinen Sprit, sondern positive Gefühle. 07221 2011, das ist die Nummer ins Popnacht-Studio. Schickt einfach eine WhatsApp oder eine Signal rein mit euren schönsten Alltagsnettigkeiten, die ihr erlebt habt. Oder Geschichten, ne? Der Nacht, des Tages oder der ja noch sehr kurzen Woche. Seid ihr vielleicht einer sehr freundlichen Kassiererin begegnet? Oder habt ihr es endlich geschafft, die Steuererklärung fertig zu machen? Hat euch ein Kollege ganz spontan einen Kaffee in die Nachtschicht vorbeigebracht? Also jede Geschichte ist erlaubt. Hauptsache, sie ist positiv. Wir wollen zusammen voll tanken. Bei mir war es diese Woche dieser super liebe Späti-Verkäufer in Berlin am Wochenende. Ich hab da so ein paar Getränke gekauft und auch Kaugummis, hab die Kaugummis dann aber liegen lassen. Und wirklich 3 Tage später bin ich an dem Späti vorbeigelaufen. Der hat sich an mich erinnert und hat mir die Kaugummis zurückgegeben. Das fand ich super nett. So, jetzt seid ihr dran. Teilt eure positive Alltagsgeschichte mit uns. 07221 2011. WhatsApp-Signal geht alles, ruft an. Einmal zusammen voll tanken in der Popnacht-Tankstelle. Und das hier sind die Pet Shop Boys.

0: Da sind wir wieder in der Pop-Nacht-Tankstelle. Wir tanken zusammen positive Stimmung mit euren kleinen positiven Dingen im Leben, eure Alltagsgeschichten, die euch irgendwie glücklich gemacht haben. Und Eddie WhatsApp zum Beispiel an die 07221 2011. Hallo, ich war gestern in einem Second-Hand-Kaufhaus in einem kleinen Ort in der Nähe von Überlingen. Und da waren zwei sehr nette Damen und die haben uns super beraten. Wir hatten sehr viel Spaß und haben viel gelacht. Also wer beim Klamottenshoppen was zu lachen hat, hat echt alles richtig gemacht. Und Götz mit seinem LKW unterwegs und hat eine Sprache geschickt mit seinem schönsten Alltagsmoment.
1: Mein lieber Freund und bester Kollege Mike, der hat die ganze Woche bis jetzt für mich Paletten verschoben, dass ich weniger Arbeit habe. Da bin ich so mega stolz auf ihn und einfach nur glücklich darüber.
0: Guter Typ, dieser Marc. So, jetzt haben wir positive Energie getankt. Und wenn ihr auch so positive Alltagsgeschichten für die Pop-Nacht-Tankstelle habt, 07221 2011, immer her damit. Yeah!

0: Love Sober.
1: Ganz neu in der Popnacht von Kamrat. Und das war jetzt ausnahmsweise kein Popsong über die große Liebe, sondern ganz im Gegenteil. In Love Sober geht es darum, wenn die rosarote Brille wegfällt und die Zeit nach der Beziehung kommt, ne, so nach der Trennung sogar, und man checkt, ah, es war vielleicht doch nicht so geil, war vielleicht doch nicht die allerbeste Beziehung, die ich hatte. Darum geht's in Love Sober, neu in der Popnacht. Und das ist Diamonds von Sam Smith.

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1: Um 1 Uhr mit Christine Beitsch. Der Konflikt am Persischen Golf eskaliert offenbar wieder. Der Iran hat am Abend nach Angaben der Agentur Tasnim US-Stützpunkte in der Region mit Raketen und Drohnen angegriffen. Aus der Nachrichtenredaktion Thomas Bertsch.
2: Wenige Stunden zuvor attackierte die US-Armee Ziele im Iran, wohl als Reaktion auf Angriffsversuche der Revolutionsgarden auf Handelsschiffe. Nach iranischen Angaben wurde ein Haus im Süden des Landes getroffen. Dort habe zum Zeitpunkt des Angriffs eine Hochzeit stattgefunden. Zwei Menschen seien getötet und zwei weitere verletzt worden. US-Präsident Trump dämpfte Hoffnungen auf eine baldige Rückkehr zur Waffenruhe. Dem Sender Fox News sagte er, eine Vereinbarung mit dem Iran sei das Papier nicht wert, auf dem sie stehe.
1: Russlands Präsident Putin hat die deutschen Sanktionen gegen sein Land als schweren Fehler bezeichnet. Bundesaußenminister Dobrindt und Innenminister Wadefuhl hatten diese angekündigt als Reaktion auf den versuchten Drohnenanschlag am Flughafen Leipzig-Halle. Die Bundesregierung macht Russland dafür verantwortlich. Putin behauptet, bisher vorgelegte Belege seien gefälscht. Bundesfinanzminister Klingbeil will stärker auf unfaire Handelspraktiken Chinas reagieren. Wenn China nicht mehr nach den Regeln spiele, müsse man sich anders aufstellen, sagte Klingbeil während seiner USA-Reise. Dabei könne es um weitere Zölle, etwa auf Hybridfahrzeuge, gehen. Denkbar sei auch, chinesische Firmen zu Partnerschaften mit europäischer Mehrheitskontrolle zu verpflichten. So könne technologisches Wissen geschützt werden. Tennisprofi Jan-Lennard Struff hat sich für die zweite Runde der US Open qualifiziert. Er gewann in New York gegen den Argentinier Camilo Hugo Carabelli in 3 Sätzen. Ebenfalls eine Runde weiter ist Eva Lüß. Aus der Sportredaktion Tim Brockmeier.
3: Nach einem kleinen Stolperer zu Beginn ihres Matches gegen die Tschechin Kuzon zog Lüß ihr Spiel souverän durch, gewann ihr Erstrundenmatch in 2 Sätzen und freute sich ausgelassen auf dem Platz über ihren Einzug in die zweite Runde. Ella Seidl aus Hamburg hatte bei ihrer allerersten US Open Hauptfeldteilnahme den erwartet schweren Stand gegen die favorisierte Ukrainerin Staro Dubtseva. Es wurde eine deutliche Niederlage für Seidl in 2 glatten Sätzen.
1: Fußball-Bundesligist Borussia Dortmund hat im DFB-Pokal den Fünftligisten Hamburg-Eimsbüttler Ballspielclub klar besiegt. Am Ende stand es im Volksparkstadion 5:0. Der BVB ist damit in Runde 2 der HEBC ausgeschieden. Das Wetter für Deutschland. In der Nacht von der Ostsee bis zur Lausitz nachlassende Schauer, sonst locker bewölkt oder sternenklar. Die Tiefstwerte 15 bis 7 Grad. Tagsüber im äußersten Norden und später auch im Nordwesten schauerartiger Regen und örtlich Gewitter, sonst meist trocken, wechselnd bewölkt und etwas Sonne. Dazu maximal 19 bis 27 Grad.

0: an Hochspannungsleitungen bis 5 Uhr gesperrt. Vorsicht bitte auf der A6 Mannheim Richtung Heilbronn. Zwischen Sinsheim, Steinsfurt und Bad Rappenau befindet sich eine Ölspur auf der Fahrbahn. A7 Kassel Richtung Hannover. Die Auffahrt Kassel Ost ist bis voraussichtlich 5. September wegen Bauarbeiten gesperrt. Die B40 Griftel Richtung Frankfurt Flughafen ist zwischen Schwanheimer Knoten und Kelsterbach Frankfurter Straße wegen Bauarbeiten bis 5 Uhr gesperrt. Empfohlene Umleitung über Frankfurt-Schwanheim.
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2: Mit Sarah Talmon, hallo Deutschland. Wir begleiten euch durch diese Nacht und starten in diese Stunde mit Nico Santos. Why don't you stay?
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0: Hallo, hier ist die Popnacht. Um 1.12 Uhr. Nächster Halt, Spiel des Lebens. Die Durchsage gab es am Abend in den Hamburger Öffis. Der kleine Fünftligist HEBC aus Hamburg-Eimsbüttel ist im DFB-Pokal gegen den deutschen Vizemeister Borussia Dortmund angetreten. Und eine halbe Stunde hatten alle im Stadion so eine kleine Sensation im Kopf. Vielleicht geht da ja was. Dann ist das erste Tor für Dortmund gefallen und am Ende ging es 5:0 aus. Jens Grotegut aus dem Popnacht-Aktuell-Team. Trotzdem waren alle am Ende ziemlich happy.
1: Ja, weil das ja nicht so war, dass da irgendjemand damit gerechnet hat, dass da jetzt ein Sieg bei rauskommt oder so. Kannst du mal kurz scrollen?
0: Mhm.
1: Entschuldigung, ich muss nur kurz wissen, wie ich den ersten Ton nochmal anmoderieren soll. Also es war jetzt nicht so, dass man da irgendwie mit einem Sieg oder sowas gerechnet hatte, weil wenn man überlegt, am Freitag, da hatten die Eimsbütteler ja noch vor 200 Zuschauern in der 5. Liga gekickt. Gestern Abend kamen über 40.000 ins Volksparkstadion. Auf einmal sieht man sowas nicht im Fernsehen, sondern ist dann live dabei, auf dem Platz. Robert Schick hatte Spaß.
2: Es war ja schon auch Glück dabei, dass es dann so lange 0:0 steht, aber wir hatten einen sehr guten Torwart. Aber insgesamt 5:0, überragend. Hätte jeder vor der Partie unterzeichnen. War einfach so, wie das jetzt alles abgelaufen ist. Ich glaube, es gibt nur Gewinner. Hat allen Spaß gemacht. Also wirklich super.
1: Das sind ja alles keine Profis, die jetzt irgendwelche Unsummen verdienen, sondern das sind ja ganz normale Leute mit normalen Jobs, die Fußball spielen, weil sie eben Bock drauf haben. Kapitän Yannick Wrede zum Beispiel, der arbeitet in der Scouting-Abteilung beim HSV, durfte jetzt aber selber mal in der Arena auf dem Platz stehen, machte auch ein Tor, leider für den Gegner, aber egal. Das war die schönste Niederlage seines Lebens.
3: Schönste 0:5 und schönstes Eigentor. Unfassbar. Also ganz viel Gänsehaut heute gehabt. Riesendank an jeden, wirklich, der gekommen ist. Unfassbare Atmosphäre. Ich habe ganz häufig, auch wenn man es nicht machen sollte im Spiel, mal mich ein bisschen umgeguckt, ein bisschen genossen, alles aufgesogen und unglaublich Spaß gemacht, auch wenn es unfassbar
0: anstrengend war. Sweet.
1: Ja, einige mussten heute ja sogar noch arbeiten. Treffpunkt war dann 16.30 Uhr beim Italiener. Da ist die Mannschaft dann gemeinsam ins Stadion gedüst.
0: Was sagen denn die Dortmunder nach dem Spiel? Puh, wir haben uns jetzt nicht blamiert. Haken dran?
1: Nö, also ich glaube, bei so einem Spiel, da geht es halt nicht wirklich um Sieg oder Niederlage, sondern einfach darum, wird es jetzt zweistellig oder nicht? Und das war es ja nicht. Dortmunds Trainer Niko Kovac, der hat Respekt, was die Hamburger da geleistet haben.
4: Man hat es gesehen, die Jungs haben alles gegeben, haben alles rausgehauen. Und von diesem Spiel werden sie, ich glaube, ihr Leben lang erzählen, ihren Enkelkindern und was weiß ich, Urenkelkindern. Und also.
0: Absolut.
1: Ja. Wobei nicht erst dann, sondern die Hamburger Spieler werden vermutlich genau in diesem Moment jetzt in schöne Erinnerungen an diesen Abend schwelgen, weil da ist ja gerade Party, sagt Yannick Wrede.
3: Heute Abend da hinten im VIP-Bereich vom HSV haben wir die Möglichkeit bekommen, noch ein bisschen zu feiern. Mit Freunden, Familie, Hepsern, 500 Leute sind, glaube ich, geladen, sage ich mal. Hätten wahrscheinlich deutlich mehr sein können. Und den Abend einfach ausklingen lassen bei ein paar kühlen Getränken und vielleicht ein bisschen Elektrolyte oder so.
0: Heute Abend geht es dann weiter im DFB-Pokal mit den Bayern. Die haben es dann aber nicht mit einem Fünftligisten zu tun, sondern mit einem Club aus der zweiten Liga, dem VfL Osnabrück. 20.45 Uhr ist Anpfiff, das Spiel seht ihr dann live bei uns in der ARD, das erste überträgt.

Da müssen wir rein. Achtung, Falschfahrer auf der A293, Stadtautobahn Oldenburg, Oldenburg West, Oldenburg Nord. Zwischen Oldenburg Nordost und Oldenburg Etzhorn kommt ein Falschfahrer entgegen. Fahrt äußerst rechts und überholt nicht. Auf der A293, Stadtautobahn Oldenburg, Oldenburg West, Oldenburg Nord aus Oldenburg Elzhorn ist ein Falschfahrer unterwegs. Vorsicht in beiden Richtungen. Ich sag's nochmal, zwischen Oldenburg Nahdorst und Oldenburg Elzhorn ist ein Falschfahrer unterwegs. Vorsicht in beiden Richtungen.

0: Also wie oft hören wir eigentlich Musik, ohne drauf zu achten, um was es wirklich geht? Na, das wollen wir jetzt ändern hier in der Popnacht. Wir hören jetzt gleich die übersetzte Lyrics-Version von Man of the House von Sky Newman. Ein Song über diese eine Beziehung, bei der einem alle Freunde sagen, besser nicht machen, der ist wirklich nicht gut für dich. Und trotzdem landet man in einer toxischen Co-Abhängigkeit. 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

0: gleich halb zwei.
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2: Heute bekommen wir eine meist trockene Mischung aus Sonne und Wolken. Dabei kann sich die Sonne auch mal längere Zeit zeigen. Im Norden sind am Nachmittag aber auch mal vereinzelt ein paar Tropfen möglich. Die Temperaturen reichen von 19 Grad in Villingen bis 25 Grad an der Bergstraße. Der Wind weht schwach bis mäßig aus westlichen Richtungen. Am Donnerstag ist es vom Norden bis in die Mitte überwiegend stark bewölkt, aber nur selten fällt etwas Regen. Im Süden bleibt es bei Sonne und Wolken trocken. Der Freitag verläuft ähnlich.
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3: Eine Gefahreninformation für Mainz-Weisenau. Im Bereich Mainz-Weisenau kommt es durch ein Schadensereignis zu einer Geruchsbelästigung. Halten Sie Fenster und Türen geschlossen und lassen Sie Klimageräte ausgeschaltet. Es besteht keine Gefahr. Eine Gefahreninformation für Mainz-Bodenheim. Durch einen Großbrand kommt es zu starker Rauchentwicklung. Schließen Sie Fenster und Türen und schalten Sie Lüftungs- und Klimaanlagen ab. Meiden Sie das betroffene Gebiet. Die A5 Frankfurt-Karlsruhe ist zwischen Kreuz-Weinheim und Hirschberg in beiden Richtungen wegen Arbeiten an Hochspannungsleitungen bis 5 Uhr gesperrt. Die B40 Griftel Richtung Frankfurt-Flughafen ist zwischen Schwanheimer Knoten und Kelsterbach-Frankfurter Straße wegen Bauarbeiten bis 5 Uhr gesperrt. Empfohlene Umleitung über Frankfurt-Schwanheim.
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0: Und nochmal die Entwarnung auf der A293 Stadtautobahn Oldenburg West, Oldenburg Nord. Kein Falschfahrer mehr zwischen Oldenburg Nahdorst und Oldenburg Etzhorn. Und das hier ist Gentleman mit Wildfire. In der Popnacht kommt gut an.

0: Hallo.
1: Ihr hört die Popnacht. Von HR3, MDR Jump, NDR 2, RBB 888, Bremen 4, SR 1, WDR 2. Produziert von SWR 3. Und Leute, es ist der Anfang vom Ende. Nein, die Welt geht nicht unter, aber wir spielen das jetzt. Der Anfang vom Ende. Ihr hört einen Song, aber nur den Anfang von diesem Lied und nur das Ende. Jeweils ein paar Sekunden. Und eure Aufgabe ist es, einfach nur erkennen, welcher Song ist es. Vielleicht auch noch von wem er ist. Und wir hören rein in unser Musikrätsel. Der Anfang und das Ende. Wir hören direkt nochmal rein, damit es nicht so schwer ist. Also hier nochmal der Anfang und das Ende. Na, ich glaube, man kann drauf kommen. Welchen Song suchen wir? 07221 2011. Wer es im Radio löst, der kriegt ein Popnacht-Goodie. 07221 2011. Welchen Song suchen wir?

0: nur die ersten Sekunden vom Anfang eines Songs und die letzten Sekunden hören und rausfinden, welcher Hit es ist. Jens aus Sonnenbühl will jetzt unser Quiz lösen. Hallo in der Show.
1: Hallihallo.
0: Du bist LKW-Fahrer auf der A6. Wie lange geht deine Schicht noch?
1: Circa anderthalb Stunden. Es kennen ja viele. Nachtsprungarbeit, hinfahren, abladen, laden, wieder zurückfahren. Und das nach Reutlingen.
0: Der Klassiker.
1: Du holst immer Luft, dir nehme ich immer irgendwie das Wort aus dem Mund. Entschuldige.
0: Ja, wir lassen halt einfach alle ausreden, Jens, weißt du?
1: Okay.
0: Wir hören jetzt noch mal einmal rein in das Quiz, damit noch mal alle mitdenken können. Und dann darfst du lösen, ja? Und los geht's.
1: Okay.
0: Der Anfang. Und das Ende. So, Jens, welcher Song ist das?
1: Also den Titel habe ich sofort erkannt. Das ist Don't You Want Me Baby.
0: Und das ist korrekt?
1: Gruppe weiß ich jetzt beim besten Willen nicht. Temptation ist es vermutlich nicht.
0: Nee, ist es nicht. Es war auch nicht gefragt. Der Titel reicht Don't You Want Me und Human League ist die Antwort.
1: Ach, Human League heißt die, genau.
0: Band. Und da hören wir jetzt auch
1: rein.
0: Wir
1: haben ja auch genügend Lieder gemacht.
0: Ja, absolut. Das ist übrigens einer meiner Lieblingssongs. Ich hoffe, der gefällt dir auch.
1: Na, sicher doch.
0: Dann drehen wir jetzt laut auf.
1: Ich bin in der Jugend, in der 80er aufgewachsen.
0: Da muss man
1: genau,
0: den ja
1: mögen. Genau, den hören wir jetzt laut. Ja.
0: Komm gut an.
1: Jo, danke.

Da müssen wir rein. Achtung, Falschfahrer in Potsdam auf der Nutestraße zwischen der A115 Potsdam-Babelsberg und Wetzlarer Straße kommt ein Falschfahrer entgegen, fährt äußerst rechts und überholt nicht. In Potsdam auf der Nutestraße zwischen der A115 Potsdam-Babelsberg und Wetzlarer Straße ist ein Falschfahrer unterwegs. Vorsicht in beiden Richtungen.

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1: Um 2 Uhr mit Christine Beidt. Die EU und die NATO haben Deutschland nach dem versuchten Drohnenanschlag am Flughafen Leipzig-Halle ihre Unterstützung zugesichert. Die Bundesregierung macht Russland für den Anschlagsversuch verantwortlich. Brüssel-Korrespondentin Sarah Lopez berichtet.
2: EU-Kommissionspräsidentin Ursula von der Leyen schrieb auf X, man stelle sich geeint und entschlossen den russischen Aggressionen entgegen und werde jeden abschrecken, der versuche, die Freiheit und Sicherheit in der EU zu untergraben. Von der Leyen wolle das Thema am Mittwoch mit NATO-Generalsekretär Mark Rutte besprechen. Auch der meldete sich auf X zu dem Vorfall und schrieb, die NATO stehe nach dem russischen hybriden Angriff in voller Solidarität an der Seite Deutschlands. Und die Beweise seien eindeutig.
1: Die USA haben ihre jüngste Angriffswelle auf den Iran beendet. Das teilte das US-Militär mit. Demnach griffen die Streitkräfte Ziele der iranischen Revolutionsgarde an, zum Beispiel Luftabwehr- und Radaranlagen sowie maritime Einrichtungen. Danach attackierte der Iran mehrere Länder in der Region, in denen es US-Stützpunkte gibt, darunter Kuwait und Jordanien. Als Reaktion darauf drohte US-Präsident Trump bereits mit weiteren Angriffen auf den Iran. Wegen eines Schadens an einem Regierungsflieger sitzt Bundesfinanzminister Klingbeil in den USA fest. Die Maschine könne wegen eines technischen Problems nicht starten, hieß es aus der Delegation. Details sind nicht bekannt. Der Minister wird deshalb die heutige Kabinettssitzung in Berlin verpassen. Dort soll ein Entwurf für eine Einkommenssteuerreform auf den Weg gebracht werden. Fußball-Bundesligist Borussia Dortmund steht in der zweiten Runde des DFB-Pokals. Nach einem 5:0 gegen den Fünftligisten Hamburg-Eimsbüttler Ballspielclub. Der HEBC ist damit raus. Trotzdem hat Kapitän Yannick Wrede gesagt, es sei die schönste 0:5-Niederlage seines Lebens gewesen.
3: Unfassbar. Also ganz viel Gänsehaut heute gehabt. Riesendank an jeden, wirklich, der gekommen ist. Unfassbare Atmosphäre. Ich habe ganz häufig, auch wenn man es nicht machen sollte im Spiel, mal mich ein bisschen umgeguckt, ein bisschen genossen, alles aufgesogen und unglaublich Spaß gemacht, auch wenn es unfassbar anstrengend war.
1: Das Spiel fand im Hamburger Volksparkstadion vor knapp 46.000 Zuschauern statt. Heute Abend findet noch das letzte Erstrundenspiel im DFB-Pokal statt zwischen Bayern München und dem VfL Osnabrück. Das Wetter für Deutschland. In der Nacht von der Ostsee bis zur Lausitz nachlassende Schauer, sonst locker bewölkt oder sternenklar, später in Flussnähe örtlich Nebel. Die Tiefstwerte 15 bis 7 Grad. Tagsüber im äußersten Norden und später auch im Nordwesten schauerartiger Regen und örtlich Gewitter, sonst meist trocken, wechselnd bewölkt und etwas Sonne, dazu maximal 19 bis 27 Grad. Die Zeit 2:03 Uhr.
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4: Die A5 Frankfurt-Karlsruhe ist zwischen Kreuz Weinheim und Hirschberg in beiden Richtungen wegen Arbeiten an Hochspannungsleitungen bis 5 Uhr gesperrt. A7 Kassel Richtung Hannover, die auf